0: Für Freiheit und Gerechtigkeit. Die drei Musketiere. Heute
1: die Bescherung.
2: Was wird uns das Christkind bringen, Musketiere?
3: Nun, warte er es ab, Aramis.
4: Ah, da kommt es auch schon.
0: Es kommt zur Erde nieder für Freiheit und Gerechtigkeit. Das Christkind. Heute
1: das Geschenk für die drei Musketiere.
5: Weil ihr immer schön brav und artig wart, hab ich euch allen etwas mitgebracht. Hier, nehmt!
6: Oh, neue Degen!
2: Damit lässt sich Föderhin noch vortrefflicher für die Sache des Königs streiten, was?
6: Ja!
7: Har, har, har!
5: Nun, dann gebt fein auf euch acht, tapfere Musketiere!
1: Das war die Heiligabendfolge der drei Musketiere. Sie hörten das Christkind bei den drei Musketieren.

0: 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Heute Biologie.
1: Die Natur, dies unzuverlässige Weibsbild, trieb auch in diesem Jahr wieder ihren Schabernack mit uns Mitteleuropäern. Hatten wir uns nach den Erfahrungen des vergangenen Sommers mit dem kompletten Kriegsgerät gegen die Mückenplage eingedeckt, so kniff in diesem Jahr der Gegner auf breiterer Front. Einsam steht die Giftgasampulle auf dem Fensterbrett, die elektrische Mückenfalle glimmt lilan vor sich hin, ohne dass der heitere Geruch nach verbranntem Chitin die Luft durchströmte. Des Nachts verfingen sich die Füße des Mannes beim Ritt über die Gattin völlig sinnlos im Mückennetz am Sündenpfuhl. Selbst die Tapete sehnte sich schon nach den Blutflecken getöteter Kerbtiere, ja es fehlte uns in diesem Sommer das typische Sirren, wenn die Blutjäger durch die Nacht fliegen. Löst dieses Geräusch doch den wunderbaren Tötungstrieb in uns aus. Mit tiefer Inbrunst zerschmetterten wir einst das widerliche Insekt an der Wand, freuten uns über die geschändelte Raufaser, ja vergaßen sogar für einen Moment, dass es das eigene Blut war, welches an der Wand herunterlief.

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Oh!

0: der Morgen danach oder der Kater des Käpt'ns.
1: Ach du meine Güte, dicke Frau Hildegard, guck dir die mal an da.
2: Oh, mein armer Schnuckelkocki, wie siehst du denn aus?
3: Ich möchte den Kerl mit dem Vorschlaghammer erwischen.
2: Welchen Kerl? Hat dir einer was getan? Sag's mir.
3: Den, der in meinem Kopf sitzt.
1: Oh was, die haben überhaupt kein Mitleid verdient. Besoffen haben die sich wieder, das ist alles, ne?
4: Hast du was gegen Kopfschmerzen?
5: Nee. Oh, Spocky, leih mir mal ein Ohr, ich hab kein Flaschenluft mehr.
1: Oh, sowas verscheuertes, Mensch. Jedes Jahr dasselbe mit denen am Vatertag. Sich voll saufen wie 10 Junkes und dann mit einem Bollerwagen voll Bier ums All beamen, ne?
3: Echt. Ich will eine Flasche Brandy.
1: Nein, du kriegst nichts mehr, du hast genug gehabt, ehrlich.
5: Es gibt kein Bier mehr im All.
2: Komm, mein kleiner Kater, Captain. Nimm erstmal das Köpfchen aus dem Kartoffelsalat. So, und nun sagt deiner dicken Schnuckelhilde mal, wie der Kleine sich so fühlt, ha?
3: Ich? Ja, ein Mensch, der zu viel von sich selbst gesehen hat.
1: Also siehst du auch aus, Captain James Barfly Kirk, ne? Hast du überhaupt schon wieder Blut in der Alkoholbahn, ha?
5: Guck mal, der Spock wacht auf. Ha, ist das komisch.
2: Oh Mann, seid ihr gemein, den schlafenden Spock die Ohren anzuzünden.
1: Witzig.
2: Warte, Spock.
1: Oh, wenn du bereit bist, dann lachst du auch über jeden Scheiß, was, Bock? Egal, was sie machen, ne?
3: Die Raumpflegerinnen sollen vor allem erstmal das Schiff säubern.
2: Igitt, was ist denn das da für eine Schweinerei? Wer hat denn das gemacht,
5: Mann? Das war der Spock, den war schlicht, weil er wieder Mäuse gefressen hat.
1: Was? Echt, Spock, du?
3: Nicht viel, ganz bescheiden. Nur ein paar kleine Mäuse.
2: Hast du vielleicht noch ein paar übrig?
1: Ha? Halt, Kirk, was machst du denn da? Hör auf dem Fensterbrett zu balancieren. Du fällst noch ins All, Mann.
3: Das Schiff schwankt ja so. Schick auf, soll es ruhig halten.
1: Nein, hör auf, nicht, Kirk. Oh Gott, nein.
5: Das ist ukisch.
1: Hör doch auf zu lachen, Mensch. Alarmstufe rot. Kirk über Bord, Kirk.
5: Was mit dir, Ron?
2: Ob ich dann wohl heute Abend kurz das hier haben kann?
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0: Ich brauche ein paar Pferde, so 200 bis 300 Stück, möglichst schnell, für einen Auslandseinsatz. Hätten Sie sowas am Lager vielleicht?
1: Aber sicher, Chef, nur die erste Ware. Hier, Effendi, schöne Tiere, ganz neu reingekommen. Blitzschnell, gucke hier.
0: Ach, die sind aber schon ein bisschen groß, oder?
1: Oh, nix so groß, sind kräftige Zuchtung, Mann. Starke Tiere und schickes Grau. Viel Platz für Rallye-Streife und Fuchsschwanz.
0: Ach, aber diese lange Nase, die habe ich sonst noch nie gesehen bei Pferden, um ehrlich zu sein.
1: Ist eine eingebaute Hupe, gut für Stadtverkehr und ist mit den Preisen nichts extra.
0: Aha, na gut. Wenn man mit denen auch eine kleine Alpentour machen kann und die nicht so viel Häufer brauchen, also dann nehme ich erstmal 300.
1: Gut, hör zu, Freund. Du nimmst 500 und ich gebe diese Teppich umsonst zur Hand geknüpft von meinen 7 Töchter, alle nur 8 Jahre.
0: Ah, okay, gebongt.
1: Gleich mitnehmen oder soll ich verpacken als Geschenk?
2: Das war aus der Reihe Große Momente der Weltgeschichte. Feldherr Hannibal vertut sich beim Pferdekauf. Karthago 218 v. Chr. Mittwoch.

0: Alphonse Dara, Alien Leader.
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2: 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Yes, so many shit, so little time. Always a fascinating look, indeed. 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Ja, is alle. Yes, the souvenir Shitty Hill is not available at the moment. Ja, no, the Kackhaufen you have there in the hand is not aus Plastik. No. Ja, sicher ist das ekelig. Aber ihr sollt ja auch nicht immer alles einstecken, ne? Doofe Japaner. Well, if you look now out of the left window glass, you can see there hinter der bewusstlosen Oma mit dem kaputten Fahrrad auf dem Bürgersteig und on the citizens Steig, ne? There you can see the majestic building of the Kreisvolkshochschule. The Kreisvolkshochschule. Ja, the Circle Kraut High School. Ja, a kind of a meeting house for the Erwachsenenfortbildung. No, not for the Alter Goreng. For the Erwachsenenfortbildung. Ja, the Grown-Ups Away Building. Ne? Do you know Makramee? Ja, that you can learn there. Ne? Makramee. Ja, that is a little bit like Klöppeln. Klopping. Ne? Or Batik? You know Batik? Batik? Ja? You can also that learn. Or Töpfern. Ja, Pottern. Ne? Sehr spannend alles. Especially for frustrated housewives who can meet their other frustrated housewives and talk with them, wie das so ist, to be frustrated all day long. Ja. And sometimes trifft man dann aber auch dort sogar einen Mann, ne, vielleicht for sexual obligations, der sonst keinen abgekriegt hat, oder der eben spitz ist auf frustrated housewives. What? Yes, I was been there too, ja, ja, ja. And yes, my wife, Frau, I have also met there. I made two English curses there. Two English curses, ja. Hey, use it. Hey, Japsi da. No. Don't put the China-Böller in her mouth. No. Nimm den Dicken da sofort den Knall aus der Fresse. Ja, ja, auch wenn das deine Alte ist. Nicht anzünden. Nicht. Nee, guck nur, was für eine Sauerei. Oh nee, der ganze Bus voller Zähne. Das kann ich nachher wieder alles wegmachen, ne? Oh.

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1: Du Mutti, darf ich mal was fragen?
2: Sicher doch, mein Kind.
1: Warum müssen Mütter am Muttertag im Bett frühstücken? Papis am Vatertag dürfen aber immer im Wald Bier saufen.
2: Wohin scheißt der Bär?
1: So gesehen.
2: Ja. Disco.

0: Radio FFN Serie.
1: Die Firma.
0: Liebe, Intrigen, Portokosten.
1: Schicksale rund um das Wirtschaftsimperium des Fritz F. Niedmeier.
0: Es war fürchterlich. Ich kann nicht mehr. Seit 2 Wochen schlafe ich nicht mehr. Ich muss mich Niedmeier offenbaren. Aber erst einmal gilt es noch Schlimmeres zu beobachten. Norbert hat tatsächlich das Geheimrezept des bruchfesten Knäckebrots kopiert und überreicht es seiner geliebten Langhaar-Dackel-Freundin.
2: Wunderbar, meine Schatz. Jetzt kann ich endlich selbst zu Hause in meinem Backofen bruchfestes Knäckebrot backen.
0: Natürlich ahnt Norbert nicht, dass sie das Rezept gar nicht zu diesem Zweck braucht, sondern dass die vermeintliche Langhaar-Dackeldame eine verkleidete Agentin des dänischen Geheimdienstes ist, die das Rezept der dänischen Knäckebrotindustrie zuspielen soll, um diese vor dem Ruin zu retten. Aber ehrlich gesagt, das wäre Norbert im Moment auch ganz egal, denn er bekommt endlich, was er sich die ganze Zeit gewünscht hat.

0: Josef Niedmayer ahnt nichts, aber auch überhaupt nichts von alledem. Er hat endlich mal wieder Zeit gefunden, sich seiner großen Sammlung von Herrenmagazinen zu widmen.
1: Die hat ja vielleicht ein paar.
0: Wenn ich mich ihm überhaupt anvertrauen kann, dann jetzt. Herr Niedmayer.
1: Ach, müssen Sie mich ausgerechnet jetzt stören? Wer sind Sie überhaupt? Sie sind doch der Erzähler.
0: Ja.
1: Ja, wieso quatschen Sie mich hier mitten in der Sendung an? Wollen Sie alle durcheinander bringen?
0: Nein.
1: Ja, lassen Sie mich in Ruhe meine Arbeit tun und tun Sie jeweils Ihre. Und machen Sie das nicht normal. Sonst muss ich mal mit Ihrem Programmchef über Sie sprechen. Also, das ist ja wohl, also wirklich.
0: Eigentlich hat er ja recht. Ich wollte ja nur, aber auch nur, weil ich immer diesen Traum habe. Clemens Maria im Geiselgefängnis, wie er mich anfleht. Informieren Sie meinen Bruder. In Gottes Namen tun Sie etwas. Aber schon geschieht vor dem Firmengelände etwas Fürchterliches. Der Tierfänger ist da.
2: Los, komm, du kleines Miststück. Was? Du willst mich beißen? Na, warte, du.
3: Sie machen einen Fehler. Ich bin gar kein Hund. Halt! Hören Sie doch!
2: So, du bist kein Hund, ja? Was denn dann? Ein Elefant vielleicht, ja? Oder ein Zebra, hä?
3: Nein, eine Geheimagentin.
2: Ach, eine Geheimagentin. Ja, dass ich dich lache. Ihr Mistviecher, lasst euch aber auch immer neue Ausreden einfallen. Aber das zieht nicht, ja? Nicht bei mir. Ich mach diesen Job schon 20 Jahre. Mir kann kein Köter mehr was erzählen.
3: Aber ich bin kein Hund. Ich beweise es Ihnen. Warte Sie. Au, verdammt! Der Reißverschluss glänzt.
2: Ja, der Reißverschluss, ja, ich weiß. Das ist wahrscheinlich nur ein Kostüm, nicht?
3: Ja.
2: Was glaubst du, wie oft ich diesen Quatsch schon gehört habe?
0: Mit hoher Gewalt wirft er die verkleidete Agentin zu den anderen Tieren auf die vergitterte Ladefläche seines Wagens. Ein Gefängnis, das mich wieder an meinen Traum erinnert. Clemens Maria. Entschuldigen Sie, Norbert ahnt nichts von alledem. Er liegt hinter dem Strauch, wo er vor wenigen Minuten die schönsten Momente seines Lebens erlebt hat. Raucht und malt sich aus, was er tut, wenn seine Freundin zurückkommt. Aber wird sie jemals zurückkommen? Oder wird es ihr so gehen wie Clemens Maria? Nein, das gehört nicht hierher. Wird sie dem Tierfänger entkommen können? Und wird dann die dänische Knäckebrotindustrie doch noch in den Besitz des bruchfesten Knäckebrots gelangen? Und wird die Firma dann daran zugrunde gehen? Und was ist mit Frau Graumann? Wird sie auf dem Unglück der Agentin ihr persönliches Glück wieder aufbauen können? Versäumen Sie auf keinen Fall die nächste Folge von Der Erzähler. Die Firma.

0: bei Frieda und Anneliese.
1: So, jetzt haben wir ja schon 2012. Wer hätte das gedacht, dass wir da noch sind? Rex Gildo, Johannes Heesters, alle, mit denen man so aufgewachsen sind, sind schon kaputt.
2: Du bist mit Rex Gildo aufgewachsen, Frieda? Das ist mir ja ganz neu.
1: Im Geiste. Der wäre ja dies Jahr auch 76 geworden, der Rex.
2: Wie, wer auch?
1: Wie ich?
2: Du bist über 80, Frieda.
1: Wer hat das behauptet?
2: Das hat keiner behauptet, das kannst du überall nachlesen. Guck doch in Gemeindebrief vom Pastor. Da steht doch groß und breit, Jubiläre, weit über 80, 2012. Frieda Horstmannsgötter.
1: Unverschämtheit, was fällt den dösigen Pastor noch ein, mich so zu beleidigen?
2: Aber stimmt doch, du bist doch nur weit über 80.
1: Ach, da wird viel erzählt, das meiste ist dummes Zeug.
2: Du schlechtes 13. Ich war doch selbst auf deinen 80. Geburtstag damals, Frieda.
1: Der ist im Nachhinein dementiert worden. Und das eine kann ich dir sagen, wenn der Pastor mich noch einmal zu einem Altenkreis einlädt, dann schlägt Reinhard den seine Meerschweinchen tot.
2: Pastor hat doch überhaupt keine Meerschweinchen.
1: Abgeschafft. Aus Angst vor Reinhard.
2: Ihr gehört doch beide in die Irrenanstalt, du und dein Reinhard. Einer dösiger wie der andere.
1: Reinhard feiert nächste Woche seinen 30.
2: Was? Och, der fette Pluck ist doch schon über 50.
1: Zusammen mit meinen 70. So eine Art Doppelhochzeit.
2: Guck, vorhin warst du noch 76, jetzt sind's bloß noch 70. Du wirst von Minute zu Minute jünger, Frieda.
1: Das Mittel wirkt. Reinhard und ich nehmen seit Weihnachten Dr. Beschiskis Knoblauchpillen. Seitdem fühlen wir uns Tag für Tag jünger und jünger. Reinhard nimmt schon seinen Teddy mit aufs Finanzamt jeden Tag.
2: Und Anita, was ist mit denen?
1: Die kriegt die Pillen nicht. Die muss mich und Reinhard nachmittags immer in eine Sportkarre zum Spielplatz schieben.

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2: Mutter bleiben! 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
1: Moin, Abastor.
2: War das schön gewesen.
3: Wir sind alle erkältet.
2: Und wie ist bei euch?
1: Und du den Mul.
3: Soll wieder schlechter werden morgen.
2: Das sag auch, Mann.
4: Herbst 1969. Noch herrscht Ruhe in den Stallungen drunten im Dorf. Noch weiß diese Leghornhenne nicht, dass sich der berüchtigte Hühnermörder Barmeier in den Wäldern Bunkenstedts versteckt hält. Die Menschen wissen es längst. Seit Wochen verfolgen sie in der Heimatpresse, wie sich der Cordon aus Polizei und Grenzschutz immer enger um den flüchtigen Geflügelripper zusammenschließt. Verängstigt laufen sie in ihren klammen Stuben auf und ab und erzittern beim leisesten Geräusch.
5: Barmeier!
6: Barmeier!
4: Das war Thies Wilhelm, 54 Jahre alt und erstes Opfer der um sich greifenden Barmeier-Hysterie. Lübkos Reinhold. Eine unbekannte Avon-Beraterin. Ein W48-Fernsprech-Endgerät der Post. Barmeier verwandelte unser kleines Dorf in einen brodelnden Kessel voller Misstrauen und Todesfurcht.
2: Nun räum endlich deine Brocken zusammen und sauf nicht schon am frühen Morgen Bier rein, die Aufträge.
5: Barmeier!
4: Naturgemäß nutzte auch der ein oder andere genervte Ehegatte den Barmeier-Wahn, um mit einem finalen Rettungsschuss seinem Drohnendasein ein sauberes Ende zu setzen. Doch wo war er wirklich, der Gejagte? Seit Tagen durchkämmten Hundestaffeln die Wälder. Tränengasgranaten fielen aus Hubschraubern. Lautsprecherwagen bemühten sich um deeskalierende Gespräche mit dem Gehetzten.
7: Achtung, Achtung, hier spricht die Polizei. Guten Tag, Herr Barmeier. Na, wie geht's? Hoffentlich gut. Uns geht es so lala. Mann, was...
4: Doch es half alles nichts. Die dunklen Wälder Bunkenstedts gaben den Hühnermörder nicht preis. Und so brach man nach 6 Wochen ergebnislos die Suche ab. Was blieb, war die respektable Strecke der hysterischen Jagd. 2 Männer, eine Ehefrau, eine Avon-Beraterin und ein Telefon, sinnlos dahingeschlachtet. Der einzige Trost, alle Hühner lebten noch und waren

0: Lecker. Was habe ich denn hier im Mund? Was ist denn los, Schatzmensch? Ach, ich weiß auch nicht. Ich habe ja so ein kleines, ekliges Teil im Mund. Ich weiß gar nicht, was das ist. Ganz schön klein ist das. Winzig geradezu. Sieht aus wie eine Art Kern. Hier, guck mal.
1: Jetzt schmeiß das weg. Und jetzt hör bitte auf, dir in den Zähnen rumzupulen, Otto. Und lass mich endlich wieder in Ruhe fernsehen. Ja?
2: Das war aus der Reihe Große Momente der Weltgeschichte. Zusammen mit einer Handvoll Walnüsse spaltet Otto Hahn versehentlich und als erster Mensch einen Atomkern. Im Wohnzimmer der Hahns im Jahre 1938, während im Fernsehen Aerobic mit Hermann Göring läuft.

0: Ich komme schon, bin ich zu spät, bin ich schon auf Sendung. Au, oh, was ist das denn? Sag mal, seid ihr völlig besteuert? Wer hat denn hier 100 Besen im Studio aufgestellt? Kann man sich den Hals brechen?
1: Fernsehen, Fernsehen, weil die Leute das so gern sehen.
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0: Ja, ja, ein bisschen Wehmut guckte ihm ja da schon aus seiner Dauerwelle, als er so das letzte Mal herausstratzte. Er, der Mann mit dem Gummibärgrinsen und dem modischen Geschick eines Big Mac, Thomas Gottschalk. Aber trotzdem ist er mit seiner teilweise infantilen Tapsigkeit mir doch immer noch lieber gewesen als diese makellosen Retorten-Showmaster aus den Unterhaltungslegebatterien.
4: Okay, ich bin halt was Besonderes.
0: Ja, ja, schon, aber jetzt nicht gleich übermütig werden, nicht? Ich kann auch anders. Obwohl, ich glaub's ja jetzt auch, die Sendung kann man ab sofort sowieso vergessen mit dem Lippert ab September. Ich meine, dessen einziger Vorteil ist ja, dass man eigentlich keine Brillenträger schlägt. Aber man weiß ja auch, wie schnell sich heute alttradierte Werte ändern können. Doch zurück zum Samstag. Da wurde uns zuerst mal der Mund wässrig gemacht mit unsendbaren Wettvorschlägen.
4: Wetten, dass ich unter 10 Popos von Frauen aus unserer Nachbarschaft, Klammer auf, wir sind ein lustiger Kreis und immer zu Scherzen aufgelegt.
0: Ja, das glaube ich.
4: 5 Stück auf Anhieb durch Tasten mit verbundenen Augen erkennen kann.
0: Ja, 1000 Mal berührt, 1000 Mal ist nichts passiert, 1001 fremder Po und schon bin ich in der Samstagabendshow. Schade, wäre schön gewesen. Aber toll bleibt ja die Grundaussage des Briefes an sich. Wir sind ein lustiger Haufen, hahaha, und wenn bei uns mal die Diskussion ins Stocken gerät, packen wir uns gern mal gegenseitig an den Arsch. Interessanter Einblick in die bundesdeutschen Wohnstuben, wirklich. Eine der echten Wetten war ja die Erkennung der Kneipe am Duft des vollgemieften T-Shirts.
4: Die Idee spricht ja ein bisschen für einen großen Zecher. Aber Ihr Beruf spricht völlig dagegen. Sie sind nämlich ein Bankmensch, ein Banker.
0: Ach komm, das widerspricht Sie doch überhaupt nicht. So ein Banker spielt doch auch gern mal an seiner Seidenkrawatte und zischt sich dann ein paar Helle, wenn er gerade mal wieder lachend 2 bis 3 Tariflohnempfängern den Kredit abgelehnt hat, oder? Naja, wenigstens entstehen schöne Wetten dabei. Abgelehnt wurde ja leider auch diese.
4: Wetten, dass ich 20 Jungs aus meinem Dorf am Pinkelstrahl aus 15 Metern erkennen kann.
0: Ja, warum wird sowas nicht mal genommen? Ist doch wenigstens realitätsnah. Und mischt man die letzten 2 Wetten zusammen, kriegt man eine, die bestimmt jeder mitmachen könnte. Wetten, dass ich erkenne, welcher Arbeitskollege vor mir auf der Toilette war, nur an der Anzahl der toten Fliegen und der Zeit, die ich brauche, um wieder aus der Ohnmacht zu erwachen. Kennt doch wohl jeder, oder? Aber weg vom Klo, hin zu den Gästen. Katrin de Neufneuf mit einem super Wettangebot.
5: Ich werde mich an der Schule für orientalische Sprachen inskribieren.
0: Oh. In der Tat. Katie, was soll denn das? Was meinst du, wo ich überall eingeschrieben bin? Und überhaupt, demnächst gilt auch als Wetteinsatz, dass Helmut Kohl seinen Hauptschulabschluss nachmacht. Nee, sowas nicht. Apropos Bundeskanzler aber, der Österreichische war da. Okay, nicht halb so erheiternd wie unserer, aber trotzdem gut für paradoxe Jahrhundertsprüche.
6: Allein mein Wettangebot zeigt Ihnen, wie militant ich gegen Gewalt aufzutreten und mich einzusetzen bereit bin.
0: Ja, toll gesagt. Sich militant gegen Gewalt einsetzen. So, wer von euch ohne Gewalt ist, der werfe den ersten Stein oder im Namen des Friedens sofort voll in die Fresse. Passend zu dem Thema übrigens, Oberinspektor Derrick alias Horst, nein, ich bin kein Bassett, tappert.
4: Sie strahlen eine eigenartige Ruhe aus. Ist das inzwischen Philosophie? Liegt das an Ihrer Person?
0: Na Gott, Blei im Hintern und Baldrian im Blut kann man natürlich auch als Philosophie bezeichnen. Ich langweile, also bin ich. Ja, schnell aber jetzt noch lieber zur wichtigsten Wette des Abends. Wer kann mehr Liegestütze? Thomas Gottschalk oder Günther Jauch?
7: 1, 2, 3.
0: Ja, sehen Sie sich das an, die beiden. Ja, aber kommt im Radio doch irgendwie gar nicht so gut, merke ich gerade. Naja, schade, war eine tolle Nummer im Fernsehen, wirklich. Aber egal, ich mach Schluss. Tommy, sag nur, hast du noch ein letztes Wort, das du mir immer schon mal sagen wolltest?
4: Ich mach meine letzte Sendung, ich bin ein älterer Herr. Ich muss Ihnen wirklich sagen, es ist schön, Sie anzuschauen. Ich merke das zum ersten Mal, aber es ist wirklich Verehrung.
0: Ja, alter Schleimer, nee, nicht mit mir. Mit genau der gleichen Masche haben schon Dieter Thomas Heck und die Wildecker Herzbuben bei mir versucht, aber ohne mich. Also Tommy, hau ab jetzt, ne? Tschüss. Schade ist schon, aber jetzt geh mal lieber. Mach dich vom Acker, komm. Geh zu dem Sender mit den Schweinefilmen, ne? Wirst schon sehen, was davon hast. Tschüss dann, hau ab.
8: Weg.

0: Ich bin ja immer wieder gern für diesen Verein tätig, ne?
1: Was willst du? Nee, abgekühlt ist alle. Hol dir doch ein Würstchen an einen anderen Stand, ist doch wahr, alter Knallkopf. Ne, jedenfalls unser Heinz, ne? Der war ja auch immer aktiv, jahrelang. In der Schule hat er ja nichts auf dem Zettel, ne? Aber die ganze Pinnwand voll von seinen Ehrennadeln. Die sind ja auch einmal schön in Gold und Bronze, ne? Ja. Nee, Erdbeers alle, habe ich doch gesagt. Ja, mein Erdbeer ist schon längst alle. Aber bei Friesen Hertha ihren, da fehlt bislang nur mal ein Stück, ne? Geht wohl nicht so. Was wollte ich sagen, diesen Damenfußball, ne, habe ich heute Nachmittag mir angeguckt, ne, das finde ich ja einmalig blöde, ne. Wenn ich mir die so angucke, die versuchen doch nur beim Trikottausch auf sich aufmerksam zu machen, damit sie endlich mal einen abkriegen, ne. So wie Schlüters Wilma ihre mit ihren dicken Beinen, da ist doch echt Hopfen und Malz verloren. Hertha, noch eine Bierbowle für den Kerl mit dem Glasauge da. Was der hier wohl will, als ob so ein Einäugigen vernünftig Sport treiben könnte. Naja. Vielleicht höchstens Schiedsrichter, ne? Jetzt wird schon wieder einer was von meinen Käsekuchen haben. Ja. Nee, doch nicht. Der Kirschkuchen dahin, der ist nicht so doll, ne? Schmeckt so ein bisschen seifig, ne? Der Käse hier, der schmeckt wirklich gut. Ja, kostet eine Mark 50 mit Sahne. Dankeschön. So. Nee, ich meine, die Frauen, die gehören nicht auf den Platz. Die gehören einmal hinter der Kuchentheke, ne? So, ich sehe gerade, da ist wieder Nadelerdung. Hertha, machst du hier mal ein bisschen weiter. Euer, der kriegt ja sowieso wieder keine Nadel ab.

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1: Ach, der Herr Gregor, Sie hier. Sagen Sie mal, hätten Sie etwas dagegen, wenn ich hier mal schnell mit an Ihren Baum dürfte?
2: Von mir aus, mach hin da, komm.
1: Muss auch nur klein. Lang nicht mehr gesehen. Was machen Sie denn so? Sicherlich wichtige Sachen.
2: Ja, ich war jetzt 4 Wochen in der Hundepension. Ne? Ja. Mal ein bisschen ausspannen, ne? Muss auch mal sein.
1: Ja, ja, und wie war es in dieser Pension, Herr Gregor?
2: Och, ganz anständig diesmal, nicht? Ja. Letztes Jahr, das war ja eine Katastrophe, nicht? Also allein die Leute, ja. Ne? Alle so aus dem Milieu.
1: Ja,
2: ne?
1: Wir kleinen Leute, wir können da halt nicht so mithalten, wir kleinen Leute.
2: Ach, lass mal stecken. Ne? Euch muss ja auch geben. Muss sich auch einer um die Ratten kümmern, sag ich immer. Ne?
1: Ja, schön ein neues Halsband mit diesem Silberknöpfchen.
2: Platin-Dekor.
1: Ach so.
2: Willst du haben? Du? Ich kann das Ding langsam nicht mehr sehen, das trage ich jetzt schon 2 Wochen. Das muss weg jetzt mal.
1: Nein, danke, das passt doch gar nicht zu meinem Zecken-Halsband. Das kann ich doch auch gar nicht an.
2: Sagen Sie mal,
1: Herr Gregor, hätten Sie hier im Anschluss vielleicht noch ein paar Minuten Zeit?
2: So nee. Terminkalender ist randvoll, Leute, echt, ne? Vielleicht gehe ich noch mit Herrchen einen neuen Fressen abkaufen, ne? Ja. Das ist gerade so eine neue Kolani-Serie rausgekommen. Mal angucken, ja. Da muss ich noch trimmen, Massage, Pfotenmaniküre, ja. Ne? Gymnastik, Solarium noch 16
1: Verzeihen
2: Uhr.
1: Verzeihen Sie,
2: ne?
1: Dass ich gefragt hatte.
2: Oh, und heute Abend gehe ich dann noch ein bisschen auf die Piste. Ne?
1: Schade, sonst hätten wir vielleicht zusammen fressen gehen können.
2: Nee, danke. Ich hatte auch gerade zu Hause, ne? Du isst Stroganoff und Radieschen Parfait in Madeira, ne? Und danach noch so ein Musopulat. Ne,
1: gibt
2: und so.
1: Es sowas vielleicht auch als billig Dosenfutter vielleicht im Supermarkt?
2: Nein. Da habe ich meinen Herrn aber auch schon lange von weg, ne? Mir irgendein Billigfraß vorzusetzen. Ne? Ja, aber ohne mich, ne? Als mir so ein Billigdreck hinstellten einmal, ja, da hab ich denen so auf den Perser gekotzt, ne?
1: Ja.
2: Das haben die dich nochmal versucht, ne?
1: Ja.
2: Das kann ich dir aber sagen. So, jetzt muss ich aber auch.
1: Ich muss auch noch ein wenig Revier abstecken, wie wir so sagen. Verstehen Sie?
2: Ja. Also man sieht sich, ne?
1: Los, ja. Tschüss.
2: Ja, tschüss.
1: Bis die Tage. We were good.

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1: Wer könnte sich in der vorweihnachtlichen Zeit schon verkneifen, in das Glühwein-Eldorado der Innenstädte abzutauchen? Wir haben einen dieser Weihnachtsmärkte für Sie ausgewählt.
2: Wir besuchten den Nikolausmarkt in Plattengülle. Die örtliche Fußgängerzone vermittelt schon von Weitem eine intensive Weihnachtsstimmung. In Reih und Glied stehen dort die festlich geschmückten Güllefässer, aus denen der süße Glühwein perlt.
1: Gerne weisen die Einheimischen den Ortsfremden darauf hin, was zur Sommerszeit in den bauchigen Fässern lagert. Und sie freuen sich wie die kleinen Kinder, wenn der Fremde dann den heißen Punsch in den Schnee spuckt.
2: Ja, dies ist die kindliche Freude, dieses Strahlen in den Augen auch von Erwachsenen, die man in Plattengülle noch unverfälscht antreffen kann.
1: Es liegt ein Zauber über der Stadt in dieser vorweihnachtlichen Zeit, dem sich nur wenige entziehen können. In der Tat besteht eine Anwesenheitspflicht auf dem Plattengüller Nikolausmarkt für alle Einheimischen. Nicht nur der Güllwein will ausgetrunken sein, auch das typische Plattengüller Weihnachtsgebäck, die 50 x 50 cm große Spezanitplatte, auch hartes Brot genannt, will verzehrt sein.
2: Die Weihnachtszeit ist ein hartes Brot, sagt ein altes Plattengüller Sprichwort und spielt damit auf die absolute Unverdaulichkeit der Spezanitplatte an. Doch seit Generationen wird diese Spezialität vom örtlichen Baugewerbe aus Nüssen, Marzipan, Zitronat und Zement geformt.
1: Der Plattengüller Volksmund behauptet, dass nicht der Schwedentrunk, sondern das hiesige Weihnachtsgebäck der Schrecken des Dreißigjährigen Krieges gewesen sei. Eine einheimische Spezialität mit Tradition also.
2: Der Plattengüller Nikolausmarkt ist in Nordwestdeutschland berühmt. Wer einmal da gewesen ist, fährt sobald nicht wieder hin. Wir konnten an dieser Stelle nur zwei Attraktionen erwähnen, wenn Sie mehr erfahren möchten.
1: Zum Beispiel aus welchem Stoff denn wohl die zweifelhaften Nikolauswürstel bestehen.
2: Besuchen Sie Plattengülle in der Vorweihnachtszeit und lassen Sie sich vom ganz besonderen Charme des Nikolausmarktes einfangen.

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1: Kehr, dieser Michael Stich, der ist ja nicht mehr zum Aushalten, ne? Der entwickelt sich ja so langsam zum Richard von Weizsäcker des Tennis. Unmöglich sowas. Nicht nur, dass er Wimbledon gewinnt, nein! Jetzt sagt er auch noch andauernd und überall ganz normal die Wahrheit. Widerlich, wo gibt's denn sowas im Leistungssport? Also wirklich, ne? Kann er denn nicht mal so ein richtiger Kotzbrocken sein wie der John McEnroe? Oder wenigstens mal mit seinen Millionen Protzen, die er so verdient? Ich meine, wieso heißt es denn schließlich Tennis-Zirkus? Ja, weil die Leute wollen Monster sehen und keine Abiturienten, die sich natürlicher als du und ich geben. Tiere, Sensationen. Ne? Wahrscheinlich ist der Stich in Wirklichkeit noch viel linker als all die anderen. Ne? Ja, das ist doch ein ganz cleverer Management-Trick, den der da jetzt durchzieht. Ne? Diese Ehrlichkeitsnummer und das Bleib-auf-dem-Teppich-Michael-Programm, das sieht er doch nur durch, weil er weiß, dass er damit die Medien am meisten schocken kann und so seinen Marktwert am höchsten treiben kann. Ne? Aber Vorsicht, Michael, ruckzuck ist die Masche ausgeleiert, weil immer nur die Wahrheit hören, wer will das? Wer will das denn? Nur mal ehrlich, ne? Aber eine Chance, die hat der Michael Stich ja auf jeden Fall noch. Wenn es mit dem Tennis nicht mehr läuft, ja, dann geht er einfach in die Politik. Nein, nicht, dass es da auf einmal einen Bedarf an ehrlichen Typen gäbe, aber die suchen doch gerade einen Nachfolger für Ricci. Jo, das wär's, das reine Gewissen Deutschlands. Michael Stich als Bundespräsident.

Noch einen. Ja, genau. Dann bin ich ja mal gespannt, ob der überhaupt zu Hause ist. Der wird aber Ohren machen, wenn ich den jetzt gleich anrufe. Ja? So. Hallo? Herr Wendehals? Ja, hier ist Fritz F. Niedmeier. Hören Sie, Herr Wendehals, Sie sind doch der Schlagersänger, oder? Ja, gut, ja. Ja, weswegen ich überhaupt anrufe? Sie sind doch gewählt worden, haben Sie das denn noch ja nicht gelesen? Ja, Sie! Nein, nicht zum Vor des Jahres. Das ist doch der Pirol, Herr Wendehals. Nein, Modewort, sagt Ihnen das nichts? Modewort des Jahres! Ja, Sie! Ihr Name ist doch zum Modewort des Jahres gewählt worden. Jottlieb? Wieso Jottlieb? Herr J., ist das denn möglich? Ihr Nachname! Wendehals ist das Modewort! Ja, genau! Hören Sie, da müssen wir unbedingt was draus machen. Ja, ich hab da schon so eine Idee. Wir könnten doch venturen. Was? Naja, joinen eben. Möpse machen. Nein, nicht Dorsche. Richtig Geld zum Ausgeben. Schlossallee kaufen, kein Kellergeister mehr und so. Na, sehen Sie, ja, wusste ich doch. Ja, und jetzt passen Sie auf. Sie tragen das Modewort doch sozusagen schon im Namen. Und jetzt brauchen wir nur noch mit den restlichen Modewörtern einen Song zu stricken und schon sind wir reich. Nein, da machen Sie sich mal keine Sorgen. Den Refrain, den habe ich ja schon. Passen Sie mal auf. Der klingt ungefähr so. Die Mauer muss weg, denn wir sind das Volk. Wir sind die Mauerspechte, ja, wir sind das Volk. Na, was sagen Sie? Was? Was heißt der Schnee von gestern? Das ist doch bombfunktionös, das jäbe doch noch nie nicht. Und das Ganze dann als Rap. Na, wie finden Sie das? Was? Der Text ist dürftig? Aber das habe ich Ihnen doch auf den Leib geschrieben, Herr Wendehals. Ja, entschuldigen Sie mal. Glauben Sie vielleicht, es wäre origineller, wenn jemand singen würde, dass irgendjemand seiner Frau von hinten an die Schultern packt? Das ist doch Kokolores, Herr Wendehals. Wieso Unverschämtheit? Hallo? Hallo? Aufgelegt. Naja, dann frage ich eben Heino. Der macht das bestimmt.

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Am Montag ist es wieder soweit. US Open, es darf wieder gekämpft werden. Nee, nicht am Golf. Tennis in Flushing Meadows ist angesagt. Mit dabei ganz klar BB. Die Nummer 1 der Weltrangliste. Obwohl unser Boris ja seit neuestem ganz anders heißt. Ja, RR. Ja, sicher. Rotbart rostfrei. Wahrscheinlich lässt er sich den Bart so lange wachsen, bis sein Lieblingsfußballverein Bayern München endlich mal 2 Spiele hintereinander nicht verliert. Oh, das kann dauern, Boris. Das kann dauern. Dann lass mal schon mal sprießen, ne? Bis du mit deinem Bart den Platz fegen kannst, du. Mit dem Rasieren, da hat es unsere SG, also unsere Steffi, ja nicht so, ne? Nach der ihre Haare zu urteilen, spart die ja sogar noch das Geld für den Friseur, du. Die würde sich wohl am liebsten den ganzen Kopf zuwachsen lassen, glaube ich, ne? Bartwuchs fände die also bestimmt prima, denn so ein Gesichtspullover, der kann man sich ja super hinter verstecken, ne? Aber Bart im Sport ist irgendwie nicht angesagt. Naja, bei den Schwimmern und den Leichtathleten, da kostet so ein Rasen ums Kinn ja immer gleich ein paar Zehntel. Ne? Das können die sich ja gar nicht leisten. Ne? Eigentlich haben ja auch nur die Fußballer Mut zum Bart. Jedenfalls zum Schnäuzer. Ne? Aber warum trägt wohl jeder zweite Fußballspieler einen Oberlippenbart? Ne? Na, ist doch klar. Fußballer legen ihr Geld doch fast immer in ganz unseriösen Bauherrenmodellen an und fliegen jedes Mal auf die Schnauze damit. Ne? Und nach einer Weile, da legen die sich eben den Schnurrbart zu, quasi als Kissen, damit sie weicher fallen. Ne? Guck mal, der Ewald Lienen vom MSV Duisburg, 37 Jahre und kickt immer noch. Und warum? Ja, was trägt der wohl zwischen Nase und Mund als Markenzeichen? Ja, Schulden. Nix als Schulden. Wenn du also den nächsten Fußballspieler mit Schnäuzer siehst, dann weißt du Bescheid, ne?

0: Wir befinden uns hier im Herzen des Centerparks. Hier, wo früher eine Piepshow stand, haben die Drückenser eine Kunsthalle aufgebaut, in der im vierwöchentlichen Wechsel die Besucher des Centerparks eigene Ausstellungen machen können. Guido, gib mal ein bisschen mehr Mikrokabel nach.
1: Ja, Moment, Onkel Werner, jetzt.
0: Ja, ja. Im Augenblick stehen hier Werke von Eduard Bublitz, einem bekannten Flachglaskünstler aus dem Hochsauerland. Guido, kommst du mal hier? Du sollst nicht immer alles anfassen, das ist schließlich Kunst.
1: Ja, ich komm sofort.
0: Ja, also hier stehen, also in einem Raum, der so groß ist wie ein Fußballfeld, meterhohe Glaskunstwerke, fein geschliffen oder mundgeblasen. Leider ist der Künstler selber nicht da, aber ich kann Ihnen sagen, das ist schon ganz schön beeindruckend, wenn man hier diese da, ich würde mal sagen, an die 250 Glaskunstwerke sieht. Diese Farben, diese Klarheit, das ist schon... Guido! Guido!
1: Entschuldigung, so, ich Guido, bin ausgerutscht.
0: Ja, ja, ist gut. Komm, ganz schnell weg hier.
1: Das wollte ich nicht.
0: Ja, ja, wenn das deine Mutter zu hören kriegt, bist du mein Diener. Pflicht.
1: Ich weiß nicht, Onkel.
0: Oh, hoffentlich hat das keiner gemerkt.

0: Die Nebel von Skandalon.
1: Ein Heldenlied aus dem Nordwesten des Reiches. Folge 7. Die Wahrheit gelangt ans Licht.
2: Nun, sagt einmal, Knecht Albrecht, wenn wir das Leineschloss für die Union gestürmt haben, lasst ihr mich dann wieder nach Bonafide ziehen?
3: Na, von Norwegen, Ritter Süßmut, wer einmal dem Reich der Skandalen gedient, der darf nimmermehr fort. Ihr werdet hier eure Frone ableisten immer Zeichen des Rosses, bis dass ihr alt und grau seid.
2: Elender Lügner! Vor Wochen sagtet ihr, ich könnte sofort wieder ziehen, sobald der rote Schröder geschlagen ist.
3: Ah, nun wisst ihr es besser, Ritter Süßmut. Ihr werdet mein Nachfolger am Hofe.
2: Niemals.
3: Ich hinterlasse euch all meine braven Skandalen.
2: Nee, nein, Knecht Albrecht, tut mir das nicht an, elender Verräter!
1: Und was wird jetzt aus dem Kampf um das Leineschloss? Werden die beiden es trotzdem schaffen? Oder werden sie nun vom roten Schröder geschlagen? Nochmals wurde alles ungewiss.

Der deutsche Sport hat ja nun an Loser nun wirklich keinen Mangel. Ne? Da ist der deutsche Sportler ja nun einmal führend in der Welt als Loser. Ich sag nur Jürgen Hingsen, Ehrenvorsitzender des Versager e.V. 88. Und der Mann, der hat das Verliererprinzip ja nun wirklich bis in die Haarspitzen verinnerlicht. Aber es gibt sie auch in anderen Sportarten. Zum Beispiel Tennis. Da schafft es Claudia Kohde-Kilsch konstant wie kaum eine andere immer als Zweite den Platz zu verlassen. Und sie ist schon seit Jahren die heißeste Anwärterin auf den Titel Miss Erste Runde. Beim Fußball, da streiten sich noch Jupp Heynckes und Erich Rutemöller um die legitime Nachfolge des ehemaligen Oberlosers Jupp Silberlocke-Derwall. Und in der Kategorie Mannschaftsloser der Nation ist die Handballnationalmannschaft unschlagbar. Nur wegen ihnen hat der Internationale Handballbund bereits Überlegungen angestellt, neben der A- und B-Weltmeisterschaft noch eine D-Gruppe zu gründen, wo die Deutschen dann neben San Marino, Grönland und Albanien mal wieder standesgemäß verlieren können. Ne? Paul Schockemöhle gehört zwar auch zu den Losern, aber er weigert sich strikt, diesen Titel anzunehmen. Schließlich sei es harte Knochenarbeit, die er leiste, sagt er immer. Ja, und dann sind da ja noch die sogenannten Doppelloser, wie der Bernhard Langer. Ne? Jahrelang Spitzenverdiener unter den ewigen Verlierern, golft er sich wieder unter die Top 10 und das ist bekanntlich die beste Ausgangsposition für neue Niederlagen. Und einer, der die hohen Startnummern schon wie eine zweite Haut trug, der will es jetzt auch nochmal wissen. Markus Wassmeier, ja, ein Bilderbuch-Loser, so deutsch wie nur was, fährt der 4 Jahre lang aber sowas von konsequent den guten Leistungen hinterher. Aber als in der letzten Saison nicht mal mehr gemeckert wurde, dass er immer verliert, da ist es ihm zu bunt geworden. Denn wenn einer die Gesetze des Losertums kennt, dann der Wassmeier. Ne? Immer verlieren, das bringt es doch nur, wenn mal ein Sieg in 5 Jahren dazwischen liegt. Also war sie am Hahnenkamp, da kannst du es beweisen dieses Wochenende, dass du noch dazugehörst zu den Losern der Nation.

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1: Ein hartes Stück Arbeit. Doch jetzt ist alles vorbei. 3 Stunden Frühstücksradio grasen friedlich auf der Koppel. Den ganzen Vormittag waren sie geritten und hatten von den Hörern alles verlangt. Brunks und Brochterbeck hatten danach ihre Broncos abgesattelt und lehnen jetzt mit sich und der Welt zufrieden am weißen Gatter der FFN-Ranch. Ivan Schuter, der alte chinesische Koch, hatte jedem eine Tasse heißen Eichelkaffee hingestellt. Eine Köstlichkeit für die Männer hier draußen, nach einem harten Arbeitstag. Während Brunks seine erschöpften Augen über den Horizont schweifen ließ, holt Brochterbeck seine alte, verdreckte Mundharmonika aus der Tasche und spielte die einsame Melodie, die er immer spielte.

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0: Firma.
1: Liebe, Intrigen, Portokosten.
2: Schicksale rund um das Wirtschaftsimperium des Fritz F. Niedmeier.
1: Während sich Rauhaardeckel Norbert schon wieder mit dem kleinen Erwin um den schönen Platz unter Frau Graumanns Schreibtisch streitet und auch der Firmenchef Fritz F. Niedmeier mit seiner neuen Flamme, der 17-jährigen Tamara, in einem, wenn auch etwas anders gearteten Clinch liegt.
3: Oh, Tamara.
4: Aua.
3: Tamara.
4: Aua.
1: Hat seine Ex-Frau Susette einen Plan gefasst, wie sie Niedmeier dazu bringen kann, dass er endlich merkt, was ihm an ihr verloren gegangen ist. Sie will ihn auf eine einsame Insel entführen und ihn dort dann bis zum Ende ihrer Tage ignorieren. Aber dazu gilt es natürlich zunächst ein paar Vorbereitungen zu treffen. Und so verwundert es uns nicht, dass wir Susette mitten in Moskau in einem Reisebüro finden.
5: Guten Tag, Genossin. Womit kann ich dir helfen?
6: Ich möchte gerne 2 Flugtickets.
5: Ja, und wohin bitte?
6: Auf eine einsame Insel.
5: Ja, da kann ich dir was ganz Besonderes Schönes anbieten. Die Krim.
6: Die Krim? Ist es denn da einsam?
5: Nein, das nicht gerade, aber Einsamkeit ist doch sowieso keine Frage von äußeren Bedingungen, sondern eine Frage des Herzens.
6: Wie recht Sie haben.
5: Ja.
6: Und ist die Krim denn wenigstens eine Insel?
5: Naja, so halb.
1: Aber nicht nur bei Susettes Flugplänen gibt es gewisse Schwierigkeiten. Auch in einem bananenförmigen Flugobjekt, das unweit von Moskau über der Erde schwebt, gibt es Probleme.
7: Und ich sage es euch noch einmal, Freunde, das Ding da unten sieht verdammt noch einmal nicht aus wie der Saturn.
8: Ach Quatsch, natürlich ist das der Saturn. Ich bin doch vor 40.000 Jahren schon mal hier gewesen.
7: Wenn das der Saturn sein soll, wo ist denn dann sein Ring?
8: Was weiß ich, vielleicht hat er sich scheiden lassen. Also los, Mann, jetzt stell dich nicht so zimperlich an. Runter mit der Banane. Wollen wir doch mal sehen, was sich hier in den letzten 40.000 Jahren so getan hat.
7: Na, hoffentlich machen wir jetzt keinen Fehler.
1: Na, hoffentlich nicht. Als Fehler sieht es aber Steffi mittlerweile an, dass sie die Erziehung ihres kleinen Erwin so sehr in Frau Graumanns alte Hände gelegt hat. Und so beschließt sie, sich selbst etwas mehr um den kleinen Racker zu kümmern.
9: Süßer, jetzt hör mal auf, den Dackel zu beißen. Wir zwei machen nämlich heute mal einen Ausflug, du.
10: Wo willst du mich denn hinzerren, Mutti?
9: Ins Grüne, mein kleiner Grünschnabel. Wir machen Ausflug vor die Tore der Stadt, du.
1: Und ohne irgendwelche Widerworte von ihm oder von Frau Graumann zu dulden, schnappt sie sich den kleinen Hosenscheißer und fährt ins Grüne.
10: Mama, guck mal, da oben fliegt eine Banane.
9: Ach was, Erwinchen, Bananen können nicht fliegen.
1: Oder vielleicht doch. Schauen Sie doch schon mal zum Himmel bis zur nächsten Folge von Die Firma.

0: bei Frieda und Anneliese.
1: Hallo Frieda, es ist doch schon hell draußen. Du hast alles an. Alle Lampen, elektrische Klospülung läuft und.
2: Reinhard sagt, wir müssen Energie sparen.
1: Und dann machst du alle Geräte an? Mensch, selbst Waschmaschine, Mixer, Toaster, alles in Gange. Mach doch mal aus, man kann sein eigenes Wort nicht verstehen.
2: Reinhard sagt, wenn wir den Verbrauch jetzt ganz tüchtig hochfahren, dann können wir nachher umso mehr sparen.
1: Ja, das ist ja logisch. Das ist grüne Politik nach Gutsherrenart.
2: Ist er nicht sogar zurückgetreten? Reinhard isst jeden Morgen 8 gekochte Eier.
1: Ja, der muss er nächste Woche bloß auf 6 runterschrauben und hat schon 2 gespart.
2: Die Kühlschranktür lassen wir auch schon eine Woche lang auf.
1: Damit es noch besser schimmelt?
2: Nee, man gar nicht.
1: Und nächste Woche macht er die Tür wieder zu und hat locker 1000 Kilowattstunden gespart. Kannst du bestimmt eine Hochspannungsleitung weniger durchs Dorf ziehen.
2: Anita ist in letzter Zeit so antriebslos. Die haben wir seit heute an Strom angeschlossen.
1: Oh, den elektrischen Anita. Wo kann man den denn mal bewundern?
2: Was meinst du, warum das hier so hell ist in der Küche? Da hinten sitzt er in der Ecke und glüht.
1: Och, da, guck, Anita, huhu. Ich glaube, die explodiert gleich. Also, Frieda, ich muss sagen, wenn alle so umsichtig wären wie ihr, dann könnten sie nächste Woche glatt drohende abschalten.
2: Diese Woche allerdings müssten sie es auf Doppellast hochfahren.
1: Ja, Frieda, du, ich schwitze hier vielleicht. Sag mal, kannst du nicht wenigstens die Backofentür zumachen, solange ich hier bin?
2: Nein, dann taut die Truhe nicht vernünftig ab.
1: So, ich muss jetzt auch nach Haus das Solarium für die Schweine anmachen. Die sind immer so depressiv, 3 Tage vor den Schlachten.
2: Wenn du rausgehst, Anneliese, dann steck doch eben den Tauchsieder in den Goldfischteich. Ich will nachher noch eine Runde Wassergymnastik machen.
1: Ja, ja, da werden sich einige umgucken, wenn Plattengülle nächste Woche vom Netz geht. Das wird die Energiewende.

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0: Bärte, Haare haben schon immer eine besondere Anziehungskraft besessen. Und jeder, der keine roten Haare hat, der kennt diese Situation. Sie kommen abends nach Hause, alles ist wie immer, nur ihr Partner wirkt auf sie irgendwie öde, blass und farblos. Da ist jede Beziehung schnell gefährdet, wenn sie nichts unternehmen. Herr Dr. Schmidt-Panhorst vom Fachverband Unser Partner soll schöner werden. Was empfehlen Sie in so einem Fall?
1: Schau, wir raten in so einem Fall zu einem völlig neuen Anstrich, nicht? Ein wenig Farbe oder Lack wirken oft Wunder. Darüber hinaus schützt ein neuer Anstrich auch sicher gegen Witterung. Das gilt besonders für blonde und hellbraune Ehepartners, nicht?
0: Welche Farben eignen sich denn am besten, Herr Dr. Schmidt-Panhorst?
1: Ja, gut eignen sich ja wasserverdünnbare Dispersionslacke, die sehr fest am Untergrund haften. Darüber hinaus sind diese Werkstoffe vergilbungsfrei, das heißt, sie verspröden auch nicht. Selbst nach Jahren D kann Ihr Partner noch wie neu aussehen.
0: Und wie werden diese Farben aufgetragen?
1: Diese Werkstoffe werden auf die Haut ganz normal mit langborstigen Pinseln aufgetragen. Natürlich ist es auch möglich, sie mit handelsüblichen Heimwerker-Spritzpistolen zu bearbeiten.
0: Nicht? Und Haut und Haar, ähnlich wie beim Duschgel mit ein und demselben Werkstoff?
1: Das nur gerade nicht, nicht? Mhm. Also gerade für die Haare ist es wichtig, dass sie gut gegen Witterungseinflüsse geschützt sind. Deswegen wird das feuchte Haar zunächst mit einem speziellen Haarprimer geschützt. Wenn dieser Primerauftrag trocken ist, kann der gewünschte Anstrich zweimal aufgebracht werden.
0: Ja, Herr Dr. Schmidt-Panhorst, die Möglichkeiten, sich mit ein wenig Farbe seinen Partner neu zu gestalten, gehen aber noch weiter, nicht wahr?
1: Genau! Farbe schützt ja nicht nur und sieht gut aus, sie kann auch informieren.
0: Wie meinen Sie das?
1: Nun, sehen Sie zum Beispiel die Bevölkerungsexplosion. Da wird es doch immer schwieriger, den Partner in einer großen Menschenansammlung wiederzufinden. Und da kann Farbe helfen. Zum Beispiel als Hausnummer.
0: Als Hausnummer?
1: Ja, das ist gar nicht schwer, wenn man Schablonen dafür verwendet. Malen Sie einfach eine Hausnummer auf Ihrem Partner und Sie werden ihn überall wiederfinden. Wichtig ist dabei nur, immer vom Rand der Schablone wegmalen, damit keine Farbe unter die Schablone läuft. Und noch ein Tipp, wenn raue, trockene Haut vorliegt, sollte die Zifferfläche erst glatt gespachtelt werden.
0: Gespachtelt. Ja, das war Dr. Schmidt-Panhorst vom Fachverband Unser Partner soll schöner werden für Radio FFN. Schönen Dank und auf Wiederhören.

0: Schaust du mal im Stadtplan nach, wie wir am besten in die City kommen?
1: Ja, natürlich, Pusselchen.
0: Ach, Schatz, Vorsicht, nicht vor meinem Gesicht. Ich sehe doch die Straße gar nicht mehr. Vorsicht!
1: Ja, aber ich muss den Plan aufhalten und wir sind da ganz unten. Siehst du da?
0: Vorsicht, Schatz, Vorsicht!
1: Pusselchen, ich glaube, die nächste links wäre es gewesen.
2: Das war aus der Reihe Große Momente der Weltgeschichte. Der Stadtplan in seiner ursprünglichen Form wird nicht von allen angenommen. Deshalb entscheidet sich Christian Falk nach einem Selbstversuch, Stadtpläne künftig anders zu falten.

0: Flipper. Hier ist ein Zigeuner mit Fritten. Pilz dauert noch ein bisschen, ne?
1: Macht das Jäger gleich hinterher?
0: Auch mit nochmal Fritten?
1: Nee, Salat.
0: Mhm, kommt deiner auch sofort, ne? Sag mal, Flipper, hast du Prank in letzter Zeit gesehen?
1: Wollte noch nicht heute kommen, nach der Operation.
0: Oh, wenn man vom Teufel spricht. Doch, Pränki, na, wie geht's? Hä, wie ist?
2: Doch. Oh, oh, oh,
0: oh, ja. Oh, oh, oh. Alles klar, Pränki?
2: Oh, ja, ja, die Fußwerte sind nicht ganz in Ordnung, sagt den Arzt.
0: Was für Fußwerte denn, hä?
2: Eine meine habe ich Größe 43, ne? Und jetzt 64. Sind einfach die Fußwerte nicht in Ordnung. Ne?
0: Du hast ja gar keine Schuhe an, Pränki.
2: Ja, ja, da kriegst du ja nichts für. Ne? 64, ne? Allein wegen der Größe. Ne? Ja, da muss man sich eine Zeit lang mit Lappen behelfen. Solange es nicht regnet, ist das an sich ja auch kein Problem.
0: Aber du hattest doch früher nicht so große Füße, Pränki.
2: Ja, früher, ne? Kunststück, ne? Da waren die auch noch nicht abgestorben, ne? Da waren die auch noch durchblutet und alles, ne? Nicht so schwatt und mit dieser Art Pilze dran, ne? Sicher, gerochen haben sie immer, aber noch nicht so, ne?
3: Oh, ich muss nach Hause. Ich glaube, da klingelt gerade das Telefon.
0: Aber was ist mit deinem Jäger, Flipper? Ja,
3: kann Pränki haben. Tschüss.
2: Was ist denn mit denen? Jedenfalls haben sie auf euch das schon gesagt. Herr Prankowski, das mit ihren Füßen, das müssen sie ihre woanders machen lassen. Yeah. Ne? Den Gestank, den kriegen wir ja hier aus unseren Möbeln, ne? Den kriegen wir ja gar nicht mehr raus. Ne? Ja, muss man auch verstehen, dass sie nicht so jede Schandtat bereit sind in so einem Krankenhaus. Ne?
0: Ja, aber Pränki, ja. So geht das doch nicht weiter. Was willst du denn jetzt machen? Hä?
2: Ich dachte, du hast doch so ein Gyrosmesser, ne? Das kann dir doch auch eigentlich ganz egal sein, wo du damit dran langschneidest, ne? Du, warte ab. Ich zahle dir auch dafür den normalen Preis für eine große Portion. Obwohl ich das Fleisch ja quasi selbst mitgebracht habe, ne? Warte doch mal, Moment.
4: An dieser Stelle müssen wir uns aus sicher nachvollziehbaren Gründen ausblenden, nicht ohne darauf hinzuweisen, dass die in diesem Beitrag unterstellte Ähnlichkeit zwischen Gyros und brandigen Raucherfüßen rein zufällig ist und sich nicht gegen die sogenannte griechische Küche an sich richtet. Obwohl...
2: Muss ich mir wohl selber das Messer nehmen.

0: Die drei Musketiere. Heute
1: im Park.
2: Hey, Praktikant. Warum wandelt er dort durch den Park mit verklärtem Blick?
3: Hä? Ich also.
2: Ja, und vor allem, warum schleppt er jenes Sitzgerät durch die Gegend?
3: Aramis, ich habe doch gerade gesunden Stuhlgang. Ha, ha, ha, ha.
1: Das war eine peinliche Folge aus Peine von Gina.

0: Der kleine Tierfreund.
1: Tief im modrigen Mulm des Waldbodens zusammengeschnurrt, hält Lothar, die Wegschnecke, ein Nickerchen. Wie ein seidig glänzender Pyjama umhüllt der zäh gewordene Körperschleim das glibsige Zäpfchen. Pünktlich um 15.30 Uhr erwacht Lothar, saugt gierig den muffigen Brodem des feuchten Waldes durch sein Atemloch und streckt die warzige Kriechsohle aus. Neugierig wie der winzige Penis einer Haselmaus lugt ein Fühler durchs feuchte Laub. Lothar kriecht hinaus in den warmen Sommerregen. Mal sehen, was es zu futtern gibt. Da lockt die Leiche eines nackten Vogeljungen. Lustvoll zerraspelt Lothar das angefaulte Hirn des juvenilen Bodenbrüters. Sanft schaukelt er dann auf dem Sabber seiner Fußdrüse weiter durch den Wald. Dank seines gallebitzeren Geschmacks ist er vor den Nachstellungen der Räuber im Wald geschützt. Lediglich der schwarze Würgekäfer ist sein Feind. Der erbricht dann seinen Mageninhalt über die gallige Nacktschnecke und wartet seelenruhig ab, bis das Erbrochene den Lothar zerfressen hat. Kein schöner Tod, wie man sich denken kann. Doch Gott sei Dank sind die kotzenden Kerbtiere sehr selten. So rutscht unser putziger Schleimer noch satt vom Vogelprägen stillvergnügt durch den Modder. Ein wenig Sex am Spätnachmittag wäre ganz schön, denkt Lothar dabei. Doch schreckt er vor der Selbstbefriedigung zurück, da bei einem Zwitter wie der Schnecke daraus immer sehr unschöne, missgestaltete Göhren hervorgehen. Nun denn, wird eben nur gefressen heute, sagt's halblaut vor sich hin und will schon einen halb verwesten Röhrling anknabbern. Da schießt es ihm wie 100.000 Volt durchs Nervengestrüpp. Ach du Scheiße, heute ist ja Mittwochslotto und ich hab den Tippschein noch nicht abgegeben, jetzt aber Dalli. Bleibt noch zu ergänzen zu unserer kleinen schleimigen Geschichte, dass die Lotto-Annahmestelle auf der anderen Straßenseite liegt und unserem Lothar wie so vielen anderen Spielern das Glück bei diesem Mal nicht besonders hold war. Bis zum nächsten Mal, ihr kleiner Tierfreund.

0: Finnstädter Heimatchronik.
1: Moin, Herr Pastor.
2: War das schön gewesen?
3: Da sind alle erkältet.
2: Und wie ist bei euch?
1: Und du den Mul.
3: Soll wieder schlechter werden morgen.
2: Das sag auch, Mann.
4: Einst, es mag wohl an die 3 Jahre her sein, da wurde das kleine Dorf von einer merkwürdigen Erscheinung heimgesucht. Oder war es nur eine Marotte? Doch hören Sie selbst die ganze Geschichte. Traugott W. Pritschibilla, der angesehene Superintendent aus der nahen Kreisstadt, war wieder einmal zu Gast in Bunkenstedt. In altbewährter Weise umkreiste seine Predigt die ewigen Themen Leid, Hoffnung und ausbleibendes Lottoglück. Doch plötzlich...
5: In Ewigkeit beschieden. Sie wohnt auf dem Hausboot drunten am River. Jedermann nennt sie die Pretty Belinda.
4: Was war das? Ohne Vorwarnung verfiel der nüchterne Kirchenmann in den primitiven Singsang weltlichen Liedgutes. Augenblicklich sprang der Funke über auf den Posaunenwart Karl Schindlein, der sich stand

0: rote Pede aus dem Korsett frommer Choräle löste.
1: Los, ihr faulen Schweine! Haut rein, dass die Eimer Beulen kriegen!
0: Wochen später wird der Kolumnist der Kreiszeitung von einer Renaissance der Lebensfreude sprechen, die in die Bunkenstädter gefahren ist wie Weiland der Heilige Geist. Auf den Straßen, in den Stuben, überall frohlockte und jubilierte es, dass es eine Art war. Selbst Egon Tschetschezitz, Hilfsfliesenlegergeselle, und seine angetraute Gattin Mechthild, geborene Pritzig, ihres Zeichens Teilzeit-Unterfriseuse, mithin ein Paar, dem wenig Glück beschieden war in ihrem bisherigen Leben, wurden vom Virus der Lebensfreude befallen. Gestern noch wollte er ihr das Bolzenschussgerät an den Kopf setzen, heute hocken beide eng umschlungen auf dem Sofa und versichern sich mit den Worten des Dichters ihrer gegenseitigen Zuneigung.
2: Hab ich dir heute schon gesagt, dass ich dich liebe, Pritzig?
3: Hab ich dir heute schon gesagt, wie schön du bist? Tschit, tschit, tschit.
2: La, la, la, la, la, la, la, la, la, la, la, la.
0: Ein überirdischer Strom des Glückes durchflutete die Gemeinde. Kaum jemanden traf man an, der nicht eine heitere Melodie auf den Lippen trug.
3: I'm a loser, baby. So why don't you kill me? So. Oh, come to floor. I'm a loser, baby. So why don't you kill me?
0: Doch unmerklich schlichen sich die ersten schwermütigen Untertöne in die fröhliche Welt. Karl Schindlein, der unbeschwerte Posaunenwart, saß eines Abends mit seinen Mannen unter der Dorflinde. Doch statt der fröhlichen Zechlieder der vergangenen Tage erklang eine melancholische Weise. Quoll aus der Kehle des wackeren Bläseroffiziers, wehte über das Dorf, und so urplötzlich sie erschienen war, so rasch war sie auch wieder verschwunden. Die Renaissance der Lebensfreude in Bunken.

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0: Dr. Detlef macht jetzt Duty Free in der ersten Klasse und du machst doch eine Getränkerunde in der Economy, klar?
1: Ja, ist gebongen. Sag mal, weiß einer, wie Hertha gespielt hat?
2: Wer interessiert sich denn für Fußball? Oh, so, und jetzt Abmarsch in die Economy Class, Darling, komm!
1: Null Problem, oder sitzen heute sowieso die schärferen Schnitten? Oh. Bis gleich!
0: Greif mich mal, Süßer, das hat er doch gerade nicht wirklich gesagt, oder?
2: Oh, doch, doch, doch!
3: Das war aus der Reihe Große Momente der Weltgeschichte, 5. April 1997. Durch einige Unachtsamkeiten beim Einstellungsgespräch hat die Lufthansa versehentlich den ersten heterosexuellen Steward eingestellt.

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Deutschland, deine Gegenden. Unser heutiger Ausflugstipp führt uns, wie sollte es anders sein, an die Nordsee. Wir erinnern uns, die Älteren werden es noch aus eigener Anschauung kennen. Die Nordsee war früher ein atlantisches Randmeer, die Heimat zahlreicher Fische und Seevögel. Heute ist dieses Gebiet weitgehend industriell erschlossen und dient somit dem Menschen. Nichtsdestotrotz ist die Nordsee eines der größten deutschen Feriengebiete geblieben. Immer wieder, und gerade in den letzten Wochen haben wir es ja besonders deutlich gespürt, hat die Fremdenverkehrsindustrie an der Küste es geschafft, in die Medien zu kommen. Robben sterben Möwentod, Dünnsäure, Salmonellen, um nur einige Attraktionen zu nennen. Da haben es die Alpen schwer mit ihrer Bodenerosion und der Schwarzwald mit seinem langweiligen Waldsterben. Das Laichgewässer des Seehundes war der Medienstar dieses Sommers. Es wurde ihr auch einiges geboten. Meterhoher Schaum im Wattenmeer, hunderte von siechenden Robben auf den Sandbänken. Tausende säumten die deutschen Küsten, um diesem Naturschauspiel beizuwohnen. Wen kümmert es schon, dass man hier nicht mehr baden kann, denn Hand aufs Herz, die Nordsee war eh stets zu kalt. Ja, das kennen Sie alles, meine Damen und Herren, wenn nicht aus eigener Anschauung, so doch aus dem Fernsehen. Wir möchten Sie allerdings in unserem Tipp auf ein besonderes Ereignis hinweisen, auf ein Jahrtausend-, wenn nicht Jahrmillionen-Ereignis. Alle paar Jahre gibt es eine Sonnenfinsternis, alle 80 Jahre nähert sich Halleys Komet der Erde, doch fast immer kann man diese Wunder der Natur nur von entfernten Weltengegenden aus beobachten. Nun, in diesem Jahr haben wir ein gigantisches Naturereignis direkt vor unserer Haustür. Anfang November kippt die Nordsee um. Niemand weiß, wie das aussehen wird, denn kein Mensch war jemals Zeuge, wenn ein komplettes Meer umkippt. Und das ist das wahrhaft Einzigartige daran, liebe Zuhörer, es wird sich in den nächsten Jahrmillionen nicht wiederholen. Fragen Sie einen örtlichen Reiseveranstalter, er wird Sie gerne über den genauen Termin und günstige Busreisen informieren.

0: Sprungs unterwegs.
1: Ja, hallo Leute, Menschen und natürlich auch Frauen. Hier ist wieder euer Hans-Wendy Brunks, selbstverständlich mal wieder unterwegs. Heute allerdings mal nicht alleine, sondern mit noch wem anders, so eine Art Assistent sozusagen, unserem Praktikanten Hans-Jürgen. Hans-Jürgen, sag mal gerade was hier ins
2: Mikrofon. Hallo.
1: Ja, klasse gemacht. Ja, Hans-Jürgen, ist gut. Ja, ein ganz großes Radiotalent, meine Damen und Herren. Nun, ich habe ihn heute mitgebracht, weil ich eine Assistenz benötige, einen Reporter, der Ihnen daheim hautnah vermittelt, was hier für eine todesmutige Aktion von mir stattfinden wird. Jawohl.
2: Sagen Sie doch mal, wo Sie überhaupt sind, Herr Brunks.
1: Das wollte ich vielleicht gerade machen, du Besserwisser. Ach so. Ja, ich befinde mich hier nämlich weit, weit über der Erdoberfläche in einer Höhe von circa, na, lass mich nicht lügen, 100 Metern.
2: 14 Meter sind das.
0: Hältst du wohl mal die Klappe?
1: Also, in einer unglaublichen Höhe, von wo ich mich jetzt gleich in die Tiefe stürzen werde, um Ihnen live im Radio das Gefühl des Bungee-Jumpings einmal näher zu bringen.
2: Ja, und wegen Sandra natürlich.
1: Nein, alleine wegen meinem journalistischen Ehrgeiz der Pflicht dem Publikum gegenüber. Hans-Jürgen, das ist der Berufsethos. Verstehst du?
3: Obwohl, Sandra, wenn du mich jetzt hörst, du hast ja immer gesagt, ich sei ein Feigling. Zum Beispiel, als ich mich damals so gegen das Fahrtenschwimmen gewehrt habe, ja? Von wegen dem Sprung vom 1-Meter-Brett. Aber jetzt kannst du sehen, wie ich mich geändert habe. Nur für dich, Sandra.
2: Können wir jetzt vielleicht mal anfangen, der Herr? Hier warten nämlich noch ein paar andere Kunden, ja?
1: Was? Aber sicher, ja, sofort. Kann ich losspringen?
2: Nein, Moment. Ich brauche noch ein paar Angaben wegen der Seileinstellung. Größe?
1: 1,89 Meter.
2: Aber Brunks, Sie sind doch nur 1,64 Meter.
1: Quatsch! Was weiter noch?
2: Gewicht?
1: 79 Kilogramm.
2: Aha, ja, yeah. Dann können wir das Seil ja noch ein bisschen verlängern.
1: Ja.
2: Aber Herr Brunks, Sie haben doch immer schon 97 Kilo gewogen.
1: Ja, was denn nun? Was? Ich habe nämlich abgenommen, Sandra. Jawohl.
2: Aber vorgestern haben Sie doch noch allen erzählt, dass Sie seit der Trennung noch mal 30 Pfund draufgelegt haben.
1: Ja. Quatsch, du hast mal wieder alles falsch verstanden. Sandra, ein Irrtum. Ich sehe jetzt wieder aus wie mit 20 und ich habe keine Angst, für dich jetzt in die Tiefe zu springen, um zu zeigen, wie tief meine Liebe für dich ist. Hans-Jürgen, bist du bereit?
2: Ja, sicher. Also, ich sag mal, was jetzt so passiert hier, ne? Der Herr Dr. Brunks steht bereit, sich todesmutig in die Tiefe zu werfen, ne? Ja. Ohne zu zögern schreitet er jetzt vor. Er spannt die Sehnen seines athletischen Körpers und da stürzt der heldenhaft hinab, das Seil wird kürzer. Hätte ihn eigentlich stoppen müssen, aber nee, ich sehe. Stopp nicht.
1: Bitte schön,
2: immer genau auf der Presse hält an. Ja, da war das Seil wohl doch ein bisschen zu lang, ne?
4: Kann ich doch nichts für, wenn der alte Idiot mir die falschen Daten nennt. Was soll ich denn da machen?
2: Kann man da nicht irgendwie.
4: Aber ich könnte höchstens das Seil durchschneiden.
2: Soll ich machen Sie mal das, er fällt immer auf die Fresse. Ups. So, nächste bitte.

0: Warum? Eigentlich albern, dass ich frage, aber von euch hat nicht zufällig einer gestern Abend die Arte-Doku über venezianische Glasbläserei auf Video aufgenommen?
1: Ich wusste gar nicht, dass du dich für italienische Pornos interessierst, mein Schatz.
2: Sind die sehr vor allem stolze Pornos, Holgi?
3: Ruski Pornos sind schärfste von Welt, eventuell mit Schäferhund.
0: Ich interessiere mich überhaupt nicht für Pornos.
1: Für wen willst du denn das Video?
0: Für Mutter? In der Tat, Mutter hat zufällig eine beachtliche Sammlung Murano-Glas und...
1: Wo steckt man sich das denn rein?
0: Nirgends, du Kretin!
2: Was will die Alte denn dann mit dem Zeug?
0: Stellt euch mal bitte vor, andere Menschen haben sogenannte kulturelle Interessen. Das heißt, sie können sich für Sachen begeistern, obwohl man sie in keine Körperöffnung reinstecken kann.
3: Mercedes?
0: Ja, oder Malerei, Literatur oder wie in diesem Fall eben venezianische Glasbläserei.
2: Sagst du nochmal, wie das geht, Holgi? Ich hab vorhin nicht aufgepasst. Wie hält man das Glas denn dabei?

0: Firma.
1: Liebe, Intrigen, Portokosten.
2: Schicksale rund um das Wirtschaftsimperium des Fritz F. Niedmeier.
1: Nach harten Verhandlungen um das neue Firmengrundstück in Moskau kehrt Firmenchef Fritz F. Niedmeier zum alten Stammsitz der Firma zurück, um seinen Mitarbeitern von seinen Verhandlungsergebnissen zu berichten.
3: Liebe Mitarbeiter, ich freue mich, dass ich Ihnen gute Nachrichten aus Russland mitbringen kann. Meine Gespräche mit Herrn Gorbatschow sind sehr fruchtbar verlaufen. Also zu den Ergebnissen. Wir, das heißt die Firma, wir werden uns nicht in diesem schrecklich kalten Novosibirsk ansiedeln.
4: Bravo! Großartig! Bravo!
3: Sondern der neue Firmensitz wird mitten in Moskau sein.
4: Ja!
3: Und wenn ich sage, mitten in Moskau, dann meine ich nicht irgendwo mitten in Moskau, sondern mitten inmitten von Moskau. Genauer gesagt, mittenmang auf dem Roten Platz.
4: Jawohl! Chef, ich möchte Ihnen mal im Namen der ganzen Belegschaft gratulieren. Sie haben sich wieder einmal um die Firma Niedmeier sehr verdient gemacht, Chef.
3: Jetzt.
4: Doch, die ganze Firma Niedmeier.
3: Jetzt, Schare.
4: Nein, ich meinte doch die ganze Firma Niedmeier. Herr Niedmeier.
3: Niedmeier. Die Firma heißt jetzt nicht mehr Niedmeier, Schare. Sie heißt jetzt Niedmeier.
1: Ach so. Diese Nachricht schlägt in der Firma ein wie eine Bombe.
5: Oh mein Gott, schnell alle in die Luftschutzbunker.
6: Mein Gott, Norbertchen, bist du verletzt? Nein, zum Glück ist noch alles dran.
5: Aber nur bei Norbert, von unserem Firmensitz ist nichts mehr übrig geblieben.
6: Und das jetzt, wo wir schon alles so schön für den Umzug verpackt hatten.
3: Gottchen, Frau Haumann, jetzt weinen Sie nicht. Jetzt fängt doch sowieso alles neu an.
6: Das sagen Sie so, Herr Niedmeier. Oder heißen Sie jetzt etwa auch Niedmeier?
3: Niet, Frau Graumann, ich glaube nicht. Das heißt, ich weiß es ja nicht so genau.
6: Niedmeier, wenn das Ihr Vater wüsste, der würde sich im Grabe umdrehen.
3: Ach, Frau Graumann.
1: Tatsächlich, er dreht sich nicht nur einmal im Grabe um, er rotiert regelrecht. Wird er jemals wieder zur Ruhe finden, wird die Firma nun tatsächlich immer Niedmeier heißen und wird auch Fritz F. Niedmeier nicht mehr länger Fritz F. Niedmeier, sondern Fritz F. Niedmeier heißen und seine Frau Suzette Niedmeier wird auch aus ihr eine Niedmeier werden und wird vielleicht sogar ein Steinmetz auf dem Grabstein von Niedmeiers Vater aus dem ehrwürdigen Namen Niedmeier an Niedmeier meißeln müssen. Wenn Sie das wissen wollen, dann versäumen Sie auf keinen Fall die nächste Folge von Die Firma.

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1: Bei Frieda und Anneliese.
2: Sag mal, wer läuft denn da draußen rum? Den kenne ich ja gar nicht.
3: Ich auch nicht. Vielleicht kehrt er nochmal um, dass man ihn mal von vorne sieht.
2: Ach, glaube ich nicht. Das ist bestimmt so ein Durchreisender.
3: Das sind die Schlimmsten. Neulich war einer hier, wollte angeblich Scheren schleifen, hat mir die ganze Wäsche von der Leine geklaut.
2: Um Himmels Willen, wer macht denn sowas? Den einen Schlüpper?
3: Nicht die Zahl ist entscheidend. Die Größe macht's ja.
2: Ja, man kennt aber auch längst nicht mehr alle im Dorf, ne? Hier der eine mit dem blauen Hut. Wer ist das eigentlich?
3: Das ist der Pistor. Wenn er zu Frau Norostadt geht, dann setzt er sich einen Hut auf, damit ihn keiner erkennt.
2: Wenn er bei mir kommt, nicht.
3: Ach was? Ach so.
2: Ja.
3: Gestern ging hier einer lang, der hatte eine Kiste Bier unter den Arm.
2: Heinz hatte gestern Gruppe. Das muss jemand anders gewesen sein.
3: Vielleicht war es Tankstellen Willi. Ich konnte es so schnell nicht erkennen.
2: Och, der hat doch selber alles voller Bierkisten in seinen Showroom.
3: Der hat jetzt ja einen Bierbringdienst, aber ich glaube, das war ein anderer. Der zog das eine Bein so nach.
2: Ja, denn was ein Fremder. Bei uns im Dorf hinkt keiner. Wenigstens nicht die, die noch eine Bierkiste tragen können.
3: Man ist sich seines Lebens nicht mehr sicher. Ständig Fremde im Dorf. Da müssen wir was gegen unternehmen, Anneliese.
2: Ja, und was hast du dir da so vorgestellt? Och nee, Frieda, denn lieber einen ordentlich verwemsen. Denn bleiben die anderen Fremden von selber weg. So stelle ich mir Eingliederung vor.
3: Guck mal, da läuft schon wieder einer mit einer gelben Jacke. Alles überfremdet, jetzt auch noch die Chinesen.
2: Das ist die Post, du Kamel!

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0: Schwenkemöhre, der größte Exportschlager Norwegens seit dem Rentier. Hier mit ihrem Lied, er hat ein knallrotes Gummiboot. Ich hier draußen am Quai und mit mir viele fragen sich, wer war denn dieser er? Ja, die Redaktion Geheimnis Deutscher Schlager ist der Sache mal richtig auf den Grund gegangen. Und in Bensersiel, ja, hier an der Nordküste, Nordseeküste, da spreche ich mit Kapitän Hein Hansen.
1: Moin.
0: Und im Vorgespräch haben Sie mir ja verraten, Sie fahren jeden Morgen und Abend mit Ihrem Kutter raus auf See und werfen Ihre Netze aus,
1: nicht? Ja, gibt schon mal kaum noch Makrelen, ne?
0: Ja, sicher, das ist ein Problem für die Fischfahrt. Den Schifffang meine ich, nein, ich meine für Sie als Fischer, nicht? Aber uns interessiert heute Ihr Zusammentreffen mit Wenke Möhre damals und Ihrem knallroten Gummiboot. Und
1: Naja, also knallrot war es ja nicht, ne? Aber ganz schön bunt auf jeden Fall, dieses Boot von der Frau Möhre.
0: Ja, Herr Hans, Sie waren ja gar nicht so begeistert damals, als Sie sie trafen. Aber wer war denn nun dieser Er? Hm? Wer war bei
1: Ihnen? Gar nicht so begeistert. Sie sind gut. Sie vertreiben uns doch die ganze Fische, wenn Sie da mit Ihrem Hugo da rumschippen, die Möhre.
0: Ah, ja, ja. Also Hugo, Sie konnten das Boot also genau erkennen.
1: Ja, den ganzen Tag Liedchen trällern und abends dann uns Fische in die Arbeit erschweren. Das haben wir gerne doch.
0: Nun gut, aber wer war denn nun
1: das der? Das hat sie doch bei den Fußballern auch gemacht. Hier beim Radenkovic, da stand sie doch immer hinter seinem Tor und hat ihm ins Ohr geblasen, er würde im Tor stehen und sie dahinter.
0: Naja.
1: Als ob das nicht sowieso jedem klar war. Der Radi, der lief dann immer bis zur Mittellinie, damit er sie nicht mehr hören musste, ne?
0: Ach was?
1: Ja. Ja, und so ähnlich müssen sich das bei den Fischen auch vorstellen. Hm. Die schwimmen halt alle weg, wenn man ihnen ins Ohr reinbläst, ne?
0: Ja, Herr Hansen, das ist ja alles sehr interessant, aber...
1: Ja, und die Makrele, die ist da besonders empfindlich, ne?
0: Ja, aber Sie haben meine Frage doch nicht ganz beantwortet,
1: so,
0: Herr Hansen.
1: Jetzt muss ich aber auch wieder los, also von nichts kommt ja nichts, ne?
0: Herr
1: also
0: Hansen.
1: Dann.
2: Machst du schon, Bro, ne?
0: Aber Herr Hansen, wer war denn nun der Mann, der mit der Frau Möhre im Boot saß? Ah!

0: wartet. Alle Schweine, die werden wir noch kennenlernen. Verdammte Bande, wartet.
1: Aus der Serie Große Momente der Weltgeschichte hörten Sie heute, der Showmaster Wolfgang Lippert erfährt, dass er die Sendung Wetten, dass an seinen Erzrivalen Thomas Gottschalk abgeben muss. Später spült er seinen Ärger bei Hedwig in den Moderatorenstuben runter und wäre um ein Haar seinen Führerschein losgeworden, hätte Hedwig ihm nicht rechtzeitig den Autoschlüssel weggenommen. Mainz im Juni des Jahres 1993.

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0: Die drei Musketiere. Heute
1: vor dem Postamt.
2: Aramis, ich hab sie. Aramis, ich hab sie.
3: Was hat er?
2: Die Briefmarken für den König.
3: Ah ja, dann zeig er sie doch einmal her.
2: Hier sind sie, die Briefmarken. Die sind klasse. Ne? Was hältst du? Aua. Was soll das denn?
3: Ja, hat er es denn schon vergessen? Der König nimmt doch immer nur Marken mit Zuschlag.
2: Ja, und das soll jetzt witzig sein, oder was?
3: Ja, sicher.
2: Finde ich überhaupt nicht witzig.
3: Gar nicht genug.
2: Aua.
3: Ist doch für einen guten Zweck.
1: Das war eine noch nicht abgestempelte Folge der drei Musketiere von Lothar Bülow aus Göttingen.

0: Der kleine Tierfreund.
1: Der berühmte Zierfischforscher Professor Erhard G. Retzlaff hat anhand einer kürzlich durchgeführten Studie herausgefunden, dass ältere Menschen zu mehr Aktivität und Fröhlichkeit animiert werden, wenn sie ein kleines Piranha-Becken in die Kammer des Greisenasyls stellen. Der südamerikanische Zerfleischergeselle ermuntert den Heiminsassen, gelassen und fröhlich in der Sargwarteschleife zu kreisen. Ganz wichtig ist dabei der Aspekt, dass der Flossenträger dabei hilft, Hemmungen abzubauen und aufeinander zuzugehen. In einem betagten Silo in Großzundern wurden sämtliche Mehrbetträume mit Piranha-Becken ausgestattet und an die Gefangenen kleine Goldfische ausgegeben, auf deren Rücken die Namen diverser Rentenversicherungsträger tätowiert waren. Begeistert verfütterten die Zausel den symbolischen Zierfisch an die Räuber. Besonders beliebt waren kleine Blümwürste im zarten Saitling, die so häufig verabfolgt wurden, dass die Piranhas rülpsend und pupsend durch das Warmwasserbecken orgelten. Es wird viel gelacht im Altersheim, seitdem die Rasierklingenfische da sind. Immer ist Fröhlichkeit angesagt, wenn ein Insasse wieder neue Streiche und Kapriolen der feuchten Freunde erzählt. So wie neulich, als ein Wärter mit bloßen Händen das Becken reinigen wollte und ihm nachher der Verlobungsring vom blutigen Finger stumpf purzelte. Manchmal necken sich die Gefangenen auch gegenseitig und verstecken abends ihre Gebissprothesen im Piranha-Becken. Heisa, was für ein Gejuchze und Gehopse herrscht dann im geronnten Gulag, wenn zitterig nach der Kauleiste geangelt wird. Fazit der Studie ist, liebe Tierfreunde, der Piranha-Heiminsasse erlebt sich als kontaktfreudiger, geselliger und insgesamt mit dem Leben zufriedener als der Nicht-Piranha-Insasse. Eine gute Idee, dies verdient nachgeahmt zu werden, wie ich finde. Bis zum nächsten Mal, Ihr kleiner Tierfreund.

0: Und jetzt die Lemkes. Eine Familienserie in vielen Teilen mit Papa Grappa Lemke.
1: Hallo.
0: Mit Fernet Lemke. Das finde ich echt nicht gut. Mit Bianca Lemke.
2: Hab schon, Freund.
0: Und Mutter Lemke.
3: Ach, wie sehen meine Hände wieder aus?
0: Und jetzt viel Spaß mit den Lemkes.
4: Mama, Mama, Mama. Die doofe Bianca ist ganz blass im Gesicht.
2: Sei still, du Doofmann. Ich hab meine Rede bekommen.
3: Ja, Fernet, dann lass die Bianca mal schön in Ruhe.
1: Ja, Fernet, dann lass das Mädchen schön in Ruhe lassen tun sollen sein. Bianca, holst du dem Papa jetzt mal eine Schachtel Zigaretten und für Mama eine schöne Tafel Schokolade tun haben sollen sein, werden können machen?
3: Zwei, Papa!
1: Was? Haben tun, machen können sein, haben sollen?
3: Zwei Tafeln, Papa!
1: Ach so.
0: Freuen Sie sich auf die nächste Folge von Familie Lemke. Schon bald in diesem Radio.
2: Ich bin ganz schön in Bianca verknallt.
5: In wen?
2: Bianca.
5: Ist das diese dämliche Zicke, diese Tochter von den Lemkes?
2: Ey!
5: Aua!

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0: Große Momente der Weltgeschichte.
1: Hehe, junger Mahan. Haben Sie mal Feuer? Hey, aber Leute, das war doch nur ein Spaß. Ein harmloses Witzchen. Hey, habt ihr denn überhaupt keinen Sinn für Humor? Hey!
2: Aus der Serie Große Momente der Weltgeschichte hörten Sie heute Der letzte Scherz der Johanna von Orléans, 30. Mai 1431.

0: Ja.
1: Hallo, einen wunderschönen guten Tag. Sind Sie Herr Herbert Kraulenkötter?
0: Ja, wieso?
1: Herr Kraulenkötter, ich bin von der Post. Ich habe hier eine Zustellung für Sie. Ein geschlagenes Telegramm von Ihrer Ex-Frau. Herr Kraulenkötter, hätten Sie wohl einen ganz kurzen Moment Zeit, dass ich Ihnen mal schnell in die Fresse haue, ja?
0: Naja, also wenn es nicht zu lange dauert, wissen
1: nein,
0: Sie.
1: Nein.
0: Ich wollte nämlich gleich die Sportschau sehen.
1: Ja, das kann ich verstehen. Das ist aber gar kein Problem, Herr Kraulenkötter. Das dauert nur eine Minute höchstens. Ne? Ja. Aber ich kann sonst auch gerne etwas später wiederkommen, wenn es Ihnen jetzt nicht
0: passt
1: oder so.
0: Nein, ha? Brauchen Sie nicht extra. Ich meine, wenn es nur eine Minute dauert, dann...
1: Wirklich, versprochen. Ne?
0: Das ist schon okay.
1: Das ist reizend, das ist ganz nett. Gut, dann würde ich sagen, machen wir schnell. Ne? Fangen wir gleich an, Herr Kraulenkötter. Ne? Vielleicht nehmen Sie aber doch noch schnell Ihre Brille ab,
0: meine
1: ja?
0: Brille?
1: Das, ja, also ich würde sagen, wissen Sie, ich schlage nämlich nur ganz ungern Brillenträger. Achso. Da kann ganz fix was passieren. Sie kennen das doch, Herr Kraulenkötter,
0: ja,
1: oder?
0: Das kenn ich, ja.
1: Sie wissen Bescheid, ne? So, wunderbar. Dann fange ich jetzt mal an. Sind Sie bereit? Ja?
0: Ja, geht? Dann haben wir los.
1: Okay, also... So, und die zwei. So, und Moment noch.
0: Ja.
1: Oh, oh. So, ja. Das war's auch schon, Herr Kraulenkötter. Ging doch, oder? Hä? Ging's? Mit schönen Grüßen von Ihrer Ex-Frau, die Ihnen noch schreibt: Du grindige Mistratte, stopp für all die beschissenen Jahre mit dir. Stopp, komm endlich mit der Kohle rüber. Stopp. Von mir aus verrecke und alles Liebe, deine Uschi. Stopp. Plus zwei kräftige Schläge in die Fresse und einmal Knie in den Magen. Ja, ist erledigt. Das wär's dann gewesen, denke ich. Ne? Sind Sie zufrieden? Alles in Ordnung, Herr Kraulenkötter?
2: Ja, alles okay.
1: Schön.
2: Geht schon.
1: Ja, fein.
2: Der zweite Schlag war ja Gott sei Dank nicht ganz so schlimm.
1: Nicht?
2: Nee, da war er ganz leicht. Hat ja kaum wehgetan, Mensch, Gott sei Dank.
1: Oh, das tut mir leid. Weil bestellt waren ja zwei kräftige Schläge.
2: Was?
1: Kraulenkötter, ne? Aber der Tritt in den Magen war doch in Ordnung, oder nicht?
2: Ja, der war 1A. Ja? Da habe ich gedacht, ich krieg keine Luft mehr.
1: Schön. Das freut mich wirklich. Ich befürchte, dann müssen wir aber doch noch mal ganz schnell den zweiten Schlag in die Fresse wiederholen.
2: Ehrlich?
1: Wirklich, ja. Ich will ja nicht, dass es dann Beschwerden gibt. Ich weiß,
2: so.
1: Sie kennen das doch.
2: Ja,
1: ne?
2: Ja,
1: wenn Sie das dann sagen, ja. Und ich krieg dann Ärger. Ja?
2: Na ja, gut.
1: Also, dann aufgepasst, machen wir den nochmal.
2: Ja,
1: einen Moment,
2: bitte.
1: Geht ganz schnell.
2: So.
1: So, war der besser? Ja?
2: Ja, viel ja. Besser. Ehrlich, war ganz klasse. Oh, gucken wir mal. Ein Faden.
1: Ach, wunderbar. Herr Kraulenkötter, das wär's denn. Ich muss weiter.
2: Moment, warten wir noch einen Augenblick hier. Ist das für Sie, ja?
1: Ach, danke. Dankeschön, das wäre doch aber nicht nötig gewesen.
2: Danke,
1: aber der Herr Kraulenkötter, schönen Tag noch.
2: Ja.
1: Ne? Auf Wiedersehen, ne?
2: Alles
1: Wiedersehen,
2: gut.
1: Tschüss.
2: Ja, Wiedersehen.
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0: Ja! Ja, was ist?
1: Hallo, Ole?
0: Ja,
1: ich höre gerade das Frühstücksradio. Ist der Herr Brunks nicht dabei heute?
0: Wieso? Ist das wichtig?
1: Ha ja, schon, gell? Wir haben doch immer nach der Sendung unser kleines Schäferstündle in sein Kadettkontingent. Der Zapperment wird es heute nichts wie scheint, oder?
0: Unglaublich, dieser Brunks.

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5: Heini Kröger, Weltenbummler.
6: Eins gleich vorab, liebe alte Omis und Opis sind eine feine Sache bei sich zu Hause. Und damit bin ich beim dritten Teil meiner Miniserie Reisen mit Nervensägen. Heute Senioren. Ich habe mal vor ein paar Jahren, weil ich es nicht besser wusste, in Kenia den Reiseleiter für eine Gruppe von deutschen Rentnern bei einer Fotosafari gemacht. Na, ich kann Ihnen sagen, das ging schon beim Frühstück los. Man verstand sein eigenes Wort nicht mehr, so haben die Gebisse da geklappert. Und dann die langen Faden mit diesem Bus. Zusammen 20.000 Jahre saßen da drin. Einige von denen waren schon vor Reisebeginn reichlich verwirrt und dann hat die Hitze ihr Übriges getan. Eine Oma zum Beispiel hielt sich plötzlich ernsthaft für eine Kaffeemaschine und hat die ganze Zeit nur noch so vor sich hingezischt. Oder der alte Herr, der sich für Kaiser Wilhelm hielt und sich ständig mit dem geprügelt hat, der meinte, er wäre der Zar von Russland. Letzterer hat später übrigens gewonnen, weil beim Kaiser der Akku vom Herzschrittmacher versagt hat. Aber das war leider nicht der einzige Ausfall. Wissen Sie, wenn Sie altersbedingt schlecht sehen und eine Herde Antilopen mit einem Rudel Löwen verwechseln, kann das bisweilen sehr hässlich ausgehen. Ausgesprochen hässlich und gern hätte ich die 7 Betroffenen zumindest würdevoll bestattet, aber außer einem Toupet, ein paar Schuhen und einer Packung Cookie Dent war da nun mal nichts mehr übrig. Peinlicher Vorfall, auch für mich als Reiseleiter natürlich, ebenso wie die Geschichte, als dieser halbblinde Rentner aus Gelsenkirchen meinen Revolver mit dem Fotoapparat verwechselt hat. Ja, da war die Stimmung im Bus eine Zeit lang schon ziemlich mies. Sogar die Kaffeemaschine hörte auf zu zischen und ich dachte mir, Heini, alter Weltenbummler, jetzt musst du die lieben Alten mal aufheitern und hab für alle einen tollen Pudding aus echten Straußeneiern gemacht. Wissen Sie, wie viel Pudding man mit einem einzigen Straußenei machen kann und wie viel Salmonellen in einem einzigen Straußenei wohnen können? Nein? Nun, genug für eine ganze Busladung Rentner, so viel ist mal sicher. Der Prozess, den die Angehörigen mir angehängt haben, hat sich übrigens ziemlich hingezogen. Aber ich will mich nicht beklagen, denn der Sohn von der Kaffeemaschine da, der hat mir ja später einen nagelneuen Jeep geschenkt. Ja, wirklich. Also nicht jetzt als Anteil am Erbe oder so, ne? Nur so, um mir über meine Schuldgefühle hinwegzuhelfen, nehme ich mal an. Hat auch ganz ordentlich funktioniert, muss ich sagen.
4: Nee, Pavne, das ist nicht dein Ernst.
7: Was?
4: Hast nicht Tante Emma ins Frühstücksradio eingeladen, den alten Zitterrochen?
7: Ich kann sie doch nicht den ganzen Tag im Badezimmer anbinden. Die saugt mir doch alles zu. Außerdem kann Tante Emma zum heutigen Thema eine Menge beitragen.
4: Zum Bleistift?
7: Wir wollen uns ja heute ein wenig mit der Literatur auseinandersetzen.
4: Da weiß der alte Faltenbomber auch nicht mehr von als ein Tamagotchi vom Kacken, ey.
7: Tante Emma, ja, war vor dem Krieg eine bekannte Lyrikerin. Sie hat in der Gartenlaube ihre eigene Kolumne gehabt.
4: Ist nicht wahr. Mein Alter hatte sogar im Heizungskeller eine eigene Kolumne. Da saß der immer abends und hat Fickelmagazine geschmökert.
7: Die Gartenlaube, ja? Das war eine sehr bekannte Zeitschrift im Reich.
4: Karls des Großen.
7: Mit dir ist nicht zu reden, Erwin.
4: Wann wackelt das alte Schlachtrost denn an?
7: Um 8:15. Der Zivildienstleistende bringt sie mit dem Transporter vorbei.
4: Na dann, gute Nacht, ey.
5: Hier im Seniorenstift von Sarkophag im Ostholsteinischen, da ist die Welt noch in Ordnung. Hier sind die Großen, die Begüterten und die Verdienten dieser Gesellschaft vertreten, um in aller Gediegenheit die letzten Jahre ihres Lebens zu verbringen. Ruhe strahlt dieses Seniorenheim aus, wo immer man sich in dieser großzügigen Anlage auch befindet. Ruhe und Zufriedenheit. Und das strahlt auch auf die Bewohner dieses Stiftes aus, die sich in stiller Gelassenheit und freudigem Gleichmut hier eingerichtet haben.
8: Du blöde Kuh! Nur weil du keine Zähne mehr hast, müssen wir nicht jeden Abend Kartoffelbrei essen!
9: Ach ja? Yeah? Man interessiert es nicht, was es zum Abendessen gibt, hä? Du guckst doch sowieso immer nur der Bedienung in den Ausschnitt, hä?
8: Was hast du gesagt? Ich will auch keinen Aufschnitt haben, du blöde Ticke!
5: Gerade sehe ich, wie Admiral A.D. Schniedelwemser mit seiner Gattin das Hors d'œuvre für das heutige Abendessen bespricht. Gepflegt. So ist wohl am besten die Atmosphäre zu beschreiben, in der hier die oberen 10.000 ihren Lebensabend verbringen. Stilvoll sind die Räumlichkeiten, stilvoll auch die Bedienung. Alles altgedientes Personal, nur aus bestem europäischen Hause.
10: Flossen weg, Opa! Wenn du noch einmal an meine Wochenend gehst, verpfeife ich dich bei deiner Alten! Kauf dir doch selber ein Magazin, hä?
8: Ich wollte doch nur mal ganz...
10: Schnauze, Opa! Und was ist eigentlich mit der Bezahlung für diesen Monat?
11: Ich glaube, ich muss meinen Jungs mal wieder Bescheid sagen. Was,
8: Opa? Nein, nicht die Jungs, bitte! Nicht wieder die Jungs holen!
5: Gerne wird von den Bewohnern dem Personal auch schon mal ein großzügiges Trinkgeld zugesteckt. Das erleichtert den Umgang der Menschen hier kolossal. Und später am Abend, da zeigt sich dann auch schon mal ein Angestellter des Hauses erkenntlich und bringt, obwohl er schon lange Dienstschluss hat, die Senioren noch auf ihre Zimmer.
10: Los, macht schon! Rein da alle! Los, macht schon! Ich will noch Gottschalk gucken! Und wehe, es pillert wieder einer auf die Erde. Dann gibt's morgen keine Fruchtzwerge, ist das klar?
5: Und genauso geruhsam, wie er angefangen hat, so endet auch dieser Tag im Seniorenstift in Sarkophag.
7: Das wird Tante Emma sein. Erwin, öffne ihr mal die Tür.
4: Kann Gebisswummen nicht mehr allein die Klinke runterdrücken?
7: Das ist eine Frage der Höflichkeit gegen meine alten Dame.
4: Heil Hitler, Tante Emma!
7: Reiß dich bloß zusammen, Bürschchen!
12: Tachchen, Jungen, sind Ribbentrop und der Führer noch gar nicht da?
7: Tante Emma, der Krieg ist vorbei.
12: Och, sag bloß, wer hat denn gewonnen?
7: Die anderen.
12: Na, da war der Führer bestimmt geknickt, was?
4: Ja, besonders im Nacken. Er hat sich nämlich die Ommel weggepustet, der Scheißführer. Sag mal, Brocho, der braune Teileträger hier ist doch total weggetreten. Dagegen kannst du Leni Riefenstahl ja für die Grünen im Bundestag wählen.
12: So eine begabte junge Regisseurin.
7: Tante Emma, wir wollen uns heute hier über Literatur unterhalten.
12: Was?
7: Und ich habe dem jungen Hönefeld...
12: Ach, Ritter von Hönefeld, mit dem habe ich mal einen wunderbaren Sommer in Tauroggen verbracht.
7: Nein, bloß Erwin Hönefeld, mein Kollege.
4: Was heißt denn hier bloß? Die Erwin sind ein uraltes Moderatorengeschlecht.
12: Erwin, haben Sie den Erwin nicht weggeputzt, mein Junge?
7: Das war Erwin Rommel, Tante Emma, ja. Dies hier ist Erwin Hönefeld.
12: Ach, Ritter von Hönefeld. Mit ihm habe ich mal einen wunderbaren Sommer in Tauroggen verbracht.
4: Sag mal, ist bei der alten Schabracke die Nadel hängen geblieben, ey?
7: Benimm dich, Ritter Hönefeld.
4: Jetzt dreht der Brochtermann auch noch ab.
12: Einen sehr schönen Sommer in Tauroggen verlebt. Ich glaube, es war um 1903.
4: Der halbtote Wackelkopf macht mich wahnsinnig.
12: In Tauroggen verlebt.
13: Gedanken zur Zeit. Es spricht Akademiker AD Kassowart von Sondermühlen.
14: Ein altes Mütterlein hat mir gestern einen falschen 5-Mark-Schein angedreht. Wie rührend, liebe Freunde. Ja, in der älteren Generation wohnt noch so viel Bescheidenheit. Jeder von uns hätte zumindest einen 100er gefälscht. Mögen die Tugenden der Altvorderen noch lange fortbestehen und ihre Werte in unserer Gesellschaft Bestand haben.

0: komisch, ich hatte den Ritter viel älter in Erinnerung, mein Junge. Damals in Taurong, so ein stattlicher Mann. Ha, einen sehr schönen Sommer haben wir verlebt.
1: Das ist nicht Ritter von Hönefeld, Tante Emma.
0: Ebermord, Ritter Trutz von Hönefeld und Ratibor. Ach, die Hönefelds hatten so viele Gruben auf der polnischen Seite. Allein 3000 Eingeborene unter Tage und nochmal so viel auf dem Hut. Ah, wenn morgens im Nebel die kleinen Polenmädchen bis ans Herrenhaus kamen und in den Küchenabfällen wühlten. Na, das war schon eine schöne Zeit. 4000 Morgen unterm Flug. Auf Hönefeld, kann ich euch sagen, war alles nur 1A. Tipptopp. Die Doggen vom alten Ritter fraßen aus Meißener Porzellannäpfen. Alles 1A.
2: Bavi, jetzt reicht's. Mach den alten Volksempfänger aus oder du kannst diese Sendung alleine moderieren. Ich hab die Faxen dicke.
1: Beruhig dich, Hönefeld.
0: Ritter von Hönefeld? Mit dem habe ich einen wunderbaren Sommer in Taurogen verbracht.
2: Jetzt geht das schon wieder los. Stopf dem Mümmelpriester endlich das Maul, Paven.
1: Tante Emma, hallo? Hm? Du hast doch früher Gedichttee geschrieben, ja? Willst du uns sie mal eins vortragen?
2: Wem? Bist du blöd, Bro? Der Runzelkopf soll sein Maul halten.
0: Sender Runxendorf, das war eine sehr beliebte Sendung im Breslauer Rundfunk mit diesem Lommel. Das muss in den 20er Jahren gewesen sein, Junge. In der Zeit habe ich auch mal einen sehr schönen Sommer.
1: Genau, Tante Emma, ja. Und sowas wie den Sender Runxendorf, das machen wir hier auch. Wir nennen das Frühstücksradio.
0: Ja, weiß der Führer denn davon, dass ihr euch nach ihm benannt habt?
2: Frühstücksradio! Frühstücksradio!
0: Ich bin ja nicht schwerhörig, mein Junge.
2: Ach nee. Und wie nennt der alte Wackelknochen das, wenn man nichts mehr hört? Hä?
0: Ritter von Wackenkochen? Die hatten sehr viele Gruben auf der polnischen Seite.
1: Das waren die Hönefelds mit den Gruben.
0: Jetzt redest du wer? Erwin Hönefeld, der sitzt doch hier im Studio.
1: Nicht Erwin, Ritter von Hönefeld. Du hast doch vorhin erzählt, dass auf Hönefeld die Doggen vom alten Ritter in den Küchenabfällen wühlten.
2: Nein, das waren die Polenmädchen. Die Doggen fraßen bei uns aus bestem Meißner Porzellan.
0: Hier geht einiges durcheinander.
1: Bei uns?
2: Ja, wir.
1: Was hast du denn plötzlich mit den Hönefelds aus Oberschlesien zu tun, Erwin?
2: Ja, wer weiß, vielleicht bin ich ein illegaler Nachfahre des unermesslich reichen Adelsgeschlechts.
1: Jetzt hat's den erwischt.
2: Tante Emma, erzähl mir mal mehr vom Leben auf Gut Hönefeld.
0: Viele Gruben auf polnischer Seite. Und abends kamen die Polenmädchen rüber, schlichen sich an und fraßen die Doggen. Aber nur aus ganz tollen...
3: 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Nach James Bond konsultiert Dr. No, der Zivildienstleistende mit dem goldenen Colt, Prostata-Pussy, im Einlauf ihrer Majestät und so weiter, kommt nun der 72. und beste Bond aller Zeiten. Sehen Sie! James Bond Senior in Gichtfinger.
4: Mein Name ist vorhin wusste ich doch noch. Scheiße, Mensch.
3: James Bond Senior ist zurück. Nach seinem 2-jährigen Kuraufenthalt in der Eddie Konstantin Gedächtnisklinik für senile Filmspione ist er wieder da. Besser ausgerüstet denn je. Eine künstliche Hüfte, die mit wenigen Handgriffen in ein Atomunterseeboot verwandelt werden kann. Ein Dechiffriergerät im künstlichen Darmausgang. Und 2 als künstliche Hoden getarnte Eierhandgranaten.
4: Oh, das tut gut, ja. Aua.
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3: James Bond Senior ist wieder da. Aber wahrscheinlich nicht mehr lange. Sehen Sie, exotische Schauplätze.
4: Danke, meine Schwester, der Gummibaum im Aufenthaltsraum ist der neu.
3: Rasante Verfolgungsjagd.
6: Aber du alte Sau, gib mir sofort meine Bettpfanne wieder oder setz mal.
3: Und atemberaubende, aufregende Frauen.
7: Kann ich sonst noch etwas für Sie tun, Mr. Bond?
4: Ja, abputzen.
3: Versäumen Sie nicht den wohl spannendsten und wahrscheinlich auch letzten Bond-Film aller Zeiten.
4: Schwester, ich empfange gerade einen kodierten Funkspruch aus der Zentrale.
5: Mr. Bond, Ihr Hörgerät hat wieder eine Rückkopplung.
4: Ach so.
3: James Bond Senior in Gichtfinger. Jetzt im Kino. Noch.
2: Auf Hönefeld, Tante Emma?
0: Ritter Prunz von Ratibor, das war der Schwippneffe des alten Hönefeld, züchtete Trakehner. Jedes Frühjahr trieb er an die 500 Stück von Ostpreußen runter nach Schlesien.
2: Um sie dort als Rennpferde auszubilden?
0: Na, die meisten hat er aufgefressen. Er war ganz verrückt nach Pferdewurst.
1: Hallo, ihr beiden, ja. Ich bin auch noch da.
2: Halt's Maul, Pavi, wenn ich mich mit Tante Emma unterhalte, ja? erzähl mir was vom Geschlecht meiner Vorfahren.
1: Deine Vorfahren? Soweit ich weiß, hat dein Opa als Hundefänger in Unna gelebt, ja? Und irgendwann ist er in den Knast gewandert, weil er aus Versehen deine Oma an ein Versuchslabor verkauft hat.
2: Ach, das war sicher nur der verarmte Zweig unserer Familie. Die von Hönefels an sich, ne, die wurzeln tief im schlesischen Adel, ne?
0: Adelheid von Kunersdorf? Eine angeheiratete Halbmuhme von meinem Oheim.
2: Hey, Wackelzahn, hier spielt die Musik. Du sollst mir was von den Hönefels erzählen, nicht von angeheirateten Halbmumien.
0: Die kleine Adelheid flocht sich immer Gänseblümchen ins Haar. Ach nee. Später hat sie dann den Katzenschlachter von Olmütz geheiratet, war ein Böhm und hat ihr 18 Kinder gemacht. Nach dem 14. war sie schon tot, aber der Rytlitschka Watschlaff, das hat den gar nicht gestört. So ist er, der Böhm. Arme Adelheid hat immer so schöne Gänseblümchen im Haar gehabt.
2: Hey! Woman, aufwachen! Hey, du sollst mir was von meiner Familie erzählen! Hallo!
1: Das hat keinen Zweck, Erwin. Tante Emma ist jetzt längst woanders. Der kann man keine gezielten Fragen stellen.
2: Doch.
1: Vielleicht kommt sie zufällig in ein paar Jahren wieder auf dasselbe Thema.
0: Heute gehört uns Deutschland.
2: In ein paar Jahren? Da guckt sich der Saure hier aber die Waschbetonplatten von der ganz verkehrten Seite an. Und ich werde nie erfahren, ob ich der illegale Spross eines alten Adelsgeschlechtes bin. Junker Erwin von Hönefeld und Moderator.
1: Ratiboy ist das nicht, Moderator.
8: Ach nee, früher waren sie doch schöner.
9: Welche?
8: Die alten Nachmittage, Anneliese.
9: Ach, das sag auch mal, der Platenkuchen, der ist so trocken, dass es beim Sprechen staubt. Und der Kaffee, der ist so dünn, dass man bang ist, dass er jeden Moment umkippen tut. Dabei gab's den bei Hüdepolz doch die ganze Woche ein Angebot. Das Wunsch so nur D-Mark 6.
8: Und dann nur ein Kännchen pro Person. Wird mich nicht wundern, wenn Walbrings Martha wieder an der Maschine steht. Die machen nachmittags über den kalten Kaffee von ersten Frühstück wieder warm. Und beim zweiten gibt's gar keinen.
9: Ach, Tag, Martha!
8: Ach, yeah. Guten Tag!
9: Wie geht's denn immer so zu Hause? Ach, gerade sag ich noch so zu Frieda, da schmeckt wieder alles so lecker hier. Und der Muck, der Kaffee, das Aroma. Oh, steht bestimmt wieder Martha an der Maschine. Nicht, hab ich doch eben noch gesagt, Frieda, ne?
8: Das zweite wohl, Anneliese. Aber dein Kuchen, Martha. Köstlicher wie aus Bäckerei.
9: Ich mache ja immer Liebesgrübchen in der Adventszeit mit gute

0: Es war Rüthers Enne ihr seins. Die sieht ja so schlecht, da fällt das gar nicht auf, nicht?
1: Jetzt weiß ich auch, warum du unbedingt neben Rüthers Enne zu sitzen kommen wolltest, obwohl es da immer so unangenehm riecht. Wegen unten alles.
0: Och, und ich dachte schon, das kommt aus deiner Tasse, Frieda, weil du doch immer die angebrochene Dosenmilch überall einsteckst, nicht?
1: Immer noch besser als von Schlachter umsonst Pansen und Fleischreste holen, wo doch jeder im Dorf weiß, dass euer Hasso schon lange tot ist.
0: Ach, Opa verträgt das teure Fleisch nicht so gut.
1: Ja, und Katzenfutter ist ja auch so teuer geworden in Hupermarkt.
0: Oh, das essen wir schon lange nicht mehr, seit es die neuen Schmelzkäse-Ecken so günstig gibt.
1: Ach, auch mit Katzenfutteraroma? Gieß mir eben doch noch einen Schluck von Rüthers Enne ihr Kännchen ein. Sie hat sich gerade umgedreht und ich komme da so schlecht dran.
2: Ja.
3: Bist du, sag was? Liebe Gäste, liebe Seniorin und Seniorinnen, liebe Mitglieder des alten Kreises, liebe Flötengruppe, liebe Frau Hermanns, die sich dankbarerweise zur Verfügung gestellt hat, um heute durch ihr Tun den schönen Nachmittag für unsere älteren Gemeindemitglieder schön zu gestalten. Wir wollen jetzt die Kopie zur Hand nehmen, die neben den Platenkuchen liegt. Und ich möchte alle bitten, aus voller Kehle das Lied des Herrn zu singen. Und zwar ist das auf der Rückseite der Kopie das dritte Lied, So nimm denn meine Hände. Ja, und begleitet wird das Lied wie immer von unserem Blasorchester unter Leitung von Kreisposaunenwart Rutemeier. Bitteschön.

0: Sag mal, mein Junge, musst du denn gar nicht arbeiten?
1: Das ist Arbeiten, Tante Emma. Ah. Ich bin hier der Moderator der Sendung.
0: Ritter von Sendung? Eigentlich Hermann Krause, aber der Kaiser hat seinen Urgroßvater geadelt für den Sieg bei den Düppeler Schanzen im Krieg gegen die Dänen.
2: Extra einen eigenen Krieg gegen die Dänen? Hat sich das denn gelohnt? Ich dachte, die würden bei den normalen Kriegen immer so mit abgefrühstückt.
1: Was weißt du denn über Krieg, Rotzlöffel?
0: Ist der Krieg denn vorbei, mein Junge?
1: Ja, Tante Emma, schon seit über 50 Jahren.
0: Ach, und wer hat gewonnen?
1: Die anderen, Tante Emma.
0: Da war der Führer bestimmt geknickt, was?
2: Ich halt's nicht aus, die Rostlaube labert alles zigmal runter. Hey, Moment, vielleicht könnt ihr sie wieder auf das Thema Hönefeld lenken. Ey, los, Papi, fängst nochmal an wie vorhin, bitte.
1: Ich weiß nicht mehr, wie ich angefangen habe.
2: Komm, du hast mich irgendwie vorgestellt. Los, mach schon.
1: Na gut. Tante Emma, wir wollen uns heute hier über Literatur unterhalten.
0: Wer?
1: Ich habe dem jungen Hönefeld.
2: Warum sagt die alte Kaltsäule nichts? Vorhin ist er sofort drauf angesprungen und hat Ritter von Hönefeld.

0: lächelnd gesagt, Mann, oh mein, Pavi.
1: Na gut. Tante Emma, wir wollen uns heute hier über Literatur unterhalten und ich habe dem jungen Hönefeld.
0: Nix. Der Verwesungsanwärter sitzt da wie Scheintot. Ey, Tante Emma! Hönefeld! Hönefeld! Hönefeld! Hönefeld!
2: Schrei die alte Frau nicht an, Erwin!
3: Ah, Erwin Ritter von Waldenburg, kaiserlicher Ziegenmarschall bei den Lausitzer Jägern, verheiratet in fünfter Ehe mit einer Base vom Neumann Paule.
1: Ach du Scheiße, jetzt kommt die ganze Story von dem schlesischen Zickenbämser. Ich habe schon tausendmal gehört.
0: Du hast es versaut, Pavi. Du hast Erwin gedacht. Statt
3: die Braunen mit den krummen Hörnern, die mochte er am liebsten. Seine Frau hat gute Miene zum bösen Spiel gemacht, nicht? Weil er wäre ja sonst womöglich rausgeflogen. Der Ziegen-Erwin, das war ein Schlawiner.
4: Arschkrampenzeit.
5: Du?
2: Ja!
5: Quack,
2: was ist los?
5: Quack. Hast du eigentlich schon mal über dein Alter nachgedacht?
2: Mein Alter ist kaputt. Mit dem Kopf in der Fritteuse hängen geblieben, als er nach den letzten Fritten geschnappt hat. Pizzafresse.
5: Ja, ich habe mich nicht nach dem Verbleib deines Sorgeberechtigten erkundigt, Kurt, sondern nach deinem Alter. Wenn du alt bist, ob du da Vorsorge getroffen hast.
2: Da gibt's doch extra diese Untersuchungen für. Und sich vom Doc in den Arsch reinglotzen lässt.
5: Ja, zum Beispiel. Ich dachte allerdings mehr an die finanzielle Vorsorge. Machst du irgendwas?
2: Was?
5: Lebensversicherungen, Kommunalobligationen, mündelsichere Schatzbriefe. Wovon willst du leben, Kurt?
2: Von Luft und Liebe. Das heißt, Luft rauslassen aus dem Glas und poppen. Und danach die Schnitten beklauen.
5: Aha, ja. Interessanter Ansatz der Altersfinanzierung. Aber du hast doch sicher auch schon davon gehört, dass die Renten nicht sicher sind.
2: Richtig. Meine zum Beispiel kommt überhaupt nicht. Die Saudi.
5: Du zahlst ja auch nichts ein.
2: Da ist auch der Witz raus aus der Schose. Wenn man vorher das schöne Geld alles einzahlt und zack geht man kaputt, sind die Mücken zum Herrn.
5: Das ist aber das Prinzip des Generationsvertrags.
2: Mir doch egal. Ich mach das wie mein Opa, ne? Den hat ein Franzmann 1915 in den Kopf reingeschossen und er hat 60 Jahre lang Rente kassiert. So macht man das, ne?
5: Wie stellst du dir das denn vor?
2: Ganz einfach. Ich leih mir Misthaken seine Moffa und Römer nach dem Franzmann hin. Und dann latsche ich da so lange rum, bis mir einer von den Fickfröschen in den Kopf reinschießt, ne? Dann aber Heidewitzka auf und Moffa rauf nach Hause und Rente beantragen.
5: Mit Verlaub, das Rentenmodell hat aber einige Schwachstellen, Herr Blüm.
2: Das stimmt. Wer weiß, ob mir Haken seiner Moffa leiht. Der ist immer so eigen mit dem Gerät.
5: Könnte auch sein, dass dir keiner ein Loch in den Kopf schießt.
2: Was?
5: Oder wenn, dass du dran kaputt gehst. Und wenn nicht, dass dir keiner Rente dafür gibt. Ach. Weil vielleicht gar kein Krieg ist zwischen Deutschland und Frankreich. Und.
2: Aha.
5: Ja. Jetzt stehst du da mit deiner vergeichten Altersvorsorge, Kurt. Kein Loch im Kopf, kein Geld, kein gar nichts.
2: Dann greift Modell 2.
5: Das da wäre?
2: Salon, bis der Pansen explodiert. So, wenn man Glück hat, ist man bis zum 60. kaputt.
5: Ja, viel Spaß dabei, Kurt.
2: Und damit das nicht zu langweilig wird, säufst du dich mit kaputt. Los, sauf aus, Ferkel. Hier, los, Gertrud. Mach mal eben 18 Alster mit Erdbeerkorn für den Frührentner hier.
0: Nein, Hilfe, Kurt, ich will
2: nicht. Sauf aus, du blöde Schwein. Sauf endlich den Korn aus. Los, Ferkel, ich will den Korn, wenn du den aussaust.
0: Ey, Alten, jetzt reicht's aber echt an Storys über den versifften Zickenwimmler, du. Ich bin ja an sich für eine knallharte Porno-Story sonst zu haben, aber... Tante Emma, die macht selbst aus dem astreinen Skript eine kurz langweilige Einpennengeschichte.
1: Ich habe dich gewarnt, das alte Schlachtross ist unberechenbar. Die kannst du nicht gezielt auf ein Thema ansetzen.
0: Ja, aber warum fällt dir bei jedem Stichwort immer ein Ritter ein? Ist sie selber auch adelig, Tante Emma?
1: Quatsch, sie heißt eigentlich Emma Arschfalte und hat vorm Krieg als Unterhosenplätterin bei der Reichswehr gearbeitet.
0: Na, da passen ja mein Name und Beruf zusammen, ey. Hast du denn eigentlich auch Arschfalte? Heißt du so, Paven?
1: Nein, meine Mutter ist eine geborene Arschfalte.
0: Arschfalte, so.
1: Ja, so hat sie das immer ausgesprochen, damit sich so auffällt, ja.
0: Wie kommt eine Schlüpferbüglerin von der Reichswehr zu den ganzen Storys von den Rittergütern und so weiter?
1: Die kommen mal aus der Gartenlaube. Die hat Tante Emma seit ihrem 12. Lebensjahr gelesen. Oh. Und abends, wenn sie kaputt war vom Unterhosenplätten und alle Ufze von ihrer Kompanie auch schon über ihr rüber waren, dann hat sie sich in eine bessere Welt geträumt.
0: Ach, dann stimmt das alles gar nicht mit Ritter Hönefeld und den Gruben auf polnischer Seite?
1: Alles nur Literatur und Fantasie.
0: Arme Tante Emma.
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6: Moin, Herr Pastor.
7: War das schön gewesen?
8: Da sind alle erkältet.
7: Und wie ist bei euch?
9: Und du den Mund.
8: Soll wieder schlechter werden morgen.
7: Das sag auch, Mann.
10: Die Witwe Jaromait, uns allen wohl bekannt, konnte eines Tages ihre Einsamkeit nicht mehr ertragen. Den Gatten hatte ihr der Graf mit dem Traktor überfahren und einen neuen Mann in ihrem Leben gab es nicht, was im Dorfe denn auch niemanden verwunderte, denn die alte Jaromait war grindübersät und schorfig wie eine alte Eiche. Um dennoch nicht die langen Abende ganz allein in der dunklen Karte zu hocken, ließ sie sich vom Postfahrer aus der Stadt ein Diktaphon mitbringen. Rasch hatte sie gelernt, mit dem Gerät umzugehen und erzählte sich selbst nun jeden Abend die allerschönsten Geschichten aus der Zeit, als sie noch ein junges Mädchen gewesen und die Burschen im Dorfe ihr den Schlüpfer stürmten.
11: La, la.

0: Das Allerschönste war für sie, auf niemanden Rücksicht nehmen zu müssen. Sie konnte reden, wie ihr der Schnabel gewachsen, und hatte ihre Freude daran, Worte zu erfinden, die nur ihr ganz allein gehörten.
1: Ratter, Praller, Praller.
2: Ratter, Praller, Praller.
1: Ratter, Wumpi, Pumpi.
0: So erlebte die Witwe Jaromait auf ihre alten Tage die schönste Zeit ihres Lebens. Weder ihr viel zu früh überfahrener Mann Fritze, noch sonst jemand ging er mehr auf die Nerven. Da war nur das treue Diktaphon, das nur sprach, wenn man auf den Knopf drückte und dann auch immer die gleiche Meinung vertrat wie man selbst. Die Alte war glücklich und hatte ihrem fernöstlichen Elektronikfreund sogar einen kleinen Schonbezug aus aufgeribbelten Fäustlingen gehäkelt. So ging der Winter ins Land, und die Witwe Jaromait ward die ganzen Monate von niemanden im Dorfe gesehen. Als im März des neuen Jahres das Eis auf den Bächen schmolz und die ersten Krokusse ihre vorwitzigen Mäuler aus dem Boden steckten, trieb es den Postfahrer hinaus zur windschiefen Karte am Waldesrand. Denn die neuen Versandhauskataloge waren da, und das war der einzige Tag im Jahr, an dem es ihn hinaus zur alten Jaromait führte. Artig klopfte er an die Tür, um das wertvolle Stück nicht in den Schlamm werfen zu müssen. Doch niemand öffnete, und so trat der Postfahrer hinein. Friedlich, gefriergetrocknet, saß die tote Jaromait in ihrem Lieblingssessel. Auf den Knien ein umhäkeltes Diktiergerät.
3: Die tut nicht mehr.
0: Der Postfahrer nahm es in die Hand, drückte auf den Einschaltknopf, doch es tat sich nichts. Schon vor Monaten mussten die Batterien erlahmt sein, denn längst ergoss sich ein blau-grünlicher Seim aus den Ritzen des Gerätes. 3 Tage später wurde die Alte zu Grabe getragen. Niemand fragte sich, warum sie gestorben, denn sie war alt genug gewesen. Und so sollte auch niemand je erfahren, dass die Witwe Jaromait an dem Abend friedlich eingeschlafen war, als ihre Freundin das Diktaphon nicht mehr antwortete. Und alleine wollte sie nicht weiterleben. Dass das Gerät Batterien zum Leben benötigte, hatte die alte Frau der koreanischen Gebrauchsanweisung nicht entnehmen können.
4: So, Jungs, schaltet das Gerät mal an. Gleich spricht der Führer.
5: Tante Emma, der Führer...
6: Lass sie, Erwin, die begreift das nicht mehr. Die hat zu viel durchgemacht im Leben. Die will auch nichts Neues mehr hören. Tante Emma lebt in ihrer alten illustrierten Welt aus der Vorkriegszeit, in den Geschichten aus der Gartenlaube.
4: Ja. Ritter von Gartenlaube, mit ihm habe ich ja mal einen sehr schönen Sommer in Tauroggen verlebt.
6: Ja, Tante Emma, Ritter von Gartenlaube.
5: Du
6: ja.
5: Meinst, ich werde auch mal so, wenn ich alt bin? Laber dann auch bloß noch Dünnschiss und so?
4: Ritter von Dünnschiss, 2. Schwadron der finnischen Reiterei, hat sich bei Königgrätz gegen die Österreicher prima gemacht. Ganz famoser Junge, trug das Tschakko immer so keck auf dem blonden Haar.
5: Was finden die eigentlich so an den ganzen Rittern, du?
6: In ihrer Unterhosenplätterei, nicht? Diese Unteroffiziere, die sie da abends immer rannahmen, das waren ja alles blutjunge Schnösel. Ungehobelte Burschen, die nur das eine wollten von ihr.
5: Oh.
6: Und da hat sie sich ihre Ritterlichkeit eben erträumt.
5: Arme Tante Emma.
6: Lass mal, Erwin. Ganz ohne ist sie auch nicht. Im Grunde hat sie ihr ganzes Vermögen durch Beischlafdiebstahl zusammengerafft.
5: Sah dieses Geschoss hier früher etwa mal scharf aus? Kann man sich gar nicht vorstellen.
6: Aber der Reichswehr, da war sie auch schon weit über 30, aber sie kannte Tricks und das machten die jungen Burschen natürlich ganz scharf.
5: Was muss man denn mal sagen, damit sie mal was erzählt von ihren Verhältnissen zu den jungen Soldaten, ey?
6: Darüber spricht sie nicht.
5: Schade.
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8: Herzlich, herzlich, herzlich, ja sogar ganz besonders herzlich willkommen im Frühstücksradio Interview des Frühstücksradios live aus dem Studio, das speziell für Interviews im Frühstücksradio zur Verfügung steht, dem sogenannten Interviewstudio des Frühstücksradios live daraus, heute jetzt hier live vom Frühstück, zu Gast heute kein geringerer als Rudolf Plitzke, der große Mann des deutschen Films und auch des Fernsehens, trotz des hohen Alters wieder mit unzähligen Projekten am Start. Herr Plitzke, sagen Sie es aber am besten selbst, was gibt es bei Ihnen alles Neues?
9: Ja, ich habe Probleme beim Wasserlassen.
8: Was?
9: Ich habe Probleme beim Wasserlassen. Spreche ich denn so undeutlich, Herr Gott? Ich kann nicht mal richtig pissen, wenn Ihnen das mehr sagt.
8: Ja, aha. Herr Blitke, das ist sicherlich nicht angenehm mit Sicherheit, aber ich wollte...
9: Da können Sie aber einen drauf lassen, dass das nicht angenehm ist.
8: Ja.
9: Das ist manchmal ein Gefühl, als ob einem die Blase gleich um die Ohren fliegt.
8: Herr Blitke, das Mitgefühl unserer Hörer ist mit Sicherheit bei Ihnen, das sei Ihnen gewiss, aber... Eigentlich wollten wir ein anderes Thema ansprechen heute, Ihre neue Serie.
9: Das interessiert Sie gar nicht, nicht? Wie es Ihren Gästen wirklich geht, nicht wahr?
8: Aber
9: wollen Sie gar nicht wissen.
8: Aber Herr Blitzke, Herr Blitzke, natürlich.
9: Ich meine, Sie fragen mich, was es Neues gibt. Ich sage Ihnen, ich habe Probleme beim Wasserlassen, hoffe auf Verständnis, auf Hilfe vielleicht, aber Sie wollen das gar nicht hören.
8: Aber Herr Blitzke, wirklich?
9: Ja, werden Sie erstmal älter, Sie Grünschnabel, dann will ich aber mal Ihre Prostata sehen.
8: Herr Blitzke. In Ordnung. Okay. Wenn Sie darüber reden möchten, gut, dann ändern wir das von mir aus. Also bitte erzählen Sie von Ihren Problemen beim Wasserlassen. Bitte.
9: Ich denke ja gar nicht dran.
8: Und warum nicht?
9: Zu privat.
8: Aber eben wollten Sie noch darüber sprechen.
9: Ich bin doch eingeladen worden, weil ich eine neue Serie gemacht habe.
8: Ja, das ist richtig.
9: Also...
8: Diese Woche startet Unser Opa ist der Dickste, ein Großvater zum Abknutschen auf RTL, eine heitere Familienserie mit Witta Pohl als glücklich verwitwete Flusspferdabrichterin mit 14 Kindern, die wegen eines Oberschenkelhalsbruchs auf die Hilfe ihres debilen Vaters angewiesen ist. Herr Blitzke, das hört sich nach viel Spaß an und auch nach sehr lustigen Dreharbeiten. Wie war denn die Arbeit mit Witta Pohl so?
9: Ja, man konnte nirgends vernünftig pissen.
8: Och, jetzt so reicht es mir aber mal, Herr Blitzke. So hat das doch keinen Sinn, wenn Sie immer nur auf dieses eine
9: Sie
8: Thema...
9: Sie haben doch danach gefragt.
8: Ich habe gefragt, wie die Dreharbeiten waren.
9: Ja, was weiß ich das denn noch? Ich bin schließlich senil. Ich kann mich nur noch erinnern, dass man nirgends anständig strullen konnte. Das weiß
8: Meine
9: ich
8: Meine Damen und Herren, bei mir zu Gast war Rudolf Blitzke, der große... alte Sack des deutschen Fernsehens.
9: Diese blauen Plastikkabinen, ne? Ich kenne die blauen, die gab's da nur. Mhm. Und wenn dann noch die Prostata zicken macht, mein lieber Scholli. Ja.
8: Vielen Dank, Herr Blitzke. Wir hören im Hintergrund die neue Single von Rod Stewart, Rhythm of My Heart.
9: Sagen Sie, haben Sie hier irgendwo eine Toilette? Bei dem Lied kriege ich immer einen tierischen Druck auf der Blase.
8: Herr Blitzke, da müssen Sie raus, den Gang runter.
9: Ja, ist jetzt egal, ist schon zu spät, merke ich gerade.
8: Och, Herr Blitzke, was ist das denn für eine Sauerei? Ich denke, sonst können Sie gar nicht.
9: Oh, manchmal doch, da flutscht das. Dann richtig. Ich glaube, ich könnte jetzt auch noch mal groß, wo ich dabei bin.
8: Verdammt doch mal das.

0: Lover.
1: Guten Tag. Nach Mönckehöfen, ne? Da muss man Rubber liegen lassen, ne?
2: Tut mir leid, ich bin ja selber ganz fremd.
1: Ne, ich muss irgendwo rechts abgehen, ne?
2: Kann sein, ja. Ich kenne mich überhaupt nicht aus in der Gegend.
1: Ja. ja. Gibt ja zwei Mönckehöfen, ne?
2: Ha, interessant, ja.
1: Also Mönckehöfen in Wienjeberge und Mönckehöfen Kreis Mährisch-Ostrau, ne? Ja. Das hat ja jetzt der Tscheche, ne? Das sind Mährisch-Ostrau, ne? Ich habe schon überall geguckt, ob hier ein Schild steht nach Mönckehöfen, ne? Also, wie man da hinfindet, ne?
2: Fragen Sie doch mal hier in der Gaststätte. Ich weiß wirklich nicht, ich habe keine Ahnung.
1: Auch nicht, wo es nach B65 geht, ne? Die alte B65.
2: Ich warte hier nur auf einen Kollegen. Der muss jeden Moment kommen und dann hau ich ab aus dieser beschissenen Gegend.
1: Wirklich. Können Sie so nicht sagen.
2: Was kann ich so nicht sagen?
1: Dass das hier nichts ist, ne? Also, früher als Frontsoldat war ich auch mal auf Urlaub hier, ne? Auch in Mönckehöfen, ne? Bei so einer Familie, ne? Ja, war schön.
2: Ja gut, das mag ja sein.
1: Ja, deshalb wollte ich auch mal wieder hin, ne? Ja, das liegt also, lass mich nicht lügen, das liegt jetzt, das liegt 50 Jahre zurück, ne? Ach, dass ich da war, in Mönckehöfen, ne?
2: Ja.
1: Und nun will ich da mal wieder zugucken, ne?
2: Ja. Ist ja spannend.
1: Also bei die, wo ich da war, ne? Oder liegt das womöglich noch hinter Osterkappeln?
2: Kenne ich nicht.
1: Osterkappeln, zwischen Bomte und Schlederhausen, diese eine Straße an dem Berg.
3: Das ist mir völlig scheißegal, wo Osterklappen liegt.
1: Osterkappeln.
3: Oder Osterkappeln.
1: Weil Osterklappen gibt's ja auch, nicht?
2: Ja.
1: Das glaubt man ja nicht, nicht?
2: Was?
1: Gibt's aber, nicht? Oder gab's zumindest, nicht? Das hat ja die Wehrmacht ja damals völlig zerstört,
2: ja.
1: Nicht? Ja, und nun wohnt da der Pole, nicht? Osterklappenkreis Deutschkrone, nicht? Ja. Komm ich ja gebürtig, ja, nicht?
2: Ach,
1: deshalb
2: schön.
1: Weiß ich das so genau, ne?
2: Ah, ja.
1: Wenn man sonst jemanden mal fragt nach Osterklappe, nicht, nee, weiß ja der wenigste, nicht?
3: Hör mal, okay, nur hör mal zu, du alter Sack, ja? Ich warte hier auf meinen Kollegen.
1: Ja.
3: Ne? Wir haben hier zusammen gerade eine Einstellung für das neue Madonna-Video gedreht.
1: Madonna?
3: Ne? Ja, wo Madonna mit irgendeinem langhaarigen Ziegenbock treibt oder was weiß ich. Ist mir auch völlig scheißegal, wo ich hier bin.
1: Brötzisch-Oldendorf.
3: Ne? Ja, Hauptsache, der Sascha kommt jetzt endlich und holt mich hier raus aus dieser verschissenen Gegend. Und wir sind endlich wieder in München.
1: München? Ne? Ja, ich glaube, da fahren sie am jüngsten über Mönckehöfen, nicht?
3: Ja.
1: Das heißt, sie müssen Rabber links liegen lassen, Bombe kommt an rechter Hand, denn rauf nach Osterkappeln kann sehen, kann auch nicht sehen, nicht? In Beringdorf schon die eine Straße hoch bei die Ziegelei, wissen Sie, wo es vor ein paar Jahren so furchtbar gebrannt hat und der Sohn immer die jungen Dinger aus Rabber abschleppt, hat mir mal einer von denen erzählt.
4: So, Tante Emma, dein Civi steht unten mit dem Transporter und bringt dich zurück in deine Anstalt.
5: Ah, Ritter Ferdinand von Sachsen-Anstalt. Mit dem habe ich übrigens mal einen sehr schönen Sommer.
4: Ja. Ein andermal, Tante Emma. Der Hartmut da unten, ja, der bringt dich zurück ins Heim.
5: Kommt mich doch mal besuchen, Jungs. Der Führer wohnt ja auch in dem Heim.
4: Ja, es ist gut, Tante Emma. Wir kommen bestimmt mal, der Hönefeld und ich.
5: Ritter von Hönefeld? Der hatte einen unehelichen Urenkel, dem er sein ganzes unermessliches Vermögen vermacht hat. Leider wurde dieser Urenkel nie gefunden, aber ich weiß noch die Telefonnummer des Anwalts, der das Vermögen verwaltet. Vorwahl Breslau und dann,
4: Aber Breslau gehört doch jetzt zu Polen. Die haben doch bestimmt eine ganz andere Vorwahl mittlerweile. Weile.
5: Ritter von Mittweida? Ja, mit dem habe ich mal einen sehr schönen...
6: Pavi! Du verdammter Vollidiot! Gerade hast du mich um mein geerbtes Vermögen gebracht, du Megatrottel! Tante Emma wollte dir gerade die Nummer sagen.
4: Stimmt. Nummern konnte sie sich gut merken. Und die stimmen doch alle. Nicht wie sonst ihre Geschichten.
6: Du dummes Stück Dreck, ich wäre jetzt reich! Tante Emma, bitte, wie heißt die Telefonnummer hinter der Breslauer Vorwahl?
5: 112 weiß ich noch. Das war die Feuerwehr.
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0: unserer Position?
1: 10 Grad geografischer Länge, 60 Grad geografischer Breite, irgendwo bei Oslo in Norwegen.
2: Wir sind genau im Plan, der 67. Tag.
0: Schlage vor, wir machen eine kleine Pause am Mjösensee.
2: Kalle, du Schwein!
0: Was kann ich dafür, dass das hier so heißt? Wir könnten höchstens über Geilo ausweichen.
1: Seit Holgi ist nicht mehr da, Niveau sinkt auf Punkt Null.
0: Es kommt noch dicker. Die skandinavische Urbevölkerung sind die Samen. Geil, ne?
2: So ist Skandinavien. Schacks, schacks, schacks.
0: Die Männer wachen hier morgens schon mit einem Lillehammer auf.
2: Und die treiben es auch immer bei Licht, ne? Wegen der Mitternachtssonne in Hammerfest, ne? Da bleibt der Hammer fest. Oh, Kalle, es wird ganz wild.
0: Nimm sofort deine Lofoten aus meinem Schritt.
2: Ach, schade. Naja, wir haben ja in Schweden noch Zeit. Irgendwie kriege ich Kalle noch.
0: Niemals.

0: Firma.
1: Liebe, Intrigen, Portokosten.
2: Schicksale rund um das Wirtschaftsimperium des Fritz F. Niedmeier.
1: Endlich scheinen es alle Mitarbeiter der Firma begriffen zu haben. Sie befinden sich tatsächlich in einer anderen Zeit und dort an Bord der Titanic und somit also in höchster Gefahr. Gerne würden sie dem Kapitän des Schiffes, einem blonden Kerl aus Hamburg, klar machen, auf was für eine Katastrophe er zusteuert. Aber der lässt sie nicht zu Wort kommen, sondern schmettert ein Ständchen für die bezaubernde Suzette, die er, wie schon so viele Männer vor ihm, besonders anziehend findet.
3: Seemanns Braut ist die See, und nur ihr kann ich treu sein.
4: Hallo. Ihre Familienverhältnisse interessieren uns ehrlich gesagt im Moment herzlich wenig, ja?
5: Oh, von wegen. Mich interessiert das sehr, machen Papa Sie la weiter.
4: Papa, Sie sollte jetzt etwas Wichtigeres zu besprechen. Herr Kapitän, wir alle befinden uns in höchster Gefahr. Ihr Schiff wird höchstwahrscheinlich in Kürze mit einem Eisbären kollidieren und sinken.
3: Mann, red doch nicht so einen Unsinn! Dieses Schiff ist das modernste, was jemals gebaut wurde. Und es hat ein ausgesprochen exzellentes Eisbärenwarngerät. Das einzigartige auf der Welt.
4: Schade.
3: Wieso finden Sie das schade?
4: Ja, weil dieses einmalige Eisbärenwarngerät auch für immer versinken wird.
3: Ich höre immer nur sinken. Das Schiff ist unsinkbar. Wir können gar nicht sinken. Das Einzige, was wir können, ist singen. Singen! Auf der Reifwunder!
4: Oh nein!
5: Sind doch nicht wunderbar!
3: Ja.
5: Sind doch nicht schön!
4: Ja, und wir werden gleich wunderbar sinken, wenn er nicht aufhört und sich endlich wieder an seine Arbeit macht!
1: Suzette merkt auf. Sollte Fritz F. Niedmeier vielleicht eifersüchtig sein, weil sich dieser stattliche blonde Mann so sehr für seine Ex-Gattin interessiert, ist das etwa die Gelegenheit, ihren Fritz wiederzubekommen? Die Gelegenheit, auf die sie seit Wochen gewartet hat?
5: Oh, Fritz, du wirst doch nicht etwa eifersüchtig werden.
4: Eifersüchtig? Ich will nur nicht untergehen. Und deshalb soll dieser Kerl wieder an die Arbeit gehen und zusehen, dass er das Schiff an den Eisbären vorbeisteuert und uns sicher in den nächsten Hafen bringt.
3: Ach, so ist er, mein Junge. Du denkst, ich will dir deine Dernhut spannen und willst mich derlei beschäftigen, was?
4: Nein, verdammt nochmal. Wenn wir wieder an Land sind, könnt ihr von mir aus treiben, was, wie und wo ihr wollt. Aber jetzt sollen sie gefälligst sich um ihre Brücke kümmern.
3: Meine Brücke geht am besten. Sie war gestern gerade bei unserem Schiffszahnarzt. Und besten Sache.
4: Mann, verstehen Sie denn nicht?
6: Chef, darf ich Sie mal stören?
4: Nein, verdammt nochmal, Schare.
6: Ja, hier direkt.
4: Sie sind still.
6: Ja.
4: Und Sie erfinden jetzt gefälligst irgendwas, wenn Ihnen langweilig ist. Ist das klar?
6: Aber mir ist nicht langweilig, Chef. Ich habe da nur eine ganz wichtige Idee.
4: Also gut, Mann, schießen Sie los.
6: Ich kann nicht.
4: Wieso können Sie nicht?
6: Meine Patronen sind nass geworden.
4: Naja, ist gut. Dann erzählen Sie mir Ihre Idee doch einfach so, Schade.
6: Ich glaube, jetzt reicht die Zeit nicht mehr.
1: Ja, das glaube ich allerdings auch. Denn schon ist sie wieder vorbei, unsere heutige Folge. Aber wenn Sie wissen wollen, was für eine Idee der firmeneigene Ideenlieferant Heinz Bärbel Schrage mit sich herumträgt, dann versäumen Sie auf keinen Fall die nächste Folge von Die Firma.
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0: Der kleine Tierfreund.
1: Der Morgen dämmert schon. Fahler wird der Mond und immer noch kackt die Ralle in den Uferschilf. Sie ist längst leer, doch vermag sie dem Reiz des Darmes nicht zu widerstehen. Die Entleerungslust der Wasserhühner liegt ihr im Blut. Auf einem alten Benzinkanister stubben, der seit dem vorsichtigen Sommer im Wasser dümpelt, hockt die zusammengekrümmte Henne und gibt ihrer Kloake Zunder. Ahnungslos zieht ein treibfündiger Barsch vorüber und fächelt den Rallenurin durch seine mächtigen Kiemen. Immer blasser werden die Sterne. Im Osten graut schon der junge Mittwoch. Es wird für die Rallenfähe Zeit heimzukehren, doch noch immer tröpfelt es bräunlich unter dem Bürzel. Flussampfer, Laichkraut und Schwertlilien haben sich seit Jahrtausenden hier am Waldsee zu einem undurchdringlichen Dickicht verfilzt und fast ebenso lange kackt das Deichgeflügel in die Binsen. Wehe dem Menschen, der sich in die Schilfwildnis hineinwagt, ein Kochgeschirr des braun-schwarzen Modderwassers schöpft, um sich eine Tüte Spaghetti warm zu machen. Die trügerische Natürlichkeit des Wassers würde ihm den Darm zerfetzen und den Waghalsigen in die unergründliche Tiefe des Dickichts reißen. Nur noch das klagende Bellen der Dommel zeugte vom Nudelschmaus am Waldsee. Doch nicht allen wird die Rallenjauche zwischen dem Rührsicht zum Verhängnis. Zaunwinde und Nachtschatten schießen geil zwischen den Kolben empor. Dreiblättriges Pinkelkraut und der seltene Wumpitz schlagen ihre Wurzeln in die aufgedunsenen Körper toter Wasserratten. Jetzt, am frühen Morgen, wenn die Nebel brauen, liegt der Waldsee wie ausgestorben. Die Sumpfeule ist längst abgeschweift zu ihrem Quartier in der hohlen Erle und der schnatternde Entenerpel onaniert heimlich im Weidengebüsch. Nur unsere kleine Freundin, die kackende Ralle, hockt noch immer auf rostigem Stubben und wie um den jungen Tag einzuläuten, entfährt der feuchtschimmernden Rosette ein lebensbejahender Pups. Ein neuer Tag bricht an am Waldsee. Bis zum nächsten Mal, ihr kleiner Tierfreund.

0: 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Unendliche Weiten. Dies sind die Abenteuer der FF Enterprise, die mit ihrer 90 Mann starken Besatzung unterwegs ist, um neue Welten zu erforschen, neues Leben und neue Zivilisationen. Viele Lichtjahre von der Realität entfernt dringt die FF Enterprise in Galaxien vor, die nie ein Mensch zuvor gehört hat.
1: Die Rückkehr der dicken Frau Hildegard oder die dicke Frau Hildegard kehrt zurück.
2: Komm, Kirky, mein Junge, erstmal einen Heben auf unsere Wiedervereinigung. Los, los, nimm mal noch einen Jägermeister, los.
3: Ah, los, und jetzt erzählt uns doch mal, was ihr Anglis in der Zwischenzeit alle gemacht habt, ey. Spock, was hast du denn so von deiner Weltalltingelei als Kabarettist zu berichten, hä?
4: Nur eines, ja? Als ich zum ersten Mal im Leben glücklich war.
2: Ach was, glücklich. Jetzt sind wir wieder zusammen unglücklich. Ja. Ist doch auch was, oder?
3: Und sag mal, Kirk, ne? Du und die dicke Frau Hildegard, hä? So ganz allein im Imbiss, wo romantisch die Fritteuse britzelt. Was ist denn da gelaufen, hä?
4: Dass wir uns sagten und was zwischen uns passiert ist, geht niemandem was an, nur uns.
2: Oh. Ach, was, sei froh, dass du die alte Walze los bist.
3: Ja, ehrlich. Oh mein Gott, guck mal da, was beamt sich denn da an Bord? Das ist ja gewaltig, ey.
4: Meiner Ansicht nach gibt es nur zwei Möglichkeiten. Ja? Entweder wir haben es hier mit einer Raumboje zu tun, oder?
2: Der dicken Frau Hildegard!
5: Juhu, schon! Da bin ich endlich. Oh Gott. Hab das ganze All nach unten abgeklappert. Und da ist ja auch mein kleiner Schnuckel-Captain. Komm, lass dich mal ganz fest an mich drücken.
2: Das ist schon kein Drücken mehr. Die ist ein menschlicher Presscontainer. Oder wie würdest du das nennen, Spock, hä?
6: Bei uns nennt man diese Tötungsart Talshire. Es ist früher eine Methode zur schmerzlosen Hinrichtung gewesen.
2: Sei ich ja.
5: Und übrigens, mein kleiner Sonnenschein, ich habe die Hälfte der Schiffsaktien gekauft und was? Werde jetzt für immer bei euch bleiben.
2: Was ist los?
3: Nein, hören Sie, Frau Hildegard, das können Sie unmöglich machen. Wenn Sie hier auf dem Schiff mal hinfallen, dann gibt das ein Weltraumbeben.
6: Außerdem fressen Sie uns die ganzen Lebensmittel auf, ohne dass wir einen Nutzen davon haben.
2: Ja, eben, ne? Richtig, wir werden alle verhungern. Kirky, du musst die dicke Frau vom Schiff schmeißen oder wegfasern.
3: Ja, wegfasern.
7: Nein, das tue ich lieber nicht.
8: Der Auftrag der Enterprise ist, wie Sie ja wissen, fremdes Leben zu erforschen.
3: Ja, aber auch so dickes Leben.
5: Oh, ist das schön, hier wieder bei euch zu sein. Lasst mich euch ein Küsschen geben.
3: Nein, nicht.
5: Nun rennt doch nicht weg. Ich hab euch doch lieb.
8: Faszinierend.

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0: versuchen wir es noch einmal. Fischers Fritz fischt frische Fische fischt Fischers Fritz. Wiederholen Sie das ganz, ganz langsam. Ja, naja, noch nicht ganz sauber, aber wir kommen der Sache schon näher. Moment, das Geld zurückzufordern, das ist wirklich nicht der richtige Weg. Nein, so etwas, das braucht eben seine Zeit. Passen Sie auf, wir probieren einfach nochmal Umlautübung aus dem Vokalkapitel, ja? Es grünt so grün, wenn Spaniens Blüten blühen. Bitte. Na sehen Sie, es geht doch.
1: Das war aus der Reihe Große Momente der Weltgeschichte. 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
0: Ja, schöner hätte ich es auch nicht sagen können.

0: Deutschland, deine Gegenden.
1: Unser heutiger Ausflugstipp führt uns, wie sollte es anders sein, an die Nordsee. Wir erinnern uns, die Älteren werden es noch aus eigener Anschauung kennen. Die Nordsee war früher ein atlantisches Randmeer, die Heimat zahlreicher Fische und Seevögel.
2: Heute ist dieses Gebiet weitgehend industriell erschlossen und dient somit dem Menschen. Nichtsdestotrotz ist die Nordsee eines der größten deutschen Feriengebiete geblieben. Immer wieder, und gerade in den letzten Wochen haben wir es ja besonders deutlich gespürt, hat die Fremdenverkehrsindustrie an der Küste es geschafft, in die Medien zu kommen.
1: Robbensterben, Möwentod, Dünnsäure, Salmonellen, um nur einige Attraktionen zu nennen. Da haben es die Alpen schwer mit ihrer Bodenerosion und der Schwarzwald mit seinem langweiligen Waldsterben.
2: Das Laichgewässer des Seehundes war der Medienstar dieses Sommers. Es wurde auch einiges geboten. Meterhoher Schaum im Wattenmeer, hunderte von siechenden Robben auf den Sandbänken.
1: Tausende säumten die deutschen Küsten, um diesem Naturschauspiel beizuwohnen. Wen kümmert es schon, dass man hier nicht mehr baden kann, denn Hand aufs Herz, die Nordsee war eh stets zu kalt.
2: Ja, das kennen Sie alles, meine Damen und Herren, wenn nicht aus eigener Anschauung, so doch aus dem Fernsehen. Wir möchten Sie allerdings in unserem Tipp auf ein besonderes Ereignis hinweisen, auf ein Jahrtausend-, wenn nicht Jahrmillionen-Ereignis.
1: Alle paar Jahre gibt es eine Sonnenfinsternis, alle 76 Jahre nähert sich Halleys Komet der Erde, doch fast immer kann man diese Wunder der Natur nur von entfernten Weltengegenden aus beobachten.
2: Nun, in diesem Jahr haben wir ein gigantisches Naturereignis direkt vor unserer Haustür. Anfang November kippt die Nordsee um. Niemand weiß, wie das aussehen wird, denn kein Mensch war jemals Zeuge, wenn ein komplettes Meer umkippt.
1: Und das ist das wahrhaft Einzigartige daran, liebe Zuhörer, es wird sich in den nächsten Jahrmillionen nicht wiederholen.
2: Fragen Sie Ihren örtlichen Reiseveranstalter. Er wird Sie gern über den genauen Termin und günstige Busreisen informieren.

0: morgens unterwegs.
1: Ja, hallo allerseits. Das hätte ich mir nicht vorgestellt. Da bin ich hier auf meinem Campingplatz, gehe in meine geliebte Kimperkneipe und dann sowas. Gut, dass ich immer ein Aufnahmegerät dabei habe, denn neben mir sitzt ein...
2: Herr Brunks?
1: Ja?
2: Herr Brunks?
1: Ja?
2: Das mit dem Honorar geht doch klar. Ich brauche das Geld nämlich dringend.
1: Was? Ja, Logo und kleines Honorar ist immer drin. Und die Getränke sind auch von mir. Also, was wollte ich sagen? Ach ja, neben mir sitzt kein geringerer als Antonio Kevin Figo, der Halbbruder von Luis Figo, dem Top-Fußballer aus Portugal. Und da dachte ich mir, den interviewst du jetzt mal und deswegen...
2: Herr Brunks?
1: Ja?
2: Ich würde gern noch was trinken.
1: Ja, aber sicher. Das gleiche nochmal?
2: Ja, aber schnell. Ich brauche das jetzt, Herr Brunks.
1: Skala, machst du nochmal so einen halben Liter Weinbrand-Cola für den Antonio?
2: Schneller.
1: Ja, das geht auf mich. Ja, so, jetzt fangen wir mal an. Wie ist das denn so, wenn man einen so berühmten Bruder hat, Antonio?
2: Was? Das Getränk haben Sie doch bestellt, Herr Brunks.
1: Ja, alles klar. Also nochmal, du hast ja so einen berühmten Fußballbruder, den Luis Figo. Wie geht's dem im Moment eigentlich so?
2: Gut, Herr Brunks, sehr gut, sehr gut. Ich habe übrigens auch Hunger, Herr Brunks. Ganz schön viel Hunger habe ich, ja?
1: Ja, dann empfehle ich dir diese Camperplatte, wie sie da vorne auf der Tafel steht. Alles dabei, Currywurst, Pommes Weiß, Schnaps hinterher, ne? Ich meine, das sind 10 Euro doch eigentlich nicht so viel. Was, Antonio?
2: Ich nehme das Rumpsteak, Herr Brunks.
1: Was?
2: Das Rumpsteak.
1: Naja, gut. Kala, machst du für den Herrn Figo einen Rumsteak, bitte?
2: Aber 450 Gramm schwer, das für 28 Euro, Herr Brunks, ja?
1: Ja, okay. Aber jetzt weiter mit unserem Interview, bitte. Der Luis hatte ja im letzten Jahr so einen ziemlichen Hänger. Hatte das auch private, familiäre Gründe? Was weißt du darüber?
2: Herr Brunks, irgendwie habe ich keinen Bock, über den zu reden. Sagen Sie, haben die hier auch Nachtisch? Haben die hier Nachtisch, Herr Brunks? Haben die Nachtisch?
1: Weißt du was, mein Junge? Wenn du nicht über Luis...
2: Über wen?
1: Über Luis Figo, deinen Bruder, reden willst, dann gibt's jetzt auch kein Honorar mehr. Ich lass mich doch nicht verarschen. Womöglich bist du gar nicht Figos Bruder. Der kann nicht knallhart sein, sag ich dir.
2: Was sagst du da? Sag das nochmal, du Arschgesicht.
1: Ja.
2: Sag das nochmal.
1: Ach, werden wir jetzt unhöflich? Antonio, Kevin Figo, dass ich nicht lache.
2: Herr Brunks, schauen Sie doch mal dahin.
1: Wohin?
2: Na da.
1: Ja, und jetzt?
2: Da.
1: Aua! Bist du bekloppt? Aua, was soll das denn?
2: Wer bin ich, Herr Brunks?
1: Au! Beruhig, aua! Natürlich bist du Antonio Kevin Figo, der Bruder von Luis Figo, aua!
2: Oh, geht doch, und jetzt nochmal, komm!
1: Jetzt.
2: Weißt du, Typen wie du, die können mich richtig aufregen.
1: Ja, ich
2: weißt du das? Die regen mich richtig auf, ja?
1: Nein,
2: richtig aufregen tun die mich,
1: ja?
2: Wo bleibt mein Rumpsteak? Wo bleibt mein Rumpsteak?
1: Kalle!

0: Die Wahrheit über Calamaris.
1: Unter dem Oberbegriff Calamaris haben sich in den letzten Jahren eine Reihe gänzlich unterschiedlicher Produkte in den deutschen Speisezettel eingeschlichen. Kaum ein Lokal, in dem die frittierten Ringe nicht angeboten würden. In manchen Restaurants wird sogar noch immer frech behauptet, es handele sich bei dem Gericht um sogenannte Tintenfischringe, wobei völlig unklar bleibt, welches Körperteil damit gemeint ist. Am gebräuchlichsten ist jedoch das Kunstwort Calamaris für dieses höchst zweifelhafte Lebensmittel. Untersuchungen haben ergeben, dass 80% der so bezeichneten Speise nichts weiteres als panierte Fahrradmäntel sind, die über den Umweg über das Mittelmeer hauptsächlich in sogenannten griechischen Restaurants angeboten werden. In den Speiselokalen der gehobenen Kategorie handelt es sich bei den Tintenfischringen durchweg um Darmrosetten des gemeinen Katzenhaies, wie er vor allem in der Nordsee immer wieder ins Netz gerät. Da sich das Gericht Arsch vom Knorpelfisch Anfang der 80er Jahre auf dem deutschen Speisezettel nur schwer durchsetzen konnte, wird die gleiche Speise nunmehr unter dem Euphemismus Tintenfischring angeboten. Die abgeschmackteste Form der Calamaris wurde von einem Lebensmittelchemiker in Hamburgs Amüsierviertel St. Pauli entdeckt. Bei den dortigen, gleichfalls unter dem Namen Tintenfischringe angebotenen Speisen handelte es sich, so ging aus der Untersuchung im Institut für Lebensmittelchemie in Hamburg hervor, eindeutig um panierte Diaphragmen. Was, so fragt das Frühstücksradio in Isernhagen, muss noch passieren, damit der Gesundheitsminister endlich tätig wird?

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1: Seitdem das Geschäft mit der goldenen Niedmeier-Karte angelaufen ist, geht es in der Firma heiß her.
2: Puh, ist das ja heiß.
3: Ja, das stimmt, Ihre Menschenschare.
4: Ja, Herr Direktor.
3: Werfen Sie doch mal eben einen Blick auf das Thermometer.
5: Ja? Und Schrage setzt an zum Wurf. Und er wirft. Was für ein Wurf. Ja, da sieht man, dass Schrage, der langjährige deutsche Meister im Blicke werfen, noch nichts verlernt hat. Und tatsächlich, sein Blick trifft das gut 50 Meter entfernte Thermometer. Ha, genau. Und wird der Blick auch zum Werfer zurückkehren? Wird er Schrage die gewünschte Information liefern? Da, ich sehe, Schrage öffnet den Mund und...
4: 32 Grad, Chef.
5: Ja, das ist die Sensation. Tatsächlich, der Lokalmatador neuen Blick geworfen hat es wieder einmal geschafft. Thermometer ablesen über 50 Meter. Das macht ihm so schnell keiner nach. Das ist eine Leistung, an die selbst der Weltmeister.
4: Jetzt hören Sie doch endlich mal auf mit dem Quatsch.
3: Was haben Sie gesagt, Schare?
4: 32 Grad, Chef.
3: Ja, das habe ich mir gedacht. Deshalb ist es also so heiß hier. Schare, was ja? Ist eigentlich mit der Betriebsklimaanlage, die wir uns mal zugelegt haben? Funktioniert die noch?
4: Weiß ich nicht, Chef. Da müsste ich mal einen Blick drauf werfen.
3: Pappalapapp. Jetzt hören Sie auch auf mit dem Blödsinn.
4: Ja,
3: Ihre Wurfsportarten können Sie gerne nach Feierabend flehen. Jetzt gucken Sie mal, ob Sie die Betriebsklimaanlage in Jan kriegen, ja?
4: Ja, Herr Direktor.
1: Leicht in seiner Sportlerehre verletzt, macht Schrage sich ans Werk, wobei er nicht minder schwitzt als alle anderen auch. Selbst Rauhartdeckel Norbert schwitzt. Was? Wer hat denn den Quatsch geschrieben? Rauhartdeckel Norbert schwitzt. Hunde können gar nicht schwitzen, deshalb hecheln die doch immer so.
4: Stimmt, die sind im Gegensatz zu Menschen luftgekühlt.
6: Oh, von wegen! Norbert schwitzt wirklich! Ihr kommt mal fühlen, hier unter die Ärmchen!
1: Unsinn!
6: Laber nicht! Komm her und fühl!
1: Na gut. Ja, tatsächlich, Buh, das stinkt ja. Wo ist denn hier ein Waschbecken? Bah, Hundeschweiß! Oh. Tatsächlich, Hunde können schwitzen. Kaum zu glauben, dass unser doch sonst so ungebildeter Autor mehr von Tieren versteht als mein Biologielehrer auf der Realschule. Oder hat dieser Biologielehrer uns damals wieder besseren Wissens belogen?
3: Herr J. nochmal, was ist denn heute mit diesem Erzähler los? Habt ihr denn das Abelwasser hier jedem, der labert und labert, aber hier in der Geschichte geht nichts weiter, das geht doch nicht. Schare,
4: ja.
3: Was ist denn jetzt mit der Betriebsklimaanlage? Norbert, was schwitzt du da auf mein Herrenmagazin und Röm? Zarkowski, was blättern Sie denn da noch in Bremstierleben Röm? Grau, Menschen,
2: ja.
3: Wie kommen Sie da mit der Bestellung für die goldene Niedmeier-Karte weiter? Ja, und Sie, meine Damen und Herren, haben Sie schon Ihre goldene Niedmeier-Karte bestellt? Nein? Ja, dann aber mal ein bisschen Dalli. Auch verpassen Sie darüber nicht die nächste Folge von Die Firma.

0: bei Frieda und Anneliese.
1: Der Stör streikt schon seit einer Woche.
2: Hungerstreik?
1: Der frisst doch so viel Torte und Beerdigungskuchen überall.
2: Was will er denn erreichen?
1: Ja, gegen Schweizer Billigpastoren.
2: Aus der Partnergemeinde Wameru?
1: Nee, ausländische Saisonpfarrer ohne Papiere. Die kommen doch alle aus Rumänien rüber. Und bei die kostet eine Beerdigung bloß 19 Euro und eine Trauung 20.
2: Da kann man sich ja besser beerdigen lassen.
1: Ja, wer will dich denn auch wohl noch heiraten?
2: Da gäb's genug. Wegen meinem ganzen Besitz und meinen Titel.
1: Herr Mutterkreuzinhaber oder was? Naja, jedenfalls hat einer von den illegalen Pastoren so ein Komplettangebot für Konfirmandenunterricht abgegeben beim Kirchenvorstand.
2: Und? Wie viel?
1: Ja, dafür könnte er es nicht machen, sagte Fürchte Gott.
2: Ach, Fürchte Gott.
1: Ja, du, was macht eigentlich hier Etzel Fegebrund, diesen Missionar aus Wammerl?

0: nicht ab. Wenn du jetzt morgen kaputt gehst, wer spricht denn dann in der Kapelle?
1: Ja, du hoffentlich nicht. Außerdem gehst du bestimmt vor mir tot. Da macht dir mein lieber Gedanken drüber.
0: Bei mir spricht Reinhard und der nimmt kein Geld.
1: Jedenfalls soll Pistor endlich aufhören mit seinem verflixten Streik. Schwartendieks Annemieke verwelkt schon, weil sie nicht rechtzeitig aufgeheiratet werden kann. Noch eine Woche und ihren Sascha nimmt die nicht mehr.
0: Noch ein Monat und sie stehen zu dritt vor dem Altar.

Der Äther, unendliche Weiten. Dies sind die Abenteuer der Enterprise, die mit ihrer 90 Mann starken Besatzung unterwegs ist, um neue Welten zu erforschen, neues Leben und neue Zivilisationen. Viele Lichtjahre von der Realität entfernt, dringt die Enterprise in Galaxien vor, die nie ein Mensch zuvor gehört hat.

0: Nein, geh weg, ihr Schnitzel. Nein, ich esse kein Fleisch. Nein, ich esse kein Fleisch. Was? Oh mein Gott. Oh Gott, schon so spät. Wir haben ja schon Folge, ey. Spock, du, wach auf. Komm, du wirst ja nicht fürs Schlafen bezahlt, ey. Mann, nur wach auf, ey. Endlich. Spock, du, wir sind schon auf Sendung. Du musst irgendwas sagen, ey. Irgendwas.
1: Fasziniert.
0: Ah, ist okay. Schlaf weiter, Spock. Nacht, ey.

0: große Momente der Weltgeschichte.
1: Okay, nun bin ich dran.
0: Jo.
1: Ich sehe was, was du nicht siehst, und das ist weiß.
0: Um ihre Mütze, Herr Kapitän.
1: Oh, war zu einfach, wa? Ich nochmal. Ich sehe was, was du nicht siehst, und das ist wieder weiß.
0: Um ihre Mütze.
1: So ein Schieß. Okay, gib mir noch eine Chance, ne? Ich sehe was, was du nicht siehst, und das ist durchsichtig.
0: Hä? Was soll das denn sein?
1: Ach komm, guck dich doch mal um. Also, das ist durchsichtig und schwimmt.
0: Milky Way!
1: Blödsinn! Reiß dich bloß zusammen. Das musst du doch sehen. Ist wirklich ganz in der Nähe. Ich sehe was, was du nicht siehst. Und das ist riesengroß. Durchsichtig, wie gesagt, kommt immer näher. Und wenn ein Schiff draufknallt, dann geht's kaputt. Und mehr Tipps kann ich ja meinem besten Willen auch nicht geben, ne?
0: Ach, verflucht, ich komm nicht drauf.
1: Ach, das glaubt man doch nicht. Also, pass auf, es ist sehr groß, wie gesagt. Es kommt immer näher. Und weißt du, ne?
2: Aus der Reihe Große Momente der Weltgeschichte hörten Sie heute die berühmte letzte Ich sehe was, was du nicht siehst Runde auf der Brücke der HMS Titanic.

irgendwas ist der Brocken bekloppt. Ich sag letzte Nacht um 2:30 zu ihm, weil ich mir gerade so in den Kopf kam, ne? Los, aufwachen, du fettes Schwein! Wie heißt die Hauptstadt von Australien? Sagt sie Känguru. Ja, du bist mir auch so ein Känguru, ne? Nee, meinte dann, das wäre ja die Farm von Daktari. Hauptstadt von Australien wäre Canberra. Woher weiß so ein Brocken sowas? Das kriegt doch nicht mit rechten Dingen zu. Das weiß unser eins doch nicht mal. Liest der balüsige Satan irgendwie heimlich Forschungsberichte oder glotzt dick um Dreisat? Dann ist aber was los, ne? Sobald so eine Frau Wissen anhäuft, dann bereitet die ihre Scheidung vor, ist doch sonnenklar. Die wollen sich quasi auf die freie Wildbahn vorbereiten mit diesem Wissensdurst. Ich meine, nicht, dass ich was dagegen hätte, wenn der Brocken die Flitze macht, ne? Aber scheiden? Niemals! So ein Unterhalt, der macht ja den armen Mann aus einem. Kannst du nicht einfach sein Hundefutter in den Garten auskippen und guten Appetit durchs Wohnzimmerfenster schreien? Nix! Die wollen dann bare Mücken und sich das Hundefutter selber aussuchen. Und das kommt alles von diesem Wissensdurst. Deshalb lasse ich den alten Kaltblüter, ne? Lass ich nicht mal mehr in die Bäckerblume reingucken, dass der doch bloß nichts aufschnappt, was er irgendwie gegen mich verwenden kann. Von wegen Canberra, du blödes Schwein. So weit kommt halt noch meine Meinung. Canberra, das muss ich mich von meiner eigenen Frau nicht sagen lassen, auf Deutsch gesagt, oder nicht? Canberra, du Kamel!

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1: im Hotel.
2: Hey, Ober! Bringe er uns drei verkohlte Toast, etwas schimmlige Marmelade, gefrorene Butter und kalten Kaffee. Jawohl!
3: Ach, das dürfte aber etwas schwierig sein, meine Herren.
2: Wieso denn? Gestern ging's doch auch! Ha!
1: Das war die Frühstücksfolge der drei Musketiere.

0: Der kleine Tierfreund.
1: Vom Franzosen wird behauptet, liebe Zuhörer, für ihn sei der Koitus so etwas wie ein kleiner Tod. Um wie viel mehr gilt dieses doch für die japanische Säbelgliedschnepfe. Es gluckst und rumort im Schilf. Hier und dort bewegen sich Halme und verraten, dass ein Tier sich durchzwängt. Und da sehen wir auch schon den leicht gekrümmten Schnabel der Säbelgliedschnepfe aus dem Röhricht lugen. Aber nicht der Schnabel gab ihr den Namen. Mit glasigem Blick äugt der Sumpfvogel in die Ferne. Es ist jedoch nicht der vorbeirasende Schimpansenzug, der ihre Aufmerksamkeit fesselt. Auch nicht der von Ferne dreuende Fujiyama, der in erhabener Gefräßigkeit auf den nächsten Jumbo der japanischen Fluglinie wartet. Nein, der Blick der Säbelgliedschnepfe verliert sich glasig im Nirvana der Ewigkeit. Schon seit Tagen hat das Tier sein heimliches scheues Wesen abgelegt und hier im feuchten Rohr Stellung bezogen. Und jetzt sehen wir es auch. Obwohl die Schnepfe sich nicht bewegt, schwanken die Halme des Sumpfgrases im Takt eines Metronoms. Ein Blick durchs Glas bestätigt unsere Vermutung. Am anderen Ende der Schnepfe rackert der Säbelgliedschnepfe sich. Unablässig arbeiten die Schwingen des Männchens. Ungewöhnlich feist ist der Kamerad geworden in den letzten 3 Wochen. Der Körper hat einen Vorrat für die Anstrengung der Befruchtung angesammelt, den er bis zum letzten verbrauchen wird. Für die Wissenschaft ist der 7-tägige Dauerkoitus der japanischen Schnepfenart immer noch ein Rätsel. Entledigen sich doch die Kollegen anderer Arten im grotesken Schnellverfahren ihres Befruchtungsfluids und gehen kurz darauf wieder ihrer normalen Beschäftigung nach. Nur unser japanischer Freund hier rackert eine ganze Woche am Artgenossen herum, nur um am Schluss eine wenig beeindruckende Menge seines Fluids abzusondern. Die Wissenschaft nimmt heute an, dass die Säbelgliedschnepfe in der letzten Zwischeneiszeit viel weiter nördlich vorkam und sich in der monatelang dauernden Polarnacht die Koituslänge entsprechend verlängerte. Auch wenn sich heute die klimatischen Bedingungen verändert haben, halten die japanischen Schnepfen an dem Verfahren ihrer Urahnen fest. Heute wird der Dauerkoitus zu einer natürlichen Auslese. Nur die Gestelltesten kommen zum Ziel. Einer bloß freizeitmäßigen Betreibung des Koitus beugte die Natur auf diese Weise vor. Wer weiß, liebe Zuhörer, vielleicht schöpft der Japaner seine Tatkraft daher, dass er der bei ihm heimischen Säbelgliedschnepfe über die Schultern geschaut hat.

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1: Meine lieben Zuhörer, ich befinde mich hier auf der Verbandstagung der Deutschen Heimwerkerinnung e.V. in Paderborn Süd. Die Redaktion Geheimnis deutscher Schlager ist einer ganz heißen Fährte auf der Spur, aber hören wir erst einmal in die Versammlung hinein. Der Vorsitzende eröffnet sie gerade.
2: Also, Punkt 2, Begrüßung der neuen Mitglieder. Punkt 3, Kassenbericht, erstes Quartal 89 des Kameraden Müller. Und Punkt 4, Verschiedenes. Irgendwelche Anträge zur Tagesordnung? Gut, dann kommen wir zu Punkt 1. Marianne, machst du denn gerade mal noch eine Runde kurze für den Vorstand?
3: Ja, kommt sofort.
2: Ja, also, wie ihr alle wisst, haben wir auf der letzten Sitzung einen Wettbewerb ausgeschrieben.
1: Ja, meine lieben Zuhörer, da sind wir auch schon ganz nah dran. Altes deutsches Liedgut in populärer Form der Jugend von heute nahegebracht, das war schon immer die Sache der Republik, der Vereine. Und wer wäre besser geeignet, diese Tradition fortzusetzen, als der Verband Deutscher Heimwerker e.V.? Hören wir also noch einmal hinein.
2: Und noch 12 Pilz, Marianne. Nicht? Machst du gerade, ne? Alles klar. Platz Nummer 3 bei unserer Wahl zur Vereinshymne wurde mit 652 der abgegebenen Stimmen Do It Yourself, Aha, Aha, geschrieben und komponiert vom Kameraden Jens Drossig.
4: Los!
2: Platz Nummer 2. Jetzt wird spannend. 807 Stimmen für If I Had a Hammer, wenn ich einen Hammer hätte. Deutsche Übersetzung, Kamerad Elving.
1: Ja, da auf der rechten Seite des Saales, da sitzen sie und strahlen, die Zweit- und Drittplatzierten. Sie heben den Arm zum Gruße und... nein, ich glaube...
4: Ja, kommen auch noch 2 Gedecke hin!
1: Ja, richtig. Nun aber gilt unsere Aufmerksamkeit wieder dem Vorsitzenden.
2: So, kommen wir jetzt aber zum ersten Platz unserer neuen Vereinshymne. Bitte, also... Entschuldigung. Ja, komm mal an. Mit 4938 der abgegebenen Stimmen. Marianne, ich glaube, jetzt ist es Zeit für eine Lokalrunde auf Kosten des Vorstandes. Marianne, machst du das gerade mal? Kameraden, lasst uns aufstehen und unsere neue Hymne tausendfach erklingen, getreu unser Motto Zange und Meißel, auch an Oder und Neißel. 2, 3, 4.
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0: Der Niedersachse macht Ferien.
1: Wie ist es? Noch Chips, Lutze?
2: Nö, lass mal, ich muss ja nachher noch fahren. Ne? Sag mal, ist das denn jetzt noch Osterode auf den Bildern, oder?
1: Nee, oder?
2: Ja, ich weiß es nicht, Wolle, ich weiß es nicht, ich war ja nicht dabei.
1: Ich guck mal auf die Beschriftung von dem Magazin, wo ja. Hab ich's denn?
2: Du, Wolle, ich müsste jetzt sowieso mal langsam, ich meine, wir können ja sonst auch ein andermal mit dem Deal.
1: Ach so läuft der Hase hier.
2: Was?
1: Na, jetzt wird mir einiges klar.
2: Wieso, was denn?
1: Nee, du, ist schon gut, lass mal, wenn das so ist.
2: Ja, bist du jetzt irgendwie sauer, Wolle, oder?
1: Nee, du, sauer, warum denn? Hab ich doch gar nicht nötig.
2: Ja, was ist denn, Wolle, was ist denn?
1: Na, wenn der Herr jetzt neuerdings keinen Bock mehr auf meine Urlaubsdias hat.
2: Hab ich doch gar nicht gesagt.
1: Dann sag es doch einfach, wenn du meine Dias scheiße findest, du Heuchler.
2: Finde ich doch gar nicht.
1: Los, sag es doch.
2: Ehrlich, Wolle, finde ich nicht.
1: Weißt du, ich habe auch was Besseres zu tun, als dir meine Urlaubsdias zu zeigen, stundenlang.
2: Ja, aber
1: weißt du, da meinst du, du machst einen eine Freude?
2: Wolle, hör doch auf, ich guck die doch immer total gerne, Mensch.
1: Ist ja auch nicht jeden seine Sache.
2: Die interessieren mich total, deine Dias, Wolle, echt.
1: Okay, wenn du drauf bestehst, hätte ich noch was da.
2: Super.
1: Was haben wir denn noch im Angebot? Entweder Thailand, Herbstferien 87, Osterode oder Simbabwe 92. Das sind Stück 400.
2: Dann würde ich doch sagen Osterode.
1: Ist gebongt. Osterode, Weihnachten 94. 10 Magazine, a 100 Stück. Und los geht's.
2: Scheiße.
1: Was?
2: Nix. Ich freue mich schon, habe ich gesagt.
1: Ach ja, richtig. Da sind die ersten 5 Filme jetzt unscharf. Da hatte ich diese Bindehautentzündung.
2: Macht dir nichts, macht dir nichts.

0: Sprungs unterwegs.
1: Ja, meine Damen und Herren, hier in der Parkanlage in Wiedemannshausen schickt sich jemand an, in diesem Moment einen Rekord zu brechen. Und dieser jemand will auf Teufel komm raus in das Guinness-Buch der Rekorde. Guinness-Buch der Rekorde. Es ist Enno Breitzke, Versicherungsinspektor und stadtbekannter Exhibitionist. Er steht vor mir in seinem Freizeitoutfit, dem langen Mantel. Darunter hat er außer einem Unterhemd gar nichts mehr an. Enno, das Unterhemd, das muss sein, wenn ich jetzt mal stören darf. Das muss doch wohl sein.
2: Naja, was meinen Sie dann? Ist ja ein bisschen kalt geworden in den letzten Tagen. Ich will mir ja nichts an den Nierchen holen, nicht wahr? Muss man immer aufpassen.
1: Klar, aber ist das doch nicht sowieso Berufsrisiko bei euch Exhibitionisten? Ihr zeigt ja immer alles so, wie es ist.
2: Naja, es gibt für den Winter jetzt Fleischfarben. Overalls wirkt sehr echt, muss ich sagen. Und es hält auch eine Menge ab, ne? Aber wenn es dann nochmal um seinen Rekord geht, nicht wahr? Den macht man ja nur einmal und dann lasse ich auch schon mal alle fünf gerade sein.
1: Apropos gerade sein, du bist jetzt schon seit ein paar Stunden voll erregt, wie man hier sieht. Liegt das an den vielen Zuschauern, die deinen Rekordversuch mitbekommen, oder an was liegt das?
2: Nein, ist mir eingefroren.
1: Ach so, ja.
2: Aber den kriegen wir schon wieder warm, was? Wir beide zusammen, was?
1: Was? Nein!
2: Werden wir schon hinkriegen.
1: Pass auf, letzte Frage. Wie lange willst du hier noch rumstehen im Gebüsch? Und ich meine, warum machst du das eigentlich, Enno?
2: Naja, eine Stunde will ich wohl noch machen. Und dann habe ich ja den Rekord des Amerikaners Wittischek um eine halbe Stunde übertroffen. Ja. Außerdem sind dann ja die meisten Kinder schon wieder im Bett, nicht wahr? Naja, warum ich das mache? Naja, die Leute sollen halt mal sehen, zu was für Leistungen wir Exhibitionisten fähig sein können. Und man kann uns vertrauen, nicht wahr? Die Leute sollen nicht immer denken, man könnte uns nicht vertrauen.
1: Wunderbar, wunderbar. Enno, was machst du heute nach dem Rekord?
2: Naja, werde ich nach Hause zu meiner Frau und Kindern gehen. Aha. Die haben ja kaum noch was von mir. Möchten mich auch
1: Danke,
2: mal
1: Enno.
2: Sehen. Ich meine, vielleicht könnte ich ja noch mal meinen Mantel jetzt zumachen.
1: Ja,

0: durch mit Amerika. Gesela singt schreckliches Lied über jedes Bundesstaat.
1: Ich kenne eben viele Lieder.
2: Alter Pop mit Gysi Teil 1. Na toll. Na abgehalfterte Milchkuh hier im Auto und um uns herum riesige Herden von Rindviechern.
0: Und Cowboys mit Lassos.
1: In der Mehrzahl heißt das Lassi.
2: Bullshit. Lassi war doch der Hund von Timmy.
1: Quatsch, der hieß Simbob oder Johnboy und wohnt bei den Waltons.
0: Alles falsch, die sind Daltons und wohnen noch zu Hause bei Ma.
1: Sind das die von Ma Becker, sie toller vor Schanz. Ma Becker, du Händel sehr ganz.
2: Nein, das sind vier Comic-Gangster und die reiten durch den Wilden Westen mit Lucky Luke.
0: Richtig muss heißen Lucky Stricke. Jaros Bruder verkauft viel in Deutschland. Sind er aber in Wirklichkeit gefalschtes polnisches Marlboro.
1: Den kenn ich. So heißt der Cowboy, der im Kino immer die Zigaretten raucht. Der wohnt bestimmt in Texas.
2: Schwachsinn. Der lebt in Marlboro County.
1: Das heißt Country, weil der eine das doch immer singt. Country Road, take me home.
0: Schluss jetzt. Schluss jetzt, bitte.
1: Die heißt Gitte und die singt, es will den Cowboy als Mann. Dabei kommt's mir gar nicht auf das Siechen an, denn es weiß, dass du ein Cowboy küssen kann.
0: Los, Kalle. Kalle, du musst Gesela küssen.
2: Ich bin doch nicht lebensmüde. Warum das denn?
0: Damit endlich hält Grasse Maul.
2: Meinst du echt?
0: Ja, in echt.
2: Okay.

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1: Liebe, Intrigen, Portokosten.
0: Schicksale rund um das Wirtschaftsimperium des Fritz F. Niedmeyer.
1: Immer noch befinden sich die Mitarbeiter und der Chef der Firma in einer höchst misslichen Situation. In einer Situation, die so misslich ist, dass sie bei ungünstigem Verlauf sogar das jähe Ende dieser Radioserie bedeuten könnte. Denn was ist die schönste Hörfunksendung wert, wenn mit einem Schlag all ihre Darsteller das Besteck abgeben? Und danach sieht es im Moment verdammt aus. Fritz F. Niedmeyer und seine Mitarbeiter haben gerade im Selbstservice-Restaurant der Titanic gespeist und stehen jetzt am automatischen Geschirrrückgabefließband und geben ihre schmutzigen Bestecke ab.
2: Na, wenn das mal kein schlechtes Omen ist.
3: Sarkowski, wie oft habe ich Ihnen schon gesagt, Sie sollen nicht so herumunkeln.
2: Ihr Optimismus in allen Ehren, Chef. Aber wir steuern unaufhaltsam auf den Augenblick zu, in dem die Titanic damals gesunken ist. Und bislang ist uns noch nichts eingefallen, was uns retten könnte.
4: Nichts eingefallen? Von wegen? Was ist denn jetzt mit meiner Erfindung?
3: Schare?
4: Ja?
3: Sie sind still.
4: Aber,
3: und Sie schmeißen jetzt Ihre Erfindung über Bord. Ich habe es Ihnen schon einmal gesagt. Wir können uns nicht einfach so feier unsere Verantwortung gegenüber dem Weltmarkt entziehen.
1: In der Tat besteht eine gewisse Uneinigkeit über die Genialität von Schrages letzte Erfindung. Um zu verhindern, dass sie nach dem absehbaren Sinken der Titanic alle stundenlang im eiskalten Wasser herumtreiben und jämmerlich ertrinken, hat Schrage die schnell sinkende Schwimmweste aus Massivblei erfunden. Damit ausgerüstet ins Wasser zu gehen, verspricht, wie der Erfinder nachdrücklich betont, einen schnellen und somit überaus angenehmen Tod.
3: Also Schrage,
4: ja?
3: Das kommt überhaupt nicht in Frage. Schmeißen Sie die Dinger über Bord! Aber Dalli!
4: Nein, Chef! Ich will nicht erfrieren! Ich werde die Bleischwimmweste anlegen!
3: Papp. Wenn hier überhaupt was angelegt wird, dann allerhöchstens die Ohren und sonst ja nichts, damit das klar ist!
2: Aber, Herr Niedmeyer, ich muss die Schwimmweste anlegen!
3: Sie müssen? Warum müssen Sie?
2: Ich kann doch nicht schwimmen!
3: Dann werden Sie jetzt eben lernen, Mann! Und zwar ohne Schwimmweste, so! Und wir fangen gleich an! Also, alle Mann in den Swimmingpool! Los! Hopp, hopp! Alle.
1: Brav folgen alle den Anweisungen ihres Chefs.
3: Ja, Mann. Was stehen Sie dann da eigentlich noch am Becken an den Räumen? Sie springen auch.
5: Sie sagten doch, alle Mann in den Swimmingpool.
3: Ja, genau. Wenn ich sage alle Mann, dann meine ich auch alle Mann. Auch Sie, Frau Mann.
5: Aber Herr Niedmeyer, ich bin doch eine Frau.
3: Stellen Sie sich schnell so an, Mann. Schließlich können wir mit Ihnen wohl kaum vor dem Schwimmunterricht eine Geschlechtsumwandlung vornehmen lassen. Was? Diese ganze Geschichte mit ihrer Stimme, die reicht doch wohl, oder?
1: Frau Graumann ist erschüttert. Noch nie in all den Jahren der Zusammenarbeit hat Fritz F. Niedmeyer sie in irgendeiner Form auf ihre kleine Behinderung angesprochen. Diese Unsensibilität bricht ihr schlichtweg das Herz.
5: Aber Herr Niedmeyer, diese Schmach, ich ertrage das nicht. Ich werde ins Wasser gehen.
3: Ja, das wird auch höchste Zeit, Frau Graumann. So, und jetzt hier mit Schwimmunterricht. Ich glaube, ihr werdet ihn bald gebrauchen können.
1: Werden Sie das wirklich? Wer weiß. Sie? Nein, auch nicht? Dann versäumen Sie die nächste Folge der Firma nicht.

0: Frieda und Anneliese.
1: Frieda, nimm doch noch von meine Spekulatius, die müssen nötig weg.
2: Nee, danke, die darf ich nicht, sagt der Doktor, wegen dem ganzen Fett.
1: Och was, die sind mit durchwachsenen Speck. Der ist kalorienärmer wie der fette Speck. Kannst du so wegmümmeln.
2: Na gut, dann her damit, hier sieht's ja keiner.
1: Mm-mm. Sag mal, Frieda, ist dein Kittel gerissen hinten an der Mäse? Der sitzt wohl ein bisschen stramm.
2: Och was, hä? Ich hab da bloß einen Lüftungsschlitz reingemacht.
1: Wegen deine Koliken hinten?
2: Nee, wegen meinem chronischen Sauerstoffmangel. Wegen Kolik war ich ja beim Dermatologen.
1: Och, so ein Spiegel.
2: Och, Spiegeln brauche ich nicht. Ich weiß, wie ich aussehe.
1: Und was sagt Dermatologe?
2: Ich hätte stark wucherndes Sitzfleisch.
1: Oha, sicher nicht von vielen rumlaufen.
2: Das kann sich aber von alleine zurückbilden.
1: Oh, guck an, stehst du jetzt im Sessel? Du solltest dich mal überhaupt mehr bewegen. In letzter Zeit bist du tüchtig muckelig geworden.
2: Dr. Westphal sagt, 1000 Schritte mehr am Tag und 5000 Kalorien weniger. Dann kriechten wir das wieder in den Griff.
1: 5000 Kalorien? Das braucht ja nicht mal ein ausgewachsenes Mannsbild an Hochofen.
2: Anneliese, ich sag ja, die kann ich gut weglassen. Aber die anderen 4500, die brauche ich nötig für meinen Grundumsatz.
1: Aule Dickmuckel.
2: Reinhard sagt, ich bin an sich noch ganz schlank für mein Alter.
1: Ja, schlank wie ein Schrank.
2: Reinhard sagt, ich soll aber aufpassen auf mein Cholesterin.
1: Oh, Kerzenwachs. Wo hast du das denn sitzen?
2: Dr. Westphal sagt überall den ganzen Blut. Und Reinhard hat auch Cholesterin und Sauerstoffmangel.
1: Ja, ein Kopf. Den wird er am Ende wohl noch künstlich beatmet.
2: Braucht er nicht. Der ist ja beamtet. Das reicht ihm.

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0: Gedanken zur Zeit. Es spricht Akademiker AD Kasowat von Sondermühlen.
1: Sinnierend schaue ich in den Wolframfaden meiner Glühbirne und weiß, dass es irgendwo auf dieser schönen Welt einen Menschen gibt, der diese Birne für mich gemacht hat, um mir die Finsternis der Nacht zu vertreiben. Gleich morgen will ich mich an den Schreibtisch setzen und ihm einen Dankesbrief schreiben. Guter alter Glühbirnenmensch, welche Freude hast du mir doch so manches Mal beschert.

0: Schatz, ich bin zu Hause.
1: Anna, mein Purzel. Wie war's im Büro?
0: Och, wie immer langweilig. Kein Mensch da gewesen, nicht mal ein Anrufer. Aber egal, jetzt bin ich ja hier bei meinem kleinen Zimtsternchen und ich habe einen Bärenhunger. Na, was hast du denn heute wieder Leckeres gezaubert?
1: Na, du. Halt, Möpschen, nicht gucken. Das ist eine Überraschung. Mund auf, Augen zu.
0: Na gut. Du und deine kleinen Spielchen, ne? Also mein Rippchen. So. Lecker, das ist doch sündhaft gut. Was ist denn das? Ach nein, der Apfel. Ach nee, das finde ich jetzt überhaupt nicht lustig. Weißt du das? Du weißt genau, dass das verboten war. Ich habe dir immer gesagt, treib dich nicht so viel mit dieser Schlange rum. Die bringt dich nur auf dumme Gedanken. Aber nein, toll, jetzt können wir uns eine neue Wohnung suchen. Super.
2: Das war aus der Reihe Große Momente der Weltgeschichte der dumme Scherz der Eva. Donnerstagmittag, 13:17 Uhr, Garten Eden, kurz vor dem Rausschmiss.

0: Kut. Was ist denn los? Was soll denn das sein?
1: Das ist der Kampfruf des Negers.
2: Agi.
0: In welchem Negers Kut?
1: Des Negers Allgemeingezuppe. Hey, grüßiges. Agi. Nein, das schreit der Neger, wenn ihn seine Alte, ein Japaner durchgebrannt ist oder wenn er sonst irgendwie schlecht drauf ist.
0: Ah, ja. Dann schreit der Neger also Agi.
1: Genau.
0: Mhm. Interessant. Gut,
1: ja, nicht bloß das, ne? Ja. Der rennt auch sofort. Oder sagen wir nach dem 43. Agi, ne?
0: Ja, zum Beispiel.
1: Dann pisst der Neger nach dem Wellblechschuppen hin.
0: Mhm. Nach welchem Wellblechschuppen, Kurt?
1: Welchen wohl, du Warzenschwein? Nach dem Wellblechschuppen, wo die dösigen Entwicklungshelfer rumhängen, ne? Und um 17 und 4 und die Spendengelder spielen, ne?
0: Ja.
1: So sieht das aus, ne?
0: Ja, aber sag mal, machst du es dir da nicht ein bisschen leicht mit der Analyse der Entwicklungspolitik, Kurt?
1: Quatsch, doch keine Operntotgeburt, ne? Der Neger grölt also sein 43. Agi, ne? Mhm. Und dann nix wie nach den Wellblechschuppen, ne? Und den dösigen Besserwissern
2: die Motorsumse und dann Arsch weggerissen, ne? Ran,
1: nur jetzt dabei, ne?
0: Ran, gut.
1: Was?
0: Wo geht's jetzt dabei?
1: Was? Achso, ich dachte, das wäre klar.
0: Nee.
1: In Urwald natürlich, ne, du doofes Schwein, ne? Rein mit der Motorsumse, ne?
0: Ja, kurz, wozu das denn?
1: Der ganze stinkige Urwald wird, ne? Hau ruck die Waschfrau in Margoni-Frühstücksbrettchen verwandelt, ne?
0: Ja, was? Der ganze Urwald, Kurt? Der ganze Urwald von einem Neger?
1: Und seiner Motorsumse, ne?
0: Ach so.
1: Natürlich nicht der ganze Urwald, ne? Einen Baum lässt der Neger heil, ne? Den wämmst er bloß um und zack. Ne?
0: Wie und zack? Was macht ihr denn dann mit dem Baum, Kurt?
1: Was wohl? Den rammt er den erstbesten Elefanten, der da vorbei schleicht, mit voller Wucht in den Arsch rein, ne?
0: Ach ja, guck mal einer an, ne?
1: Ja, genau, ne? Vor Schreck stehen dem Elefanten die Klüsen einen halben Meter aus dem Kopf raus, ne?
0: Ach ja, selbstverständlich. Und, und was dann?
1: Dann werden die da mit der Motorsumse fein vorhergesägt, ne? Und mit nach Hause geschlürt. Ist doch klar, ne?
0: Ja, nee, klar. Aber wie so denn das eigentlich?
1: Das ist doch der Sinn der ganzen Übung, du dummes Schwein, ne?
0: Sinn der Übung, Kurt?
1: Agi, ne?
0: Ja.
1: Heißt doch Elefantenklösel auf Deutsch, ne?
0: So.
1: Ist doch sonnenklar, ne?
0: Ja.
1: Dass es bloß darum geht, ne? Die werden zu Hause fein in eine Tütensuppe gerührt, ne? Und alles ist wieder bestens in der Liebe und so, ne?
0: Ja, ist nicht wahr, ne?
1: Hab
0: ich gar nicht gewusst, gut, ne?
1: Prima,
0: ne? Haben wir wieder was gelernt, ne? Was der Kurt so an nicht weiß, ne? Ist kaum zu glauben. Der Kurt, ne?

0: Sie reiten für Freiheit und Gerechtigkeit. Die drei Musketiere. Heute
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2: Kenn ich nicht.
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0: 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Heute Biologie.
1: Wenn die Sommer nass und klamm waren, freut sich der Frosch. Anders als wir Weißen läuft er nämlich dauernd im Taucheranzug herum. Dessen Gewebe muss ständig feucht gehalten werden, damit es nicht kaputt geht. Das verurteilt den Lurch und seine Familie in heißen Sommern, den ganzen Tag im Tümpel rumzulegen, weil ihm sonst die Pelle zerknittert. Sind hingegen die Sommer regnerisch, kann sich der Frosch frei bewegen. Er besucht Konzerte von anderen Fröschen oder guckt auf einen Sprung an der Teerstraße vorbei, dem Verdun im Reich der Amphibien. Andächtig verweilt er einen Moment an der ledernen Flachmumie seines überfahrenen Onkels, dann trollt sich der Frosch zum Fliegennaschen an dem Bach. Ja, der Frosch, der hat's gut. Seine Kinder werden im Teich groß und damit sie gar nicht erst auf den Gedanken kommen, die Altfrösche an Land zu nerven, gibt's keine Beine. Ja, liebe Zuhörer, wenn doch auch unser Nachwuchs bis zum 8. Lebensjahr im Tümpel groß würde, wie viel Ärger bliebe uns erspart. Auch in puncto Eheleben hat der Lurch uns einiges voraus. Er hat keins. Den kompletten Jahresbedarf an Geschlechtsverkehr vollzieht der Frosch in einem Abwasch. Tagelang hockt er auf der feuchten Mutter, spermt bisweilen ab und lässt sich ansonsten durch die Gegend tragen. Den Rest des Jahres hat der Frosch frei. Seine Alte lässt ihn in Ruhe, die Belger liegen präamputiert im Tümpel rum und wenn dann auch noch der Sommer feucht und glibberig war wie dieser, dann ist er der glücklichste Frosch auf der Welt. Bis zum nächsten Mal, ihr kleiner Tierfreund.

0: Gleich am Ende. Sehen Sie da vorne, vor der Flugschule steht mein Raumschiff. Ja. Fliegen Sie mal daneben und versuchen Sie dahinter rückwärts einzuparken.
1: Oh ja, einparken, das kann ich voll gut. Ich bin ein ganz großer Einparker. Also, Rückwärtsgang, Gas.
0: Bremsen! Halt! Sind Sie denn wahnsinnig?
1: Da bin ich wohl ein bisschen...
0: Meine Güte!
1: ...mit dem Außenspiegel an Ihrem Kotflügel langgerannt. Ich bin halt ein bisschen nervös.
0: Nervös? So gut wie tot sind Sie! Und den Führerschein können Sie sich in Ihre ungewaschene Mähne schmieren. Aber solange ich lebe, werden Sie in diesem All nicht fliegen. Sie, Praktikant, Sie!
1: Ach, so schlecht Sie war ich doch gar nicht. Oder wie fandst du mich, Spock?
2: Fasziniert.
1: Sehen Sie?

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1: Hallo, hallo, Herr Dick.
0: Ja, bitte?
1: Herr Dick, könnten Sie wohl mal bitte hierher rüberkommen?
0: Wohin denn?
1: Hier in den Lastwagen. Okay. Ich würde Ihnen gern einmal etwas zeigen.
0: Ja, aber gern, ich komme. Sagen Sie mal, was ist es denn eigentlich für eine Firma, von der Sie sind, hä? Bifi? Hä? Habe ich noch nie gehört.
1: Horst, alles klar, fahr los. Das Schwein ist im Sack.
2: Das war aus der Reihe Große Momente der Weltgeschichte die Erklärung für das mysteriöse Verschwinden von Schweinchen Dick. Vor schon ziemlich langer Zeit zwischen Bauernhof und Fernsehstudio, kurz vor der Einführung der praktischen Mini-Salami für unterwegs.

0: England in London. Oder umgekehrt. Eine unheilschwangere Nebelnacht. Chief Inspector Evan Longer auf der Jagd nach dem notorischen Profi-Bösewicht Wixer, der zu allem Überfluss auch noch seine Geliebte entführt hat, steigt arglos in seine Pyjama-Hose, in die ihm irgendein Verbrecher eine giftige Klapperschlange gepackt hat.
1: Oh. Aua!
2: Wixer. Ein Kriminalhörspiel in mehreren tausend Teilen. Nach keinem Roman von Edgar Wallace. Heute
3: das Gasthaus in der Themse.
0: Keine Angst. Der Schmerzensschrei des Inspektors wurde nicht vom Biss der Klapperschlange verursacht, sondern von dem Reißverschluss, in der sich dummerweise sein Kriminologenschniepel verfing. Die Schlange hatte aus Respekt vor einem Yardbeamten auf den Todesbiss verzichtet. Als Dank dafür schenkt er dem Reptil auf dem Spielplatz des nahegelegenen Kindergartens die Freiheit. Gleich darauf eilt er hurtig zu seinem Kollegen Very Long.
4: Hallo, Very.
5: Hi, Evan.
4: Wie laufen deine Ermittlungen?
5: Mäßig. Ich konnte nirgends eine Spur finden. Nicht mal zu Hause bei meiner Mutter.
4: Ich gehe jetzt das entführte Fräulein Dor befreien. Kommst du mit?
5: Große Lust habe ich nicht.
4: Wenn wir überleben, lade ich dich zum Essen ein.
5: Naja, dann muss ich ja.
0: Mit heulenden Sirenen preschen die zwei hochmotivierten Ermittler durch die belebte Fußgängerzone von London in England. Zu dem vermeintlichen Schlupfwinkel des Schurken, dessen Adresse Longer von dem toten Informanten erhalten hatte. Beherzt, aber bestimmt, verschaffen sie sich Eintritt.
6: Ja, bitte.
7: Halt, keine Bewegung.
4: Hey, Very. Die alte Frau hat sich doch gar nicht bewegt.
5: Ach, das war doch ein Trick.
4: Aber die blinde Alte in ihrem Rollstuhl ist doch niemals der Wixer gewesen.
5: Und ob, der Wixer ist ein Meister der Verkleidung, das weißt du doch.
4: Übrigens, Very, ha? Das hier ist gar nicht die Himmler Street Nummer 12, sondern 74.
5: Sogar das Haus hat er verkleidet, wie clever.
4: Ich glaube, wir gehen jetzt lieber.
0: Während die versehentlich Erschossene langsam auskühlt, erreichen die beiden verwegenen Inspektoren das richtige Haus mit der Nummer 12.
8: Komm, Very. Jetzt schnappen wir ihn uns.
9: Ich würde die Türklinke nicht runterdrücken. Das rote Kabel daran sieht verdammt nochmal aus wie das Zündkabel von einer Bombe.
0: Heidewitzka, da hat's aber gerumst. Es könnte gut sein, dass sich die zwei tapferen Yardbeamten gerade über London verteilen. Oder haben sie vielleicht doch etwas Besseres vor? Versäumen sie nicht die nächste Folge. Das kindische Tuch.

0: rufen wir vielleicht zuerst mal die Studios in Österreich und in der Schweiz. Ich rufe Peter Nadecki in Wien. Peter Nadecki, bitteschön.
1: Interpol Wien bittet uns nämlich zur Identifizierung dieses unbekannten Bankräubers beizutragen.
0: Wie nicht noch ein Sonderfall aus Österreich.
1: In Klagenfurt eine Zweigstelle der Bank für Kärnten Steiermark überfallen hat und dabei fotografiert wurde.
0: Mach ja sein.
1: Der Mann arbeitete rund 250.000 Schilling.
0: Aber was mit dem Tamponmörder?
1: Mitte 20, etwa 1,70 groß und schlank.
0: Ja, schön.
1: Er hat braunes, kurz geschnittenes Haar. Für Hinweise, die zur Festnahme des Bankräubers führen, ist eine Belohnung von 25.000 Schilling.
0: Wie viel sind das? 8 Mark oder was? Das lohnt sich doch überhaupt nicht.
1: An unserer Aufnahmestudios oder an die nächste Polizeistation. Das war's aus Wien und damit weiter zu Konrad Tönz nach Zürich.
0: Konrad Tönz, hoffentlich hast du nicht so einen alten Pimpelfall hier. Konrad! Hey.
2: Bei uns liegt nämlich noch eine ganz aktuelle Fahndung
0: auch
2: vor,
0: eine Sonder-
2: von der Kantonspolizei Zürich. Sie sucht Sascha Prvanovic.
0: Wie bitte?
2: Er ist jugoslawischer Staatsbürger und wird dringend verdächtigt, am vergangenen Montag in Bux im Kanton Zürich zwei Landsleute erschossen zu haben.
0: Ach so, es waren ja doch nur Landsleute.
2: Das Motiv der Tat ist bisher nicht bekannt.
0: Kann doch ein Schweizer normalerweise nicht interessieren, wenn die Jugos sich gegenseitig abboxen.
2: Konrad,
0: das kannst du mir doch nicht erzählen.
2: Mit einem grünen PKW vom Typ Rover 3500 mit dem Zürcher Kennzeichen Zürich 272 087.
0: Komische Nummernschilder haben die da auch. Das kann sich keiner merken
2: der Gesuchte
0: von unseren Zuschauern.
2: Ist 23 Jahre alt, 1,68 groß und schlank. Er hat braune Augen.
0: Alles klar, Konrad, komm zum Ende.
2: Für Hinweise,
0: an
2: die
0: jeden Polizeiposten,
2: führen,
0: wir
2: ist
0: kennen
2: eine
0: das
2: Belohnung von 5000 Franken ausgesetzt.
0: Immer ein bisschen mehr
2: Hinweise
0: Geld.
2: Bitte an jeden Polizeiposten oder
0: eines
2: unserer Aufnahmestudios.
0: Komm zu Konrad, komm zum Ende.
2: München zu
0: Liebe dich machen.
3: Das war wieder eine ganze Reihe neuer Fälle. Ich hoffe, wir können Ihnen in unserer Spätausgabe weitere Informationen über die eingegangenen Hinweise übermitteln. Zunächst einmal guten Abend.

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6: Eins gleich vorab, liebe alte Omis und Opis sind eine feine Sache bei sich zu Hause. Und damit bin ich beim dritten Teil meiner Miniserie Reisen mit Nervensägen. Heute Senioren. Ich habe mal vor ein paar Jahren, weil ich es nicht besser wusste, in Kenia den Reiseleiter für eine Gruppe von deutschen Rentnern bei einer Fotosafari gemacht. Na, ich kann Ihnen sagen, das ging schon beim Frühstück los. Man verstand sein eigenes Wort nicht mehr, so haben die Gebisse da geklappert. Und dann die langen Faden mit diesem Bus. Zusammen 20.000 Jahre saßen da drin. Einige von denen waren schon vor Reisebeginn reichlich verwirrt und dann hat die Hitze ihr Übriges getan. Eine Oma zum Beispiel hielt sich plötzlich ernsthaft für eine Kaffeemaschine und hat die ganze Zeit nur noch so vor sich hingezischt. Oder der alte Herr, der sich für Kaiser Wilhelm hielt und sich ständig mit dem geprügelt hat, der meinte, er wäre der Zar von Russland. Letzterer hat später übrigens gewonnen, weil beim Kaiser der Akku vom Herzschrittmacher versagt hat. Aber das war leider nicht der einzige Ausfall. Wissen Sie, wenn Sie altersbedingt schlecht sehen und eine Herde Antilopen mit einem Rudel Löwen verwechseln, kann das bisweilen sehr hässlich ausgehen. Ausgesprochen hässlich und gern hätte ich die 7 Betroffenen zumindest würdevoll bestattet, aber außer einem Toupet, ein paar Schuhen und einer Packung Cookie Dent war da nun mal nichts mehr übrig. Peinlicher Vorfall, auch für mich als Reiseleiter natürlich, ebenso wie die Geschichte, als dieser halbblinde Rentner aus Gelsenkirchen meinen Revolver mit dem Fotoapparat verwechselt hat. Tja, da war die Stimmung im Bus eine Zeit lang schon ziemlich mies. Sogar die Kaffeemaschine hörte auf zu zischen und ich dachte mir, Heini, alter Weltenbummler, jetzt musst du die lieben Alten mal aufheitern und hab für alle einen tollen Pudding aus echten Straußeneiern gemacht. Wissen Sie, wie viel Pudding man mit einem einzigen Straußenei machen kann und wie viel Salmonellen in einem einzigen Straußenei wohnen können? Nein? Nun, genug für eine ganze Busladung Rentner, so viel ist mal sicher. Der Prozess, den die Angehörigen mir angehängt haben, hat sich übrigens ziemlich hingezogen. Aber ich will mich nicht beklagen, denn der Sohn von der Kaffeemaschine da, der hat mir ja später einen nagelneuen Jeep geschenkt. Ja, wirklich. Also nicht jetzt als Anteil am Erbe oder so, ne? Nur so, um mir über meine Schuldgefühle hinwegzuhelfen, nehme ich mal an. Hat auch ganz ordentlich funktioniert, muss ich sagen.
4: Nee, Pavel, ne? Das ist nicht dein Ernst.
7: Was?
4: Hast nicht Tante Emma ins Frühstücksradio eingeladen, den alten Zitterrochen?
7: Ich kann sie doch nicht den ganzen Tag im Badezimmer anbinden. Die saut mir doch alles zu. Außerdem kann Tante Emma zum heutigen Thema eine Menge beitragen.
4: Zum Bleistift?
7: Wir wollen uns ja heute ein wenig mit der Literatur auseinandersetzen.
4: Da weiß der alte Faltenbomber auch nicht mehr von als ein Tamagotchi vom Kacken, ey.
7: Tante Emma, ja, war vor dem Krieg eine bekannte Lyrikerin. Sie hat in der Gartenlaube ihre eigene Kolumne gehabt.
4: Ist nicht wahr. Mein Alter hatte sogar im Heizungskeller eine eigene Kolumne. Da saß der immer abends und hat Fickelmagazine geschmökert.
7: Die Gartenlaube, ja? Das war eine sehr bekannte Zeitschrift im Reich.
4: Karls des Großen.
7: Mit dir ist nicht zu reden, Erwin.
4: Wann wackelt das alte Schlachtrost denn an?
7: Um 15:15. Der Zivildienstleistende bringt sie mit dem Transporter vorbei.
4: Na dann, gute Nacht, ey.
8: Hier im Seniorenstift von Sarkophag im Ostholsteinischen, da ist die Welt noch in Ordnung. Hier sind die Großen, die Begüterten und die Verdienten dieser Gesellschaft vertreten, um in aller Gediegenheit die letzten Jahre ihres Lebens zu verbringen. Ruhe strahlt dieses Seniorenheim aus, wo immer man sich in dieser großzügigen Anlage auch befindet. Ruhe und Zufriedenheit. Und das strahlt auch auf die Bewohner dieses Stiftes aus, die sich in stiller Gelassenheit und freudigem Gleichmut hier eingerichtet haben.
9: Du blöde Kuh! Nur weil du keine Zähne mehr hast, müssen wir nicht jeden Abend Kartoffelbrei essen.
10: Ach ja? Yeah? Man interessiert es nicht, was es zum Abendessen gibt, hä? Du guckst doch sowieso immer nur der Bedienung in den Ausschnitt, hä?
9: Was hast du gesagt? Ich will auch keinen Aufschnitt haben, du blöde Zicke!
8: Gerade sehe ich, wie Admiral A.D. Schniedelwemser mit seiner Gattin das Hors d'oeuvre für das heutige Abendessen bespricht. Gepflegt. So ist wohl am besten die Atmosphäre zu beschreiben, in der hier die oberen 10.000 ihren Lebensabend verbringen. Stilvoll sind die Räumlichkeiten, stilvoll auch die Bedienung. Alles altgedientes Personal, nur aus bestem europäischen Hause.
11: Flossen weg, Opa! Wenn du noch einmal an meine Wochenend gehst, verpfeife ich dich bei deinen Alten! Kauf dir doch selber ein Magazin, hä?
9: Ich wollte doch nur mal ganz...
11: Schnauze, Opa! Und was ist eigentlich mit der Bezahlung für diesen Monat?
12: Ich glaube, ich muss meinen Jungs mal wieder Bescheid sagen. Was,
9: Opa? Nein, nicht die Jungs, bitte! Nicht wieder die Jungs holen!
8: Gerne wird von den Bewohnern dem Personal auch schon mal ein großzügiges Trinkgeld zugesteckt. Das erleichtert den Umgang der Menschen hier kolossal. Und später am Abend, da zeigt sich dann auch schon mal ein Angestellter des Hauses erkenntlich und bringt, obwohl er schon lange Dienstschluss hat, die Senioren noch auf ihre Zimmer.
11: Los, macht schon! Rein da alle! Los, macht schon! Ich will noch Gottschalk gucken! Und wehe, es pillert wieder einer auf die Erde. Dann gibt's morgen keine Fruchtzwerge, ist das klar?
8: Und genauso geruhsam, wie er angefangen hat, so endet auch dieser Tag im Seniorenstift in Sarkophag.
7: Das wird Tante Emma sein. Erwin, öffne ihr mal die Tür.
4: Kann Gebisswummen nicht mehr allein die Klinke runterdrücken?
7: Das ist eine Frage der Höflichkeit gegen meine alten Dame.
4: Heil Hitler, Tante Emma!
7: Reiß dich bloß zusammen, Bürschchen!
13: Tachchen, Jungens, sind Ribbentrop und der Führer noch gar nicht da?
7: Tante Emma, der Krieg ist vorbei.
13: Och, sag bloß, wer hat denn gewonnen?
7: Die anderen.
13: Na, da war der Führer bestimmt geknickt, was?
4: Ja, besonders im Nacken. Er hat sich nämlich die Ommel weggepustet, der Scheißführer. Sag mal, Brocho, der braune Teileträger hier ist doch total weggetreten. Dagegen kannst du Leni Riefenstahl ja für die Grünen im Bundestag wählen.
13: So eine begabte junge Regisseurin.
7: Tante Emma, wir wollen uns heute hier über Literatur unterhalten.
13: Was?
7: Und ich habe dem jungen Hönefeld...
13: Ach, Ritter von Hönefeld, mit dem habe ich mal einen wunderbaren Sommer in Tauroggen verbracht.
7: Nein, bloß Erwin Hönefeld, mein Kollege.
4: Was heißt denn hier bloß? Die Erwins sind ein uraltes Moderatorengeschlecht.
13: Erwin, haben Sie den Erwin nicht weggeputzt, mein Junge?
7: Das war Erwin Rommel, Tante Emma, ja. Dies hier ist Erwin Hönefeld.
13: Ach, Ritter von Hönefeld. Mit ihm habe ich mal einen wunderbaren Sommer in Tauroggen verbracht.
4: Sag mal, ist bei der alten Schabracke die Nadel hängen geblieben, ey?
7: Benimm dich, Ritter Hönefeld.
4: Jetzt dreht der Brochtermann auch noch ab.
13: Einen sehr schönen Sommer in Tauroggen verlebt. Ich glaube, es war um 1903.
4: Der halbtote Wackelkopf macht mich wahnsinnig.
13: In Tauroggen verlebt.
14: Gedanken zur Zeit. Es spricht Akademiker AD Kassewart von Sondermühlen.
15: Ein altes Mütterlein hat mir gestern einen falschen 5-Mark-Schein angedreht. Wie rührend, liebe Freunde. Ja, in der älteren Generation wohnt noch so viel Bescheidenheit. Jeder von uns hätte zumindest einen 100er gefälscht. Mögen die Tugenden der Altvorderen noch lange fortbestehen und ihre Werte in unserer Gesellschaft Bestand haben.

0: komisch, ich hatte den Ritter viel älter in Erinnerung, mein Junge. Damals in Taurogen, so ein stattlicher Mann. Ha, einen sehr schönen Sommer haben wir verlebt.
1: Das ist nicht Ritter von Hönefeld, Tante Emma.
0: Ebermord Ritter Trutz von Hönefeld und Ratibor. Ach, die Hönefelds hatten so viele Gruben auf der polnischen Seite. Allein 3000 Eingeborene unter Tage und nochmal so viel auf dem Hut. Ah, wenn morgens im Nebel die kleinen Polenmädchen bis ans Herrenhaus kamen und in den Küchenabfällen wühlten. Na, das war schon eine schöne Zeit. 4000 Morgen unterm Flug. Auf Hönefeld, kann ich euch sagen, war alles nur 1A. Tipptopp. Die Doggen vom alten Ritter fraßen aus Meißener Porzellannäpfen. Alles 1A.
2: Bah, wie jetzt reicht's. Mach den alten Volksempfänger aus oder du kannst diese Sendung alleine moderieren. Ich hab die Faxen dicke.
1: Beruhig dich, Hönefeld.
0: Ritter von Hönefeld? Mit dem habe ich einen wunderbaren Sommer in Taurogen verbracht.
2: Jetzt geht er schon wieder los. Stopf dem Mümmelpriester endlich das Maul, Paven.
1: Tante Emma, hallo? Hm? Du hast doch früher Gedichttee geschrieben, ja? Willst du uns nicht mal eins vortragen?
2: Bist du blöd, Bro? Der Runzelkopf soll sein Maul halten.
0: Sender Runxendorf, das war eine sehr beliebte Sendung im Breslauer Rundfunk mit diesem Lommel. Das muss in den 20er Jahren gewesen sein, Junge. In der Zeit habe ich auch mal einen sehr schönen Sommer.
1: Genau, Tante Emma, ja. Und sowas wie den Sender Runxendorf, das machen wir hier auch. Wir nennen das Frühstücksradio.
0: Ja, weiß der Führer denn davon, dass ihr euch nach ihm benannt habt?
2: Frühstücksradio! Frühstücksradio!
0: Ich bin ja nicht schwerhörig, mein Junge.
2: Ach nee. Und wie nennt der alte Wackelknochen das, wenn man nichts mehr hört? Hä?
0: Ritter von Wackenkochen? Die hatten sehr viele Gruben auf der polnischen Seite.
1: Das waren die Hönefelds mit den Gruben.
0: Jetzt redest du wer? Erwin Hönefeld, der sitzt doch hier im Studio.
1: Nicht Erwin, Ritter von Hönefeld. Du hast doch vorhin erzählt, dass auf Hönefeld die Doggen vom alten Ritter in den Küchenabfällen wühlten.
2: Nein, das waren die Polenmädchen. Die Doggen fraßen bei uns aus bestem Meißner Porzellan.
0: Hier geht einiges durcheinander.
1: Bei uns?
2: Ja, wir.
1: Was hast du denn plötzlich mit den Hönefelds aus Oberschlesien zu tun, Erwin?
2: Ja, wer weiß, vielleicht bin ich ein illegaler Nachfahre des unermesslich reichen Adelsgeschlechts.
1: Jetzt hat's den erwischt.
2: Tante Emma, erzähl mir mal mehr vom Leben auf Gut Hönefeld.
0: Viele Gruben auf polnischer Seite. Und abends kamen die Polenmädchen rüber, schlichen sich an und fraßen die Doggen. Aber nur aus ganz tollen
3: Die erfolgreichste Spielfilmserie aller Zeiten kehrt endlich wieder einmal zurück. Nach James Bond konsultiert Dr. No, der Zivildienstleistende mit dem goldenen Colt, Prostata-Pussy, im Einlauf ihrer Majestät und so weiter, kommt nun der 72. und beste Bond aller Zeiten. Sehen Sie! James Bond Senior in Gichtfinger.
4: Mein Name ist vorhin wusste ich doch noch. Scheiße, Mensch.
3: James Bond Senior ist zurück. Nach seinem 2-jährigen Kuraufenthalt in der Eddie Konstantin Gedächtnisklinik für senile Filmspione ist er wieder da. Besser ausgerüstet denn je. Eine künstliche Hüfte, die mit wenigen Handgriffen in ein Atomunterseeboot verwandelt werden kann. Ein Dechiffriergerät im künstlichen Darmausgang. Und 2 als künstliche Hoden getarnte Eierhandgranaten.
4: Oh, das tut gut, ja. Aua.
5: Herr Bond, ich hab Ihnen doch gesagt, Sie sollen sich nicht an den Genitalien kratzen, Mensch.
3: James Bond Senior ist wieder da. Aber wahrscheinlich nicht mehr lange. Sehen Sie, exotische Schauplätze.
4: Danke, meine Schwester, der Gummibaum im Aufenthaltsraum ist der neu.
3: Rasante Verfolgungsjagd.
6: Herbert, du alte Sau, gib mir sofort meine Bettpfanne wieder oder setz mich.
3: Und atemberaubende, aufregende Frauen.
7: Kann ich sonst noch etwas für Sie tun, Mr. Bond?
4: Ja, abputzen!
3: Versäumen Sie nicht den wohl spannendsten und wahrscheinlich auch letzten Bond-Film aller Zeiten.
4: Schwester, ich empfange gerade einen kodierten Funkspruch aus der Zentrale.
5: Mr. Bond, Ihr Hörgerät hat wieder eine Rückkopplung.
4: Ach so.
3: James Bond Senior in Gichtfinger. Jetzt im Kino. Noch.
2: Auf Hönefeld, Tante Emma?
0: Ritter Prunz von Ratibor, das war der Schwippneffe des alten Hönefeld, züchtete Trakehner. Jedes Frühjahr trieb er an die 500 Stück von Ostpreußen runter nach Schlesien.
2: Um sie dort als Rennpferde auszubilden?
0: Na, die meisten hat er aufgefressen. Er war ganz verrückt nach Pferdewurst.
1: Hallo, ihr beiden, ja. Ich bin auch noch da.
2: Halt's Maul, Pavi, wenn ich mich mit Tante Emma unterhalte, ja? erzähl mir was vom Geschlecht meiner Vorfahren.
1: Deine Vorfahren? Soweit ich weiß, hat dein Opa als Hundefänger in Unna gelebt, ja? Und irgendwann ist er in den Knast gewandert, weil er aus Versehen deine Oma an ein Versuchslabor verkauft hat.
2: Ach, das war sicher nur der verarmte Zweig unserer Familie. Die von Hönefels an sich, ne, die wurzeln tief im schlesischen Adel, ne?
0: Adelheid von Kunersdorf? Hm, eine angeheiratete Halbmuhme von meinem Oheim.
2: Hey, Wackelzahn, hier spielt die Musik. Du sollst mir was von den Hönefels erzählen, nicht von angeheirateten Halbmumien.
0: Die kleine Adelheid flocht sich immer Gänseblümchen ins Haar. Ach nee. Später hat sie dann den Katzenschlachter von Olmütz geheiratet, war ein Böhm und hat ihr 18 Kinder gemacht. Nach dem 14. war sie schon tot, aber der Rytlitschka Watschlaff, das hat den gar nicht gestört. So ist er, der Böhm. Arme Adelheid hat immer so schöne Gänseblümchen im Haar gehabt.
2: Hey, Motorwoman, aufwachen! Hey, du sollst mir was von meiner Familie erzählen! Hallo, hallo, hallo,
1: das
2: hallo!
1: Das hat keinen Zweck, Erwin. Tante Emma ist jetzt längst woanders. Der kann man keine gezielten Fragen stellen.
2: Doch.
1: Vielleicht kommt sie zufällig in ein paar Jahren wieder auf dasselbe Thema.
0: Heute gehört uns Deutschland.
2: In ein paar Jahren? Da guckt sich der Saure hier aber die Waschbetonplatten von der ganz verkehrten Seite an. Und ich werde nie erfahren, ob ich der illegale Spross eines alten Adelsgeschlechtes bin. Junker Erwin von Hönefeld und Moderator.
1: Ratibor hieß das, nicht Moderator.
8: Ach nee, früher waren sie doch schöner.
9: Welche?
8: Die alten Nachmittage, Anneliese.
9: Ach, das sag auch mal, der Platenkuchen, der ist so trocken, dass es beim Sprechen staubt. Und der Kaffee, der ist so dünn, dass man bang ist, dass er jeden Moment umkippen tut. Dabei gab's den bei Hüdepolz doch die ganze Woche ein Angebot. Das Pfund zu nur D-Mark 6.
8: Und dann nur ein Kännchen pro Person. Wird mich nicht wundern, wenn Walbrings Martha wieder an der Maschine steht. Die machen nachmittags über den kalten Kaffee von ersten Frühstück wieder warm. Und beim zweiten gibt's gar keinen.
9: Ach, Tag, Martha!
8: Ach, yeah. Guten Tag!
9: Wie, ja. Wie geht's denn immer so zu Hause? Ach, gerade sag ich noch so zu Frieda, da schmeckt wieder alles so lecker hier. Und der Muck, der Kaffee, das Aroma. Oh, steht bestimmt wieder Martha an der Maschine. Nicht, hab ich doch eben noch gesagt, Frieda, ne?
8: Das zweite wohl, Anneliese. Aber dein Kuchen, Martha. Köstlicher wie aus Bäckerei.
9: Ich mache ja immer Liebesgrübchen in der Adventszeit mit gute Salmonella, 8 Eier, Vanillearoma aus der Flasche, dennoch Weizenauszugsmehl, Güteklasse A.
8: Und der Reinhard sagt, er könnte sich nur von meinen Christstollen ernähren. Ist nach einem Rezept aus dem Fernsehgerät, ja, haha. Kommt immer Donnerstag nach Hoppi und Muckel. Anneliese!
9: Oh, was soll das?
8: Das war mein Kännchen. Und das, wo es nur eins pro Person gibt.
9: Ach was, Frieda, das war Rüthers Enne ihr Seins. Die sieht ja so schlecht, da fällt das gar nicht auf, nicht?
8: Jetzt weiß ich auch, warum du unbedingt neben Rüthers Enne zu sitzen kommen wolltest, obwohl es da immer so unangenehm riecht, wegen unten alles.
9: Ach, und ich dachte schon, das kommt aus deiner Tasche, Frieda, weil du doch immer die angebrochene Dosenmilch überall einsteckst, ne?
8: Immer noch besser als von Schlachter umsonst Pansen und Fleischreste holen, wo doch jeder im Dorf weiß, dass euer Hasso schon lange tot ist.
9: Ach, Opa verträgt das teure Fleisch nicht so gut.
8: Ja, und Katzenfutter ist ja auch so teuer geworden in Hupermarkt.
9: Oh, das essen wir schon lange nicht mehr, seit es die neuen Schmelzkäse-Ecken so günstig gibt.
8: Ach? Auch mit Katzenfutteraroma? Gieß mir eben doch noch einen Schluck von Rüthers Enne ihr Kännchen ein. Sie hat sich gerade umgedreht und ich komme da so schlecht dran. Ja.
10: Liebe Gäste, liebe Seniorin und Seniorinnen, liebe Mitglieder des alten Kreises, liebe Flötengruppe, liebe Frau Hermanns, die sich dankbarerweise zur Verfügung gestellt hat, um heute durch ihr Tun den schönen Nachmittag für unsere älteren Gemeindemitglieder schön zu gestalten. Wir wollen jetzt die Kopie zur Hand nehmen, die neben den Platenkuchen liegt. Und ich möchte alle bitten, aus voller Kehle das Lied des Herrn zu singen. Und zwar ist das auf der Rückseite der Kopie das dritte Lied, So nimm denn meine Hände. Ja, und begleitet wird das Lied wie immer von unserem Blasorchester unter Leitung von Kreisposaunenwart Rutemeier. Bitteschön.

0: Sag mal, mein Junge, musst du denn gar nicht arbeiten?
1: Das ist Arbeiten, Tante Emma. Ah. Ich bin hier der Moderator der Sendung.
0: Ritter von Sendung? Eigentlich Hermann Krause, aber der Kaiser hat seinen Urgroßvater geadelt für den Sieg bei den Düppeler Schanzen im Krieg gegen die Dänen.
2: Extra einen eigenen Krieg gegen die Dänen? Hat sich das denn gelohnt? Ich dachte, die würden bei den normalen Kriegen immer so mit abgefrühstückt.
1: Was weißt du denn über Krieg, Rotzlöffel?
0: Ist der Krieg denn vorbei, mein Junge?
1: Ja, Tante Emma, schon seit über 50 Jahren.
0: Ach, und wer hat gewonnen?
1: Die anderen, Tante Emma.
0: Da war der Führer bestimmt geknickt, was?
2: Ich halt's nicht aus, die Rostlaube labert alles zigmal runter. Hey, Moment, vielleicht können die sie wieder auf das Thema Hönefeld lenken. Ey, los, Papi, fängst nochmal an wie vorhin, bitte.
1: Ich weiß nicht mehr, wie ich angefangen habe.
2: Komm, du hast mich irgendwie vorgestellt. Los, mach schon.
1: Na gut. Tante Emma, wir wollen uns heute hier über Literatur unterhalten.
0: Wer?
1: Ich habe dem jungen Hönefeld.
2: Warum sagt die alte Kalksäule nichts? Vorhin ist er sofort drauf angesprungen und hat Ritter von Hönefeld gesagt. Mann, normal, Pavi.
1: Na gut. Tante Emma, wir wollen uns heute hier über Literatur unterhalten und ich habe dem jungen Hönefeld.
2: Nix. Der Verwesungsanwärter sitzt da wie Scheintot. Ey, Tante Emma! Hönefeld! Hönefeld! Hönefeld! Hönefeld!
3: Schrei die alte Frau nicht an, Erwin!
0: Ah, Erwin Ritter von Waldenburg, kaiserlicher Ziegenmarschall bei den Lausitzer Jägern, verheiratet in fünfter Ehe mit einer Base vom Neumann Paule.
1: Ach du Scheiße, jetzt kommt die ganze Story von dem schlesischen Zickenbämser. Ich habe schon tausendmal gehört.
2: Du hast es versaut, Pavi. Du hast Erwin
0: gedacht.
2: Statt Hönefeld.
0: Die Braunen mit den krummen Hörnern, die mochte er am liebsten. Seine Frau hat gute Miene zum bösen Spiel gemacht, nicht? Weil er wäre ja sonst womöglich rausgeflogen. Der Ziegen-Erwin, das war ein Schlawiner.
4: Arschkrampenzeit.
5: Du?
3: Ja!
5: Quack, quack.

0: deinem Alter, wenn du alt bist, ob du da Vorsorge getroffen hast.
1: Da gibt's doch extra diese Untersuchungen für, wo man sich vom Doc in den Arsch reinglotzen lässt.
0: Ja, zum Beispiel. Ich dachte allerdings mehr an die finanzielle Vorsorge. Machst du irgendwas?
1: Was?
0: Lebensversicherung, Kommunalobligationen, mündelsichere Schatzbriefe. Wovon willst du leben, Kurt?
1: Von Luft und Liebe. Das heißt, Luft rauslassen aus dem Glas und poppen. Und danach die Schnitten beklauen.
0: Aha, ja. Interessanter Ansatz der Altersfinanzierung. Aber du hast doch sicher auch schon davon gehört, dass die Renten nicht sicher sind.
1: Richtig. Meine zum Beispiel kommt überhaupt nicht. Die Saudi.
0: Du zahlst ja auch nichts ein.
1: Da ist auch der Witz raus aus der Schoße. Wenn man vorher das schöne Geld alles einzahlt und zack geht man kaputt, sind die Mücken zum Herrn.
0: Das ist aber das Prinzip des Generationsvertrags.
1: Mir doch egal. Ich mach das wie mein Opa, ne? Den hat ein Franzmann 1915 in den Kopf reingeschossen und er hat 60 Jahre lang Rente kassiert. So macht man das, ne?
0: Wie stellst du dir das denn vor?
1: Ganz einfach. Ich leih mir Misthaken seine Moffa und Römer nach dem Franzmann hin. Und dann latsche ich da so lange rum, bis mir einer von den Fickfröschen in den Kopf reinschießt, ne? Dann aber Heidewitzka auf und Moffa rauf nach Hause und Rente beantragt.
0: Mit Verlaub, das Rentenmodell hat aber einige Schwachstellen, Herr Blüm.
1: Das stimmt. Wer weiß, ob mir Haken seine Moffa leiht. Der ist immer so eigen mit dem Gerät.
0: Ja, könnte auch sein, dass dir keiner ein Loch in den Kopf schießt.
1: Was?
0: Oder wenn, dass du dran kaputt gehst. Und wenn nicht, dass dir keiner Rente dafür gibt. Ach. Weil vielleicht gar kein Krieg ist zwischen Deutschland und Frankreich. Und.
1: Aha.
0: Ja. Jetzt stehst du da mit deiner vergeichten Altersvorsorge, Kurt. Kein Loch im Kopf, kein Geld, kein gar nichts.
1: Dann greift Modell 2.
0: Das da wäre?
1: Salon, bis der Pansen explodiert. Und wenn man Glück hat, ist man bis zum 60. kaputt.
0: Ja, viel Spaß dabei, Kurt.
1: Und damit das nicht zu langweilig wird, säufst du dich mit kaputt. Los, sauber aus, Ferkel. Hier, los, Gertrud. Mach mal eben 18 Alster mit Erdbeerkorn für den Frührentner hier.
0: Nein, Hilfe, Kurt, ich will leben.
1: Sauf aus, du blöde Schwein. Sauf endlich den Korn aus. Los, Ferkel, ich will den Korn, wenn du den ausholst.
2: Ey, Alten, jetzt reicht's aber echt an Storys über den versifften Zickenwimmler, du. Ich bin ja an sich für eine knallharte Porno-Story sonst zu haben, aber Tante Emma, die macht selbst aus dem astreinen Skript eine kurz langweilige Einpennengeschichte.
3: Ich habe dich gewarnt, das alte Schlachtross ist unberechenbar. Die kannst du nicht gezielt auf ein Thema ansetzen.
2: Ja, aber warum fällt dir bei jedem Stichwort immer ein Ritter ein? Ist sie selber auch adelig, Tante Emma?
3: Quatsch, sie heißt eigentlich Emma Arschfalte und hat vorm Krieg als Unterhosenplätterin bei der Reichswehr gearbeitet.
2: Na, da passen ja mein Name und Beruf zusammen, ey. Hast du denn eigentlich auch Arschfalte? Heißt du so, Paven?
3: Nein, meine Mutter ist eine geborene Arschfalte.
2: Arschfalte?
3: Ja, so hat sie das immer ausgesprochen, damit sich so auffällt, ja.
2: Und wie kommt eine Schlüpferbüglerin von der Reichswehr zu den ganzen Storys von den Rittergütern und so weiter?
3: Die kommen mal aus der Gartenlaube. Die hat Tante Emma seit ihrem 12. Lebensjahr gelesen. Oh. Und abends, wenn sie kaputt war vom Unterhosenplätten und alle Ufze von ihrer Kompanie auch schon über ihr rüber waren, dann hat sie sich in eine bessere Welt geträumt.
2: Ach, dann stimmt das alles gar nicht mit Ritter Hönefeld und den Gruben auf polnischer Seite?
3: Alles nur Literatur und Fantasie.
2: Arme Tante Emma.
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5: Moin, Herr Pastor.
6: War das schön gewesen, Pastor?
7: Sind alle erkältet.
6: Und wie ist bei euch?
5: Und du den Mul.
7: Soll wieder schlechter werden morgen.
6: Das sag auch, Mann.
8: Die Witwe Jaromait, uns allen wohl bekannt, konnte eines Tages ihre Einsamkeit nicht mehr ertragen. Den Gatten hatte ihr der Graf mit dem Traktor überfahren und einen neuen Mann in ihrem Leben gab es nicht, was im Dorfe denn auch niemanden verwunderte, denn die alte Jaromait war grindübersät und schorfig wie eine alte Eiche. Um dennoch nicht die langen Abende ganz allein in der dunklen Karte zu hocken, ließ sie sich vom Postfahrer aus der Stadt ein Diktaphon mitbringen. Rasch hatte sie gelernt, mit dem Gerät umzugehen und erzählte sich selbst nun jeden Abend die allerschönsten Geschichten aus der Zeit, als sie noch ein junges Mädchen gewesen und

0: Das Allerschönste war für sie, auf niemanden Rücksicht nehmen zu müssen. Sie konnte reden, wie ihr der Schnabel gewachsen, und hatte ihre Freude daran, Worte zu erfinden, die nur ihr ganz allein gehörten.
1: Ratter, Praller, Praller.
2: Ratter, Praller, Praller.
1: Ratter, Wumpi, Pumpi.
0: So erlebte die Witwe Jaromait auf ihre alten Tage die schönste Zeit ihres Lebens. Weder ihr viel zu früh überfahrener Mann Fritze, noch sonst jemand ging ihr mehr auf die Nerven. Da war nur das treue Diktaphon, das nur sprach, wenn man auf den Knopf drückte und dann auch immer die gleiche Meinung vertrat wie man selbst. Die Alte war glücklich und hatte ihrem fernöstlichen Elektronikfreund sogar einen kleinen Schonbezug aus aufgeribbelten Fäustlingen gehäkelt. So ging der Winter ins Land. Und die Witwe Jaromait ward die ganzen Monate von niemanden im Dorfe gesehen. Als im März des neuen Jahres das Eis auf den Bächen schmolz und die ersten Krokusse ihre vorwitzigen Mäuler aus dem Boden steckten, trieb es den Postwagen hinaus zur windschiefen Karte am Waldesrand. Denn die neuen Versandhauskataloge waren da. Und das war der einzige Tag im Jahr, an dem es ihn hinaus zur alten Jaromait führte. Artig klopfte er an die Tür, um das wertvolle Stück nicht in den Schlamm werfen zu müssen. Doch niemand öffnete. Und so trat der Postfahrer hinein. Friedlich, gefriergetrocknet, saß die tote Jaromait in ihrem Lieblingssessel.
3: Gottverdammt.
0: Auf den Knien ein umhäkeltes Diktiergerät.
3: Die tut nicht mehr.
0: Der Postfahrer nahm es in die Hand, drückte auf den Einschaltknopf, doch es tat sich nichts. Schon vor Monaten mussten die Batterien erlahmt sein, denn längst ergoss sich ein blau-grünlicher Seim aus den Ritzen des Gerätes. 3 Tage später wurde die Alte zu Grabe getragen. Niemand fragte sich, warum sie gestorben, denn sie war alt genug gewesen. Und so sollte auch niemand je erfahren, dass die Witwe Jaromait an dem Abend friedlich eingeschlafen war, als ihre Freundin das Diktaphon nicht mehr antwortete. Und alleine wollte sie nicht weiterleben. Dass das Gerät Batterien zum Leben benötigte, hatte die alte Frau der koreanischen Gebrauchsanweisung nicht entnehmen können.
4: So, Jungs, schaltet das Gerät mal an. Gleich spricht der Führer.
5: Tante Emma, der Führer...
6: Lass sie, Erwin, die begreift das nicht mehr. Die hat zu viel durchgemacht im Leben. Die will auch nichts Neues mehr hören. Tante Emma lebt in ihrer alten, illustrierten Welt aus der Vorkriegszeit, in den Geschichten aus der Gartenlaube.
4: Ja. Ritter von Gartenlaube, mit ihm habe ich ja mal einen sehr schönen Sommer in Tauroggen verlebt.
6: Ja, Tante Emma, Ritter von Gartenlaube.
5: Du
6: ja.
5: Meinst, ich werde auch mal so, wenn ich alt bin? Laber dann auch bloß noch Dünnschiss und so?
4: Ritter von Dünnschiss, 2. Schwadron der finnischen Reiterei, hat sich bei Königgrätz gegen die Österreicher prima gemacht. Ganz famoser Junge, trug das Tschakko immer so keck auf dem blonden Haar.
5: Was finden die eigentlich so an den ganzen Rittern, du?
6: In ihrer Unterhosenplätterei, nicht? Diese Unteroffiziere, die sie da abends immer rannahmen, das waren ja alles blutjunge Schnösel. Ungehobelte Burschen, die nur das eine wollten von ihr.
5: Oh.
6: Und da hat sie sich ihre Ritterlichkeit eben erträumt.
5: Arme Tante Emma.
6: Lass mal, Erwin. Ganz ohne ist sie auch nicht. Im Grunde hat sie ihr ganzes Vermögen durch Beischlafdiebstahl zusammengerafft.
5: Sah dieses Geschoss hier früher etwa mal scharf aus? Kann man sich gar nicht vorstellen.
6: Bei der Reichswehr, da war sie auch schon weit über 30, aber sie kannte Tricks und das machten die jungen Burschen natürlich ganz scharf.
5: Was muss man denn mal sagen, damit sie mal was erzählt von ihren Verhältnissen zu den jungen Soldaten, ey?
6: Darüber spricht sie nicht.
5: Schade.
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8: Herzlich, herzlich, herzlich, ja sogar ganz besonders herzlich willkommen im Frühstücksradio Interview des Frühstücksradios live aus dem Studio, das speziell für Interviews im Frühstücksradio zur Verfügung steht, dem sogenannten Interviewstudio des Frühstücksradios live daraus, heute jetzt hier live vom Frühstück, zu Gast heute kein geringerer als Rudolf Plitzke, der große Mann des deutschen Films und auch des Fernsehens, trotz des hohen Alters wieder mit unzähligen Projekten am Start. Herr Plitzke, sagen Sie es aber am besten selbst, was gibt es bei Ihnen alles Neues?
9: Ja, ich habe Probleme beim Wasserlassen.
8: Was?
3: Ich habe Probleme beim Wasserlassen. Spreche ich denn so undeutlich, Herr Gott? Ich kann nicht mehr richtig pissen, wenn Ihnen das mehr sagt.
8: Ja, aha. Herr Blitzke, das ist sicherlich nicht angenehm mit Sicherheit, aber ich wollte...
3: Da können Sie aber einen drauf lassen, dass das nicht angenehm ist.
8: Ja.
3: Das ist manchmal ein Gefühl, als ob einem die Blase gleich um die Ohren fliegt.
8: Herr Blitzke, das Mitgefühl unserer Hörer ist mit Sicherheit bei Ihnen, das sei Ihnen gewiss, aber... Eigentlich wollten wir ein anderes Thema ansprechen heute, Ihre neue Serie.
3: Das interessiert Sie gar nicht, nicht? Wie es Ihren Gästen wirklich geht, nicht wahr?
8: Aber
3: wollen Sie gar nicht wissen.
8: Aber Herr Blitzke, natürlich.
3: Ich meine, Sie fragen mich, was es Neues gibt. Ich sage Ihnen, ich habe Probleme beim Wasserlassen, hoffe auf Verständnis, auf Hilfe vielleicht, aber Sie wollen das gar nicht hören.
8: Aber Herr Blitzke, wirklich?
3: Ja, werden Sie erstmal älter, Sie Grünschnabel, dann will ich aber mal Ihre Prostata sehen.
8: Herr Blitzke, in Ordnung, okay. Wenn Sie darüber reden möchten, gut, dann ändern wir das von mir aus. Also bitte erzählen Sie von Ihren Problemen beim Wasserlassen, bitte.
3: Ich denke ja gar nicht dran.
8: Und warum nicht?
3: Zu privat.
8: Aber eben wollten Sie noch darüber sprechen.
3: Ich bin doch eingeladen worden, weil ich eine neue Serie gemacht habe.
8: Ja, das ist richtig.
3: Also.
8: Diese Woche startet Unser Opa ist der Dickste, ein Großvater zum Abknutschen auf RTL, eine heitere Familienserie mit Witta Pohl als glücklich verwitwete Flusspferdabrichterin mit 14 Kindern, die wegen eines Oberschenkelhalsbruchs auf die Hilfe ihres debilen Vaters angewiesen ist. Herr Blitzke, das hört sich nach viel Spaß an und auch nach sehr lustigen Dreharbeiten. Wie war denn die Arbeit mit Witta Pohl so?
3: Ja, man konnte nirgends vernünftig pissen.
8: Och, jetzt so reicht es mir aber mal, Herr Blitzke. So hat das doch keinen Sinn, wenn Sie immer nur auf dieses eine
3: Sie
8: Thema...
3: Sie haben doch danach gefragt.
8: Ich habe gefragt, wie die Dreharbeiten waren.
3: Ja, was weiß ich das denn noch? Ich bin schließlich senil. Ich kann mich nur noch erinnern, dass man nirgends anständig strullen konnte. Das weiß
8: Meine
3: ich
8: Meine Damen und Herren, bei mir zu Gast war Rudolf Blitzke, der große... alte Sack des deutschen Fernsehens.
3: Diese blauen Plastikkabinen, ne? Ich kenne die blauen, die gab's da nur. Mhm. Und wenn dann noch die Prostata zicken macht, mein lieber Scholli. Ja.
8: Vielen Dank, Herr Blitzke. Wir hören im Hintergrund die neue Single von Rod Stewart, Rhythm of My Heart.
3: Sagen Sie, haben Sie hier irgendwo eine Toilette? Bei dem Lied kriege ich immer einen tierischen Druck auf der Blase.
8: Herr Blitzke, da müssen Sie raus, den Gang runter.
3: Ja, ist jetzt egal, ist schon zu spät, merke ich gerade.
8: Och, Herr Blitzke, was ist das denn für eine Sauerei? Ich denke, sonst können Sie gar nicht.
3: Oh, manchmal doch, da flutscht das. Das ist dann richtig. Ich glaube, ich könnte jetzt auch noch mal groß, wo ich dabei bin.
8: Verdammt doch mal das.

0: Dach. Nach Mönckehöfen, ne? Da muss man Rabba liegen lassen, ne?
1: Tut mir leid, ich bin hier selber ganz fremd.
0: Ne, ich muss irgendwo rechts abgehen, ne?
1: Kann sein, ja. Ich kenne mich überhaupt nicht aus in der Gegend.
0: Ja. ja. Gibt ja zwei Mönckehöfen, ne?
1: Ha, interessant, ja.
0: Also Mönckehöfen in Wienerberge und Mönckehöfen-Kreis Mährisch-Ostrau, ne? Ja. Hat ja jetzt der Tscheche, ne? Das in Mährisch-Ostrau, ne? Ich habe schon überall geguckt, ob hier ein Schild steht nach Mönckehöfen, ne? Also, wie man da hinfindet, ne?
1: Fragen Sie doch mal hier in der Gaststätte. Ich weiß wirklich nicht, ich habe keine Ahnung.
0: Auch nicht, wo es nach B65 geht, ne? Die alte B65.
1: Ich warte hier nur auf einen Kollegen. Der muss jeden Moment kommen und dann hau ich ab aus dieser beschissenen Gegend.
0: Wirklich. Können Sie so nicht sagen.
1: Was kann ich so nicht sagen?
0: Dass das hier nichts ist, ne? Also, früher als Frontsoldat war ich auch mal auf Urlaub hier, nicht? Auch in Mönckehöfen, nicht? Bei so einer Familie, nicht? Ja, war schön.
1: Ja gut, das mag ja sein.
0: Ja, deshalb wollte ich auch mal wieder hin, nicht? Ja, das liegt also, lass mich nicht lügen, das liegt jetzt, das liegt 50 Jahre zurück, nicht? Ach, dass ich da war, in Mönckehöfen, nicht?
1: Ja.
0: Und nun will ich da mal wieder zugucken, nicht?
1: Ja. Ist ja spannend.
0: Also bei die, wo ich da war, ne? Oder liegt das womöglich noch hinter Osterkappel?
1: Kenne ich nicht.
0: Osterkappel, zwischen Bomt und Schlederhausen, diese eine Straße an dem Berg.
1: Das ist mir völlig scheißegal, wo Osterklappen liegt.
0: Osterkappel.
1: Oder Osterkappel.
0: Weil Osterklappen gibt's ja auch, nicht?
1: Ja, ja, ja.
0: Ja, das glaubt man ja nicht, nicht?
1: Was?
0: Gibt's aber, nicht? Oder gab's zumindest, nicht? Das hat ja die Wehrmacht ja damals völlig zerstört,
1: ja,
0: nicht? Ja, und nun wohnt da der Pole, nicht? Osterklappenkreis Deutschkrone, nicht? Ja. Komm ich ja gebürtig her, nicht?
1: Ach,
0: deshalb
1: schön.
0: Weiß ich das so genau, ne?
1: Ah, ja.
0: Wenn man sonst jemanden mal fragt nach Osterklappen, nicht, nee, er weiß ja der wenigste,
1: nicht? Hör mal, okay, nur hör mal zu, du alter Sack, ja? Ich warte hier auf meinen Kollegen,
0: ja,
1: ne? Wir haben hier zusammen gerade eine Einstellung für das neue Madonna-Video gedreht.
0: Madonna?
1: Ne? Ja, wo Madonna mit irgendeinem langhaarigen Ziegenbock treibt oder was weiß ich. Ist mir auch völlig scheißegal, wo ich hier bin.
0: Brötzisch-Oldendorf.
1: Ja, Hauptsache, der Sascha kommt jetzt endlich und holt mich hier raus aus dieser verschissenen Gegend. Und wir sind endlich wieder in München.
0: München? Ja, ja, ich glaube, da fahren sie am jüngsten über Mönckehöfen, nicht?
1: Ja.
0: Das heißt, sie müssen Rabber links liegen lassen, Bombe kommt an rechter Hand, denn rauf nach Osterkappeln kann sein, kann auch nicht sein, nicht? In Beringdorf schon die eine Straße hoch bei die Ziegelei, wissen Sie, wo es vor ein paar Jahren so furchtbar gebrannt hat und der Sohn immer die jungen Dinger aus Rabber abschleppt, nicht? Hat mir mal einer von denen erzählt.
2: So, Tante Emma, dein Civi steht unten mit dem Transporter und bringt dich zurück in deine Anstalt.
3: Ah, Ritter Ferdinand von Sachsen-Anstalt. Mit dem habe ich übrigens mal einen sehr schönen Sommer.
2: Ja, ja, ja, ja. Ein andermal, Tante Emma. Der Hartmut da unten, ja, der bringt dich zurück ins Heim.
3: Kommt mich doch mal besuchen, Jungs. Der Führer wohnt ja auch in dem Heim.
2: Ja, ja, es ist gut, Tante Emma. Wir kommen bestimmt mal, der Hönefeld und ich.
3: Ritter von Hönefeld? Der hatte einen unehelichen Urenkel, dem er sein ganzes unermessliches Vermögen vermacht hat. Leider wurde dieser Urenkel nie gefunden, aber ich weiß noch die Telefonnummer des Anwalts, der das Vermögen verwaltet. Vorwahl Breslau und dann,
2: Aber Breslau gehört doch jetzt zu Polen. Die haben doch bestimmt eine ganz andere Vorwahl mittlerweile.
3: Ritter von Mittweida? Ja, mit dem habe ich mal einen sehr schönen...
4: Pavi! Du verdammter Vollidiot! Gerade hast du mich um mein geerbtes Vermögen gebracht, du Megatrottel! Tante Emma wollte dir gerade die Nummer sagen.
2: Stimmt. Nummern konnte sie sich gut merken. Und die stimmen noch alle. Nicht wie sonst ihre Geschichten.
4: Du dummes Stück Dreck, ich wäre jetzt reich! Tante Emma, bitte, bitte, bitte, wie heißt die Telefonnummer hinter der Breslauer Vorwahl?
3: 112 weiß ich noch. Das war die Feuerwehr.
4: Ah!
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0: Diese feuchte Hitze hier in Bangkok, die bringt einen um. Die Achselschweißringe, die treffen sich gleich wieder in der Mitte von meinem niedlichen Spaghetti-Trägerkleid. Oh. Guck mal, Kalle.
1: Nein, danke. Ich hab was gegen Augenkrebs.
2: Hat Hinke Heini immer gesagt, mit Bumsbomber nach Bangkok, mit Tripper Klipper zurück. Habe ich nie verstanden.
0: Das sieht Hinke Heini ähnlich. Voll der fiese Schecks-Tourist. In der Fleiste kriegt er nämlich keine mehr ab, ne?
1: Ach ja? Und wer hat neulich bei der Betriebsfeier volle Kanne mit Hinke Heini rumgeknutscht? Hä? Wer?
2: Olgi?
1: Von wegen. Miss Axel Schweiß hier höchstpersönlich.
0: Mann, es hatte meine Linsen nicht drinne.
2: Hey, was ist eigentlich eventuell Tripperkalle?
1: Schlimme Sache. Erst juckt's total und am Ende fällt dir der Lümmel ab.
2: Na und? Hebt man wieder auf.
0: Hey, guck mal. Das da vorne sind doch Prostituierte, ne? Oder? Hey, guck mal. Die eine da, die sieht aus
1: oh,
0: wie...
1: Oh, Mann.

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1: Schicksale rund um das Wirtschaftsimperium des Fritz F. Niedmeier.
2: Schrare! Schrare!
3: Ja, Herr Direktor, hallo!
2: Ja, Menschen?
4: Ja, Herr Direktor.
2: Und Susette. Susette?
5: Wie, was ist denn?
2: Kommst du jetzt auch mal hier hin? Mein Gott, was ist denn los mit euch? Ihr wisst doch, dass wir was vorhatten.
4: Oh Gott, stimmt, Herr Direktor. Ich hatte den Termin ja gestern noch bestätigen lassen. Die Prostata-Untersuchung, es ist wieder soweit.
2: Quatsch, Raumann, was interessieren mich Ihre Termine? Das kann warten. Nein, wir wollten, Schrare, und da gucke ich Sie jetzt mal ganz direkt an. Wir wollten was, Schrare?
5: Oh, Cherie, weißt du was, ich muss in die Küche. Ich habe was doch aufgesetzt und das verbrennt doch alles.
2: Du bleibst hier, Susette. Und jetzt Sie, Schrare, aber ein bisschen plötzlich, sonst sind Sie entlassen.
3: Wenn ich mich recht erinnere, Chef, wollten wir den Wirtschaftsstandort Niedersachsen würdigen, Chef.
2: Ja, und was noch, Schrare?
3: Wir wollten uns auch bedanken.
4: Ja, diese netten Herren von der Landesregierung, der Ministerpräsident Schröder und dieser Herr Trittin mit dem zackigen Bart, die sind immer so nett zu uns.
2: Ja, jo, Menschen.
4: Ja.
2: Sagen Sie mal, wann haben Sie eigentlich das letzte Mal eine Zeitung gelesen?
4: Naja, Herr Direktor, ich habe noch die Welt am Sonntag vom 8. Juli 1992. Die habe ich immer noch nicht durch, da brauche ich noch etwas.
5: Oh, Fritz, bitte, nun sag, ich muss gleich zu meinem Workout ins Studio. Mein Spezialtrainer wartet schon, der arme Claude, der kann so schlecht warten.
2: Dieser gejählte Schmierlappen, der muss sich noch ein bisschen gedulden, Susette. Und Sie, Schrare,
3: ja?
2: Fangen Sie schon mal an. Was ist denn? Los!
3: Ja, also wir, die Firma danken dem Standort Niedersachsen. Wir konnten hier immer sehr innovativ sein. Ich erinnere da nur an den von außen verstellbaren Innenspiegel, den alkoholfreien Wodka, die genmanipulierten Macaroni.
2: Schrare?
3: Und, ja?
2: Nicht rumlabern, Schrare. Weiter.
3: Ja, also dann nochmal vielen Dank, Standort Niedersachsen. Wir als Firma werden weiter daran arbeiten, dass die Menschen in dieser Region...
2: Schrare!
3: Hier direkt, ja?
2: Das reicht, Schrare. Schleimen brauchen wir nicht. Wir sind schließlich einer der größten Steuerzahler oder sagen wir mal Steuernachzahler im Lande. Mit der Stundung beim Finanzamt, Susette, das hat doch geklappt, oder?
5: Oh oui, aber dieser Kerl war widerlich, Cherie. Da gehe ich nicht noch einmal hin, das mache ich alles nicht noch mal.
2: Dann
5: Dreck,
2: also jetzt danke, Wirtschaftsstandort Niedersachsen. Kaum Menschen, jetzt Sie.
4: Danke.
2: Susette.
5: Merci, Bassax.
2: Schrare. Schrare, mein Gott, muss ich dir denn immer zweimal bitten?
3: Danke.
2: Ja, also, geht doch, Schrare.
3: Ja.
2: Schrare?
3: Ja?
2: Nix.
3: Wieso?
2: Nix, Schrare.
3: Wieso?
2: Nein. Das hat keinen Zweck mit
3: Aber Ihnen. Jetzt nicht traurig sein,
2: Nein,
3: Herr Direktor.
2: Ich bin es leid.
3: Bitte.
2: Ich will nicht mehr. Schrare, raus.
3: Okay, Herr Direktor.
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0: 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Heute...
1: Sorge um D'Artagnan, Teil 12814.
2: Hey, Porthos! Weiß er eigentlich, wie der allererste Dichter hieß?
3: Im Namen des Königs, ich weiß es nicht.
2: Das ist doch ganz einfach. Nebel hieß der.
3: Nebel? Potztausend, das ist gar kein Dichter.
2: Ja doch, denn schon in der Bibel steht, am ersten Schöpfungstag lag Dichter Nebel über der Erde.
3: Wird erholt.
1: Das war eine Abiturientenfolge der drei Musketiere.

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1: Willkommen, liebe Tierfreunde, zum zweiten Teil unserer kleinen Bestattungslehre. In dieser Lektion haben wir uns die Seebestattung vorgenommen. Es ist eine Schande, richtige Leichenbegängnisse auf hoher See werden immer seltener. Es ist noch nicht lange her, da konnte man auf jeder Helgolandfahrt Hundehalter beobachten, die ihrem Pfiffi hinter Mellum Plate eine Injektion in den Steiß rammten und das eingeschläferte Tier über Bord schmissen. Hausfrauen hatten Einkaufstaschen gefüllt mit Meerschweinchen und Goldhamstern dabei. Rentner bröselten ihre verendete Katze in die schäumende See. Ja, liebe Zuhörer, es war die Blütezeit der Seebestattung. Doch dann machte die Nordseekonferenz dem Treiben ein Ende. Die Verklappung irdischer Hüllen im nordatlantischen Randmeer wurde drastisch eingeschränkt. Selbst wir Menschen müssen uns heutzutage vor der Seebestattung verbrennen lassen. Dahin ist die Tradition der christlichen Seefahrt, wo der in ein Laken gewickelte Matrose über den Steg zum blanken Hans geworfen wurde. Für uns Tierbestatter heißt das wieder einmal improvisieren. Zuerst wickeln wir unseren verendeten Waldi in ein altes Handtuch, dann füllen wir die Badewanne halb voll mit Wasser, legen das Bügelbrett auf den Wannenrand, Waldi obendrauf und lassen unseren verwesenden Begleiter langsam in die Wogen rutschen. So dann markieren wir die Waldi-Endlagerstätte an der Wanne mit Isolierband oder dergleichen. Nun können wir jedes Jahr am Todestag unseres Lieblings seiner im Badezimmer gedenken und an der richtigen Stelle Blumen hinterlegen. Aquarienfreunde sind da noch besser dran. Sie brauchen zugunsten der Liegestatt nicht auf ihr monatliches Vollbad verzichten. Lieblinge bis Katzengröße lassen sich ohne weiteres im 100-Liter-Becken zu den Fischen legen. Warmwasser-Aquarianer können sogar tropische Verfallszeiten simulieren. Eine schöne, angemessene Sache für Heimtiere aus exotischen Breiten. Wer viel Kleinvieh zu beerdigen hat, Sittich- oder Kanariebesitzer etwa, dem seien die Seebestattungsgläser der Zubehörindustrie anempfohlen. Ganze Kellerregale können wir auf diese Weise mit den toten Lieblingen füllen. Aber Obacht, liebe Tierfreunde, beim Kompottessen, wie leicht ist ein Glas verspeist, wenn wir dann nach Wochen bei einer Routinedurchsicht unseres Leichenbestandes den Fehler bemerken, so bringt uns das den verwesten Pfiffi auch nicht wieder zurück. Ich wünsche Ihnen dennoch viel Vergnügen bei der Seebestattung und möchte Sie schon jetzt auf die nächste Folge aufmerksam machen. Dann geht's um Scheiterhaufen und Körperverbrennung. Bis dann, Ihr kleiner Tierfreund.

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1: Ein Tag wie viele andere, liebe Freunde. Da setzt sich ein alter Mann zu mir in den Bus und sagt: Aha, dachte ich, ein usbekisches Sprichwort. Was mochte es wohl bedeuten? Und da meine Gedanken noch über die weiten Graslandschaften der mittelasiatischen Steppe schweiften, erbrach sich der alte Mann neben mir auf meine neue Hose. Schade, kein Usbeke, nur ein Betrunkener.
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0: Gero, was gibt's denn hier bei Spagu für dich bei der Bild-Zeitung?
1: Nach dem Europäischen Jahr des Tourismus hat es sich die EG nicht leicht gemacht, um ein geeignetes Motto für 1991 zu finden. Pünktlich zum Jahreswechsel ist nun die Entscheidung gefallen. 1991 wird auf vielfachen Wunsch der neu hinzugewonnenen Mitglieder der ehemaligen DDR das Jahr des Sexes werden.
2: Immer nur auf derselben Alten rumzumehren ist auf die Dauer auch langweilig. Oder wie siehst du das, Willi? Oder?
3: Ich mach's gar nicht.
1: Ausschlaggebend für das einstimmige Votum der Mitgliedstaaten war der Sexklusivkatalog, der den Abgeordneten kurz vor Weihnachten an ihre Privatadresse zugestellt wurde, eingeschweißt in eine neutrale Klarsichtfolie.
4: Mahausebär, du hast einen Sexkatalog bekommen!
1: Der Zeitpunkt war mit Bedacht gewählt worden, denn so konnten die Abgeordneten zwischen den Jahren genau studieren, was alles auf die Beine gestellt werden kann, wenn man nur genügend Fantasie hat.
5: Also ich kenne mich ja auch so mit Autonummer, ne? Ich meine, nee, also, wenn man die Auto eine Nummer machen will, schieben, durchziehen, naja, Sie wissen schon, was ich meine. Aber sowas hier, du, das habe ich noch nie gesehen, du. Habe ich noch nie gesehen, nie, du.
1: Stellte der Bielefelder Europaabgeordnete Ernie Borg erstaunt fest, denn in diesem Katalog konnte selbst er noch eine Menge dazulernen.
6: Die klassische Nummer im Auto auf den Liegesitzen ist quasi out. Deshalb haben wir uns darauf eingestellt und bieten im Zuge der zunehmenden Ökologisierung Sex auf dem Fahrrad an oder für Ausdauersportler Trekking-Sex. Und selbst die eingeschlafenste Sexbeziehung wird durch eine Intensivwoche Sex auf dem Skateboard wieder wachgerüttelt.
1: Dieses reichhaltige Angebot lockte denn auch viel Prominenz zur Vorstellung dieses Sexklusivkatalogs nach Baden-Baden. Heinz Wägele bewies im dortigen Sexleistungszentrum mal wieder außerordentliche Steherqualitäten und das nicht nur als Entertainer.
0: Ja, ist doch klar, ich finde es großartig. Gerade ich als praktizierender Selbstbefriediger vom Verband Deutscher Onanisten. Ich kann nur sagen, für uns galt immer und wird auch in Zukunft nur ein Motto gelten. Ich komme, wann ich will.

0: Dieses Interview habe ich vor 2,5 Minuten aufgezeichnet, als wir hier im Frühstücksradio den Satelliten hatten. Ja, ich merke gerade, im Hintergrund kann man noch den Rest der Aufzeichnung hören. Schon eine tolle Sache, diese Satellitentechnik. Herr Baldur von Schwarzherz, Sie waren jahrelang in Brüssel. Können Sie unseren Hörern vielleicht mal erklären, wie Anti-Frühstücksradio-Frühstücksradios funktionieren? Herr von Schwarzherz?
1: Herr Brochterbeck?
0: Ja? Können Sie uns mal erklären? Haben Sie die Frage verstanden?
1: Ja, ich habe die Frage verstanden, Herr Brochterbeck. Die von den Amerikanern entwickelten Anti-Frühstücksradio-Frühstücksradios vom Typ Patriot können das Eindringen feindlicher Frühstücksradios in den eigenen Luft.
0: Ich muss Sie hier unterbrechen, Herr von Schwarzherz.
1: Ja.
0: Ich muss Sie hier unterbrechen. Ich habe gerade da Rahn auf dem rechten Ohr und wir sind ja eine aktuelle Sendung, in der Platz für aktuelle Nachrichten sein muss. Besonders, wenn sie aktuelle sind. Das heißt, wenn sie den aktuellen Stellenwert einer, ich sage mal, aktuellen Nachricht haben soll, ja. Hallo, Hans-Werner Brunks sind da Rahn? Hören Sie mich? Hat aufgelegt. Naja, wir versuchen es auf jeden Fall weiter. Herr Baldur von Schwarzherz, Anti-Frühstücksradio, Frühstücksradios sind ja nicht neu.
1: Nein.
0: Ich meine, Sie sind ja eine Entwicklung aus den 70... Hallo, Daran! Hallo, Hans-Werner Brunks! Hören Sie mich? Scheint gar keine Leitung. Ja, hallo? Ach ja. Ja? Ja? Ja? Ja? Ja? Ja? Ja, ist gut. Ja, mach ich. Ja. Ja, das war Heinz Wägel aus Dubai. Schönen Gruß. Regie? Moment, Herr von Schwarz. Regie? Können wir vielleicht mal... Ich meine, haben wir eine Leitung nach Daran? Moment. Unterdessen vielleicht noch einmal an Herrn General von Schwarzherz. Ja, ans Werner! Wieder weg. Herr von Schwarze, die Frage nach den Anti... Ich bin's, Fabian, ans Werner. Ja! Mist, Leitung! Nach den Anti-Brunks, was? Verdammt! Hallo Brunks! Daran! Hallo! Schwarzherz! Hallo! Hallo! Regie, wo ist der verdammte Kommisskopf geblieben, hä? Wo habt ihr die Leitung hingeschlappt? Verdammte Inzucht! Mist,
2: tolle Sache, diese Satellitentechnik.

0: 60% der Einwohner Kolumbiens Mestizen sind.
1: Und wusstest du eigentlich, dass das 66% deiner Mitfahrer einen Scheiß interessiert?
2: Genau, leg endlich Reiseführer weg.
0: Und wusstet ihr, dass die kleinbäuerlichen Betriebe in Kolumbien zum Teil über weniger als einen Hektar verfügen?
1: Und wusstest du, dass du gleich zu Fuß gehst, Nervensäge?
2: Na, ich mag Kolumbien, hab eventuell schon fein eingekauft.
1: Was denn?
2: Na, so 4-5 Kilo Kokain liegt im Kofferraum.
1: Wie bitte?
2: Na, hab ich eventuell Geschäftsidee. Neues Produkt für Fleische. Jaros Kokain und Heringshappensalat.
1: Du spinnst doch. Koks zieht man sich durch die Nase.
0: Da bleiben die Heringshappen ja voll im Zinken hängen, ey.
2: Na und? Hab aber schon prima Slogan. Jaros Koks und Heringshappensalat, den zieh dir rein, denn der macht high und schmeckt sehr fein nach Heringshappen.
1: Vergiss es. Keine Drogen in meinem Merzer. Basta.
2: Und wenn wir eventuell nennen, Kalles, Koks und Heringshappensalat?
1: Gebankt.
0: Ist verachtet.

als er draußen auf der Straße stand, fiel ihm ein, dass er fast alles bei sich trug. Den Pass, die Euro-Schecks und etwas Geld. Vielleicht ging heute Abend noch ein Flug. Er könnte ein Taxi nehmen dort am Eck oder Autostopp und einfach weg. Die Sehnsucht in ihm wurde wieder wach. Noch einmal voll von Träumen sein, sich aus der Enge hier befreien. Er dachte,

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2: Rücksturz zur Erde.
1: Endlich ist es gelungen, das Raumschiff, in dem sich die ganze Firmenmannschaft befindet, wieder auf Kurs Richtung Erde zu bringen. Aber es landet nicht auf der Erde, sondern mitten im Wasser.
3: Feuermann, hätten Sie nicht ein bisschen besser zielen können? Jetzt sind wir ja wohl voll ins Wasser gefahren, was?
2: Um den Ort mache ich mir eigentlich die wenigsten Sorgen. Die Zeit ist das Problem.
3: Die Zeit? Wieso, was ist mit der Zeit? Es ist jetzt genau 22.30 Uhr.
2: Naja, also wir können ja schlecht hier drin bleiben, bis das Ding untergeht. Also alle Mann raus.
3: Na gut.
1: Kaum aus der Kapsel geklettert, trauen alle Beteiligten ihren Augen kaum. Um sie herum ist nur die tosende See, soweit das Auge reicht. Am fernen Horizont schwimmt zur Auflockerung hin und wieder mal ein Eisberg vorbei.
4: Chef, ich will Sie ja nicht kritisieren, aber so ungemütlich fand ich es im Weltall eigentlich gar nicht. Also.
3: Was sollten wir denn im Weltall? Sagen Sie mir mal, was sollten wir im Weltall? Schließlich sind wir eine Firma, die ständig innovative Produkte auf den Markt bringt. Und an wen sollten wir die da oben verkaufen, ne?
4: Verstehe, aber an wen sollen wir hier die verkaufen, ja? Vielleicht an die Pinguine da drüben?
3: Ach, Schare, das lassen Sie mal Zarkowski Sorge sein. Der ist für den Vertrieb zuständig. Lassen Sie sich lieber mal ein neues Produkt einfallen. Und Sie, Frau Jaumann, sehen Sie zu, dass wir hier irgendwie sowas wie ein Wassertaxi kriegen oder sowas. Wir haben zu tun. Wir können es uns nicht leisten, hier einen Badeurlaub zu machen. Und außerdem ist es schweinekalt hier.
2: In Ordnung, Herr Niedmeier. Ach, sagen Sie, dürfte es vielleicht auch ein Luxusdampfer sein?
3: Ja, in Jottes Namen, von mir aus auch das, was Sie am schnellsten auftreiben können.
2: Okay, dann nehmen wir den. Hallo, Kapitän, halten Sie doch mal an.
1: Mit quietschenden Schiffsschrauben kommt der Luxusliner zum Stehen. Und bereits wenige Augenblick später klettern unsere Abenteurer auf Strickleitern an Deck des Schiffes, auf dem gerade eine rauschende Ballnacht stattfindet.
5: Na prima, mir erscheint, wir kommen genau richtig. Hier ist ja wohl so eine Art Maskenball im vollen Gange. Die sehen ja alle aus wie vor 50, 60 Jahren.
2: Na, ich weiß nicht, ob das ein Maskenball ist oder ob nicht wirklich das Raum-Zeit-Kontinuum etwas durcheinander geraten ist.
4: Was faseln Sie da eigentlich die ganze Zeit von Raum-Zeit-Kontinuum, Frau Graumann?
2: Ach, Herr Strage, Sie kennen das doch. Wir sind doch mit mehrfacher Lichtgeschwindigkeit geflogen. Und naja, ganz recht hatte der gute Einstein ja nicht. Aber irgendwas ist da schon dran an dem, was der sich ausgedacht hat.
4: Soll das etwa heißen, wir haben sowas wie eine Zeitreise gemacht?
2: Naja, könnte ja immerhin möglich sein.
5: Hey, kommt da mal schnell her. Mann, kommt doch, guck mal, was hier auf den Rettungsring steht.
3: Moment mal, was steht denn da? Na, lies doch mal einer vor, ich habe meine Lesebrille nicht auf.
6: Das Schiff, mit dem wir fahren, heißt Titanic.
2: Titanic?
1: Mit dem Schiff war doch mal irgendwas. Wissen Sie noch was? Nein? Dann gehen Sie auf keinen Fall unter bis zur nächsten Folge von Die Firma.

0: bei Frieda und Anneliese.
1: Ich war mit der Kriegerwitwin in Pümmelstede. Frieda, ich sage dir.
2: Kriegerwitwin? Du hast deinen Kerl doch noch.
1: Was für ein Kerl? Ach so, du meinst Heinz. Nee, na. Jedenfalls, die Pümmelsteder Warb, die ist fast noch schöner wie die Pröller Schweiz.
2: Aber an die stierpeöliger Tundra, da kann so schnell keiner dran klingeln. Reinhard und das Finanzamt haben kürzlich einen Fahrradausflug dahin gemacht.
1: Ganz von Osnabrück bis Stierpe mit dem Rad.
2: Ach was, die sagen da bloß Fahrradausflug zu, das Beamtensprache.
1: Ach so, Beamter sein ist wie Fahrradfahren, nach oben buckeln, nach unten treten, ja, ja. Aber hier in die Pümmel steht der Wab.
2: Anita ist von der Kasse aus mal mit einer Draisine auf der neuen ICE-Trasse von Hildesheim nach Braunschweig gefahren.
1: Däubelschlacht, da mussten sie aber ordentlich pumpen, oder hat sie am Ende doch etwas Zug gekriegt?
2: Nee, die hält ja den Hals immer so schief wegen den ICE-Automaten, wo sie drin sitzt.
1: Ja, aber was ich sagen wollte, die Warp rund um

0: von Pümmelstede ist der Wabdichter Hermann Gedöns, von denen ist Pümmelmann.
1: Reinhard schreibt unter seine Gedichte an mich immer, von dein Lümmelmann, Mutti, du bist die Beste, isst meine Essensreste, wenn du nicht wärst, wär ich schwerst.
0: Behindert, ja. Jedenfalls, der Ausflug nach Pümmelstädter Wab mit der Kriegerwitwen.
1: Ach, erzähl doch mal, Anneliese.
0: Der war ganz schön, wollte ich sagen.
1: Och.

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1: Spockwatch oder Mutanten im Freibad.

0: Du schaffst es.
1: Weiter schwimmen, los, nicht aufgeben. Komm, komm, komm.
2: Du musst gut reden.
1: Nur noch ein paar Meter. Guck, guck, hier ist auch dein Quietscheromulaner. Der wartet schon auf dich.
2: Oh, ich kann nicht mehr.
1: Doch, du schaffst das, nur noch 3 Meter, Kirk. Hier am Rand anschlagen. Dann hast du es geschafft.
2: Ich komme aber leider nicht dran.
1: Doch, das packst du. Du musst nur mental daran glauben, ey. Los. Oh. Ja! Hurra, der Kirk hat seinen Freischwimmer. Oh, super. 15 Minuten im Wasser ohne Schwimmring. Oh, toll, Kirk. Endlich. Nach 8 Versuchen. Jetzt bist du aber auch wunschlos glücklich, wa?
2: Wunschlos glücklich?
1: Ja.
2: Dafür sind wir Menschen nicht geschaffen.
1: Ach, ja.
2: Wir
1: ja.
2: stagnieren, wenn wir keine Wünsche, keine Ambitionen
1: haben. Ach, kannst du dich nicht einmal freuen wie ein normaler Captain, ey? Du kannst jetzt auch für einen Fahrtenschwimmer üben, damit du endlich zu uns ins große Becken darfst, ne?
3: Hallo, das hallo, jetzt ist Schluss da vorne.
1: Oh, Kirk, da ist schon wieder der Bademeister, du.
4: Hallo, jetzt ist Schluss da. Ja, ich habe Ihnen gewarnt. Ich habe Ihnen genau gesagt, wenn sich Ihr Kollege mit diesen unanständigen Ohren nicht benimmt, dann beamen Sie sich sofort aus meinem Freibad.
1: Ja.
4: Habe ich das gesagt oder nicht?
1: Ja, aber weil,
4: jetzt ist Schluss.
1: Ja,
4: ist das klar?
1: Was soll der Spock denn überhaupt gemacht
4: also,
1: haben?
4: Also, erst einmal schwimmt der trotz meiner Warnung die ganze Zeit ohne Badekappe, ja?
1: Ja, die gehen doch aber auch alle kaputt wegen seiner Ohren.
4: Das, ne? Das ist mir ganz egal. Interessiert mich nicht. Wir haben hier kein FKK, ja?
1: Ja, aber.
4: Und dann hat Ihr Freund vorhin zum zweiten Mal vom Rand aus in das Klingonenbecken gepinkelt.
1: Och,
4: das geht nicht. Da muss ich eine Regel vorschieben. Das geht nicht.
1: Quatsch, ey, das glaube ich nicht. Der Spock, das ist nicht so einer, der ohne Grund ins Schwimmbecken pinkelt. Und
2: nehmen wir mal an, dass er einen Grund hatte. Könnte es dann gewesen sein.
1: Ja, dann schon, klar. Ja, das ist was anderes.
4: Das will ich wohl meinen. Ne? Und jetzt hat er auch noch dort hinten die Dame da belästigt. Ja,
5: genau, es war entsetzlich. Was? Er hat sich einfach neben mich gesetzt und mir mit seinen Ohren die ganze Sonne genommen. Und als ich mich dann beschwert habe, hat er nur gegrinst und mir mit seinem Phaser meinen Liegestuhl unter dem Hintern weg entmaterialisiert.
1: Im Freibad ist unser Spock immer ein bisschen übermütig. Da will er dann angeben.
4: Wo ist denn der Bursche jetzt überhaupt? Wo ist er denn hingegangen?
1: Hab ich keine Ahnung. Vielleicht ist er gerade Pommes holen oder so.
2: Was ist das da drüben?
1: Och, das ist ja der Spock. Auf dem 50-Meter-Brett. Boah, der hat vielleicht Mut, ey.
4: Moment mal, das geht doch gar nicht, ja? Da habe ich ja vorhin extra abgesperrt.
1: Wie?
3: Hallo, mit kommen Sie mal ganz flott da oben runter.
1: Haben Sie das mit diesem bunten Plastikband gemacht? Das habe ich nämlich abgemacht. Da habe ich mit Chekhov und Sulu vorhin Seilspringen gespielt.
4: Ja, seid ihr denn wahnsinnig geworden? Da darf doch keiner rauf auf den Turm. Da ist doch nämlich gar kein Wasser in dem Becken nicht drin.
1: Ach so. Spock, nicht springen. Nein, nicht Spock, nicht.
3: Oh Mann, zu spät.
2: Und das ist der schnellste und faszinierendste Spock, den es je gab.
1: Faszinierend. Meiner Tante, was braucht noch mal ganz schnell vorbeizubiegen. Wir müssen mal ganz schnell weg.
4: Du bleibst hier. Wir beide starten.

0: hatte ich einfach die Schnauze voll. Da habe ich ganz tief Luft geholt und den Kerl einfach wieder ausgespuckt. Jawohl!
1: Mann, Dicky, du bist schon Teufelskerl.
0: Jo, jo, jo, jo. Genau so ist das gewesen damals. Das könnt ihr mir glauben.
2: Du, ja. Aber sag mal, Dicky, was ist das eigentlich für ein gammeliger Typ da auf deinem Rücken?
0: Wo?
2: Na hier, zwischen den ganzen Harpunen, der Vermodderte mit dem Bart und dem Holzbein.
0: Ach, der. Oh, das ist mal eine bannig lange Geschichte. Also passt auf, das war mein Sohn.
3: Das war aus der Reihe Große Momente der Weltgeschichte. Moby Dick erzählt zum wiederholten Male die Geschichte seines Kampfes gegen Captain Ahab. Vor vielen Jahren an der Küste Neuenglands im Wahllokal.

0: Kalkofes Mattscheibe.
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2: Einen wunderschönen guten Morgen.
3: Morgen.
2: Gut geschlafen.
3: Ja, schön. Danke.
2: Wie heißen Sie?
3: Ich? Kalkofe. Oliver Kalkofe.
2: Sie sind geboren?
3: Ja.
2: Darf ich mal fragen, wie alt Sie sind?
3: Nein.
2: Möchten Sie mal überrascht werden?
3: Oh Gott, ja, das wäre schon toll, ne? Also, mein größter Wunsch wäre, dass du mir hier mal über den Sender was vorsingst. Wirst du das wohl mal machen, Rudi? Ja?

0: Nein, was für eine tolle Überraschung. Das ist mein Lied gewesen. Ha, aber ich bin ja nicht der einzig Bescherte. Am Samstagabend, da wurden ja gleich wieder ein ganzes Dutzend unschuldig Wünschender vom Rudi heimgesucht. Und so sang dann auch eine Krankenschwester mit Hermann Prey. Eine Großmutter wurde Patin eines Löwenbabys. Ein Beamter durfte die Kehrmaschine einer Straßenreinigung fahren. Und ein Rentner durfte mit Alice und Ellen Kassler steppen müssen.
1: Jetzt gehen wir schnell nach vorne.
0: Und 4, 5, 6, 7 geht's übrigens weiter, ne? Nur so als Tipp. Nun, imitiert wurde natürlich auch wieder wild drauf los. Zum Beispiel Irene Cara, Sam Brown, Elton John und Claudia Jung. Ja, ich weiß auch nicht, wer die ist, aber die singt sowas hier.
2: Und

0: Schluss.
1: So, und jetzt zum Rudi Gramm.
2: Dem absoluten Highlight jeder Sendung. Falls Sie es nicht wissen, ein Rudi Gramm, das ist ein Lied plus chartgerechtes Video für einen netten Menschen. Tja, da werde ich wohl nie eins kriegen. Dafür gab es aber eins für Höppi, den knuddeligen Schulbusfahrer. Wir joggen

0: toll. Obwohl ich meine Fahrten im Schulbus eigentlich ganz anders in Erinnerung habe. Aber was soll's. Ans Herz gehen diese Überraschungen schon. Auch wenn natürlich im Publikum jeder Gast über 6 Jahren genau weiß, dass, wenn sein Name fällt, er jetzt auch gnadenlos überrascht und ihm ein peinlicher Wunsch erfüllt wird, ob er es nun will oder nicht. Und doch ist es immer wieder rührend, wenn zum Beispiel eine liebe Omi nach 62 Jahren ihr verlorenes Strickzeug wiederbekommt oder erfährt, dass ihr längst vergessener Brieffreund von 1936, Friedrich, der analphabetische Abdeckergehilfe aus Bad Salzuflen, nun auch schon seit 20 Jahren tot ist. Ja, Überraschung! Ja, da lacht der Holländer. So, unsere Zeit ist aber gleich um, deshalb noch ganz schnell für Sie, falls Sie Rudi am Samstagabend verpasst haben, mein ganz persönlicher Spezialservice, das Rudi Carell Konzentrat, das wichtigste und tollste aus 90 Minuten Sendung.
1: Ist toll, ne?
2: Ja, toll.
1: Das finde ich toll.
2: Was ich so toll finde,
1: toll.
2: Ist toll mal zu sehen.
1: Ja, toll.
2: Toller Schmuck.
1: Toller Mann.
2: Ja, das Allertollste finde ich. Tolle Leute.
1: Tolle Kinder.
2: Toll.
0: Und meine Strichliste zeigt es deutlich. Echt lecker 0, aber toll 14. Ein eindeutiges Ergebnis. Herzlichen Glückwunsch.
2: Ja, und meine Damen und Herren, wir sehen uns wieder am 8. Juni. Und dann heißt es...
0: Besser Genever, der schmeckt echt lecker. Ach, nee, Quatsch, war der falsche Text.

0: 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Heute
1: auf eigenes Risiko.
2: Nun, Herr Athos, das sieht alles nicht besonders gut aus. Vor allem sehen Sie hier die Röntgenbilder, ja? Im ganzen Thoraxbereich finden sich hier zum Beispiel Degeneinstiche. Und dort sehen Sie mal, noch nicht einmal die Degenspitzen entfernt. Ja, wenn er nicht etwas kürzer tritt, muss ich ihn arbeitsunfähig schreiben, nicht wahr?
3: Nichts da! Quacksalber! Noch 3 Jahre und ich habe meine volle Rentenanwartschaft. So lange werde ich eben auf halber Lunge weitermachen, damit das klar ist, ja?
2: Gut, aber dann auf eigenes Risiko.
3: Natürlich auf eigenes Risiko.
2: Versteht ihr, ich habe damit nichts zu tun. Auf eigenes Risiko.
3: Ja, auf eigenes Risiko ist
2: Kommt
3: ja gut.
2: Kommt er mir bloß nicht später und jammer er auf eigenes Risiko, damit das klar ist.
3: Ja, doch, mal alle...
1: Das war eine Vertrauensarztfolge der drei Musketiere.

0: Der kleine Tierfreund.
1: Sommerzeit, Rammelzeit, liebe Tierfreunde. Und wer verstünde dieses Geschäft wohl besser als der Kaninchenbock? Geschlechtsreif kommt der geile Bursche auf die Welt und rammelt, was das Zeug hält. Nun, liebe Zuhörer, Sie und ich werden es ihm nicht neiden. Die fernsehlose Welt des Kanin ist eine Welt des Stumpfsinns und der primitiven Vergnügungen. Und obwohl der mit rasender Geschwindigkeit vollzogene Akt des Rammlers offensichtlich nur eine Folge der Eintönigkeit des Kaninchenlebens ist, erweist sich Meister Langohr als wahrer Katholik und verwandelt Sperma 1:1 in Kindersegen. Ja, unter den Kaninchen, da werde fein Papst sein, liebe Zuhörer. Eines der großen Ziele der Menschheit. Die Überbevölkerung wird nur von Heuschrecke und Kanin mit ähnlicher Zielstrebigkeit verfolgt wie bei uns. In Australien haben die langohrigen Nager mit 12.000 Einheiten pro Stunde erstmals den Chinesen an Produktivität eingeholt. Man muss dazu sagen, dass der Vergleich etwas ungerecht ist, da Kaninchen viel eher geschlechtsreif werden als Chinesen. Wie dem auch sei, die rammelfreudigen Hoppler haben mittlerweile den 5. Kontinent mit einem staubigen Pelz aus lauter Kaninchenleibern überzogen. Auf Satellitenfotos sieht Australien wie eine riesige, verschimmelte Scheibe Knäckebrot aus. Bevor nun die Nager nur noch auf der Stelle hoppeln können, schenkte ihnen der Mensch die Myxomatose oder Kaninchenpest. Mit verklebten Augen torkeln die dahinsiechenden Hoppler durch die unendlichen Weiten Australiens. Es würde mich wundern, wenn ihnen jetzt noch der Sinn nach Sex und Vermehrung stände. Was lehrt uns das Beispiel des Kaninchens, liebe Tierfreunde? Selbst so harmlos anmutende Tätigkeiten wie der flüchtig dahingeworfene Akt des Sammlers tauschen oft nur unendliches Leid für ein paar Zehntelsekunden des billigen Vergnügens ein. Jeder aus einer Laune herausgeführte Geschlechtsakt an einem warmen Sommerabend zum Beispiel, wie beiläufig vollzogen, trägt doch in sich den Keim der Vermehrung, liebe Zuhörer. Davor sei an dieser Stelle nochmals eindringlich gewarnt. Ich wünsche Ihnen ein schönes Wochenende, Ihr kleiner Tierfreund.

Ja, wo bist du, Roy Black? Meine lieben Zuhörer, lassen wir uns diesen Sänger eine Warnung sein. 2 Jahre nach seinem Start im Showbusiness war er bereits Umsatzmillionär. 1 Jahr später erhielt er seine erste goldene Schallplatte und seine Konzerte waren regelmäßig ausverkauft. Erfolg auf der ganzen Linie. Doch dann wendete sich sein Blatt. Ob es nun an seinen zu hohen Werten auf der nach oben offenen Schmachtskala lag oder daran, dass sich sein Begehren als Herzensbrecher als Eigentor erwies. Heute hat Roy Black nicht mehr den Erfolg von damals. Woran liegt das? Gewiss, es sieht immer noch so aus, wie unzählige Großmütter sich ihren Schwiegerenkel vorstellen. Und er hat immer noch diese Stimme, mit der man 100 Schmalzstullen schmieren könnte. Aber eins, das hat ihm die Treue vieler Fans gekostet. Nämlich, dass er jedem sofort das Du anbot. Und das nicht nur in diesem Lied. Sicher ist es heute manchmal üblich, dass sich Sportkameraden, Fernsehmoderatoren und so weiter sehr rasch mit Du anreden. Aber das sollte uns nicht verleiten, vorschnell auch jedem flüchtigen Bekannten das Du zu gestatten. Doch dieser begabte romantische Sänger mit dem ach so schwarzen Namen, er hat diesen Fehler begangen und zu vielen Menschen spontan das Du zugeworfen. Aber ein verschleudertes Du, das kann man nicht mehr zurückholen. Nein, ein Sie, das bedeutet Abstand. Ein Du hingegen Nähe. Man sagt so schnell, du Dummkopf. Aber Sie Esel zu sagen, wird man sich reiflich überlegen. Einen Menschen, dem wir erlaubt haben, auf Du-Nähe an uns heranzukommen, können wir später, wenn wir von ihm enttäuscht sind, nicht mehr in die Sie-Schranken zurückkommandieren. Denken also auch Sie, Herr Plack, bei Ihren nächsten Schlagern immer daran. Vorsicht mit dem Du-Wort.

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1: Frühstücksradio Spezial kommt heute direkt aus Berlin-Adlershof, dem Sitz des DDR-Frühstücksradios. Unsere Frage, die uns heute beschäftigt: Wie geht's weiter mit der DDR? Ich schalte nach Berlin-Adlershof. Dort im Studio sind Professor Siegbert Wollin, Mitarbeiter des Instituts für Devisenschmuggel. Pastor Gundolf Sühnefern-Zwang, Geistlicher der Bitterfelder Herz-Jesu-Gemeinde.
2: Guten Morgen.
1: Ich begrüße Heinz Dürr von der AEG der BRD.
3: Grüß Gott, Herr Brachtobek.
1: Heinrich Teckentrupp als Vorsitzenden der Schweinekasse auf Gegenseitigkeit Klein-Wümmerde.
4: Moin, moin, ey.
1: Gloria von Turn und Taxis.
5: Ich verzichte auf meine Nummer.
1: Mischa Wolf, Journalist vom DDR-Jugendmagazin 1199. Und Wumm und Wendelin vom BRD-Altenmagazin Der große Preis. Und Hans-Werner Brungs als Gastgeber.
6: Bavi, du Idiot, ich sitze doch hier im Studio.
1: Ja, das war unser Frühstücksradio-Spezial. Hey, danke für Ihr Verständnis, dass sich die nachfolgenden Sendungen um einige Minuten verschoben haben.
6: Sag mal, Bavi.
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0: Da hab ich euch zu viel versprochen. So schön ist es im Öffi.
1: Die Sitze in Kalisch-Metzschild waren aber viel schöner.
0: Die Sitze am Arsch. Hier zahlen wir aber weniger. Wenn der meint, er kann jede Woche das Benzingeld erhöhen, dann fahren wir ab jetzt eben mit dem Bus.
2: Hey Holger, was meinst du, wie lange dauert, bis man hat so einen Bus umgespritzt? Das ist nicht billig.
1: Ich bin hier drin voll asozial. Hier stinkt nach Armut. Irgendwas anderem.
2: No, das ist eventuell mein Brot. Ich habe heute Mexiko-Salat drauf.
1: Da ist doch Kosoten-Pöterfleiß drin.
2: Na und? Schmeckt doch auch nicht anders als Hundepöter.
0: Könntet ihr euch bitte etwas leiser unterhalten? Wir sind hier drin nicht mehr alleine.
1: Ach, im Bus sämt sich der feine Herr wohl mit uns, hä?
0: Blödsinn, Blödsinn. Ich finde, ihr solltet nicht so rumbrüllen. Die anderen Fahrgäste gucken doch schon.
1: Lass sie doch glotzen.
0: Psst.
1: Glotzt nicht so.
0: Bitte.
1: Wir fahren sonst im Märcher und ihr nicht, ihr armen Doofen.
2: Du schämst dich wohl für uns, hä? Weil ich aus Polen bin, stimmt's, Holger?
0: Unsinn, Jaro. Ich will hier nur nicht rausfliegen, also hört bitte auf rumzubrüllen.
1: Das kann ruhig jeder wissen, dass der Saroschlaf ein Pole ist und der Holger hier ist vermutlich schwul. So, na und?
0: Um Gottes Willen.
1: Jetzt gucken Sie schön blöd. Vor allem die drei dämlichsten Glatschköpfe da mit den Bombersacken. Ey, guck mal, Holger, die kommen zu uns rüber.
0: Nein.
2: Hast du eventuell einen Plan, Holger?
0: Wie wär's mit erst um Gnade winseln und dann bluten?
2: Oh ja, klingt vernünftig.

0: Firma.
1: Liebe, Intrigen, Portokosten.
0: Schicksale rund um das Wirtschaftsimperium des Fritz F. Niedmeyer.
1: In der letzten Woche sind wahre Wunder geschehen. Niedmeyer ist auf dem Operationstisch wieder zur Besinnung gekommen, und zwar in zweifacher Hinsicht. Zunächst ist er aus einer tiefen Bewusstlosigkeit erwacht, um dann auf einmal in grellen Zeichen die Zukunft seiner Firma vor Augen zu sehen. Mit einem Satz ist er vom OP-Tisch gesprungen und so schnell wie möglich in die Firma, um an seinem neuen Konzept weiterzudenken. Der heutige Tag spielt darin eine große Rolle. Alle, aber auch alle, wirklich alle Firmenmitglieder hat er in der Kantine um sich versammelt. Und seine Laune ist ausgezeichnet.
2: Ja, das kannst du wohl laut sagen.
3: Und seine Laune ist...
2: Ja, still jetzt. Kleiner Scherz mal. Ja, also Kinder, zugegeben. In der letzten Zeit ging es uns allen ja nicht so besonders. Woran das lag, das weiß wohl keiner so genau. Eher, weg mit den trüben Gedanken. Ich hab mir Folgendes überlegt, damit wir alle weiter Arbeit und Brot haben. Ja, ihr habt richtig gehört. Also hier meine Idee. Wir als ganz normale Firma werden doch jetzt schon seit zwei Jahren von diesem Radio FFN aufgenommen und gesendet.
3: Ja,
2: ne?
3: ja, stimmt.
2: Aus dokumentarischen Zwecken, wie die das immer begründet haben, von wehen dokumentarisch. Das ist reine Unterhaltung, die die von uns kostenlos, ich wiederhole, kostenlos erhalten haben.
3: Genau.
2: Das, liebe Leute, wird sich ändern. Moin, ja, schon moin, geh ich hin zum Programmchef, ja, ich, ja. Und von dem werde ich eine angemessene Summe in sechsstelliger Höhe fordern.
3: Wenn er das
2: dann nicht macht, ne, dann ist er nicht mehr, dann ist ja nichts mehr mit aufnehmen, nichts mehr für Lauf und Wehen, ja. Das gibt's ja nicht mehr, ne? Aber damit ich da nichts falsch machen tun werde, will ich von jedem Einzelnen seine Meinung dazu wissen. Also fangen wir mal mit Ihnen an. Schrare?
4: Ja, Herr Direktor, Sie wissen doch, dass ich bei großen Entscheidungen immer Ihrem Instinkt vertraut habe.
5: Schleimer.
2: Ruhig, Erwinsche. Du redest schließlich nur, wenn ihr fragt, was ist das klar? Außerdem hat Schrare da einmal ja nicht so unrecht. Also,
4: danke.
2: Weiter mit Ihnen. Klawutke?
6: Herr Direktor, naja, Hauptsache ich behalte meine Werkzeugerposten. Mein Werkmeisterposten, ja, sowas. Und darf Ihre Jaldfische weiter füttern, nicht wahr?
2: Dürfen Sie, Klawutke. Ja. Boris und Steffi, was haltet ihr dann davon?
7: Okay, Papa, wir ziehen mit, ne? Aber nur, wenn du uns nie wieder Pazifistenpack schimpfst, ey.
8: Ja, nur weil wir diese Sitzblockade für den Frieden vor deiner Garage nicht mitgemacht haben, ne?
7: Ja, genau, ey.
2: Darüber reden wir noch. Aber weiter geht's mit, Fräulein Edith. Sagen Sie, Fräulein Edith, was sagt denn Ihr gesunder Menschenverstand dazu?
9: Also ich mache mit, aber nur, wenn Sie in Zukunft die Reinigungsmittel extra bezahlen. Von wegen, die sind im Stundenlohn mit drin.
2: Fräulein Edith, mit mir kann man doch über alles reden. Susette, was sagst du da dazu?
10: Tu peux me brancher de derrière, toi.
2: Ja, genau, das habe ich von dir erwartet. Und jetzt, Frau Jaumann, bitte.
6: Sie wissen doch, Herr Direktor, ich habe Ihrem Vater versprochen, dass ich seinen Sohn nicht im Stach lassen werde. Boho, boho.
2: So, dann wären wir jetzt durch. Leute, ihr gebt mir ein gutes Gefühl. Und damit jeder noch einmal deutlich spürt, wie wir zusammengehören, lasst uns das Firmenlied singen! Und eins, und zwei, und drei, und vier!

0: Die Stimmung in der Kantine ist auf dem Höhepunkt. Doch hören wir mal, was in dem Ü-Wagen von Radio FFN passiert. Dort sitzen die Techniker Adam Himmel und Bodo Hartmann und nehmen in diesem Moment die Firma live auf.
1: Na Adam, Dienstplan schon von nächster Woche gelesen?
2: Na, wieso?
1: Ja, ich meine nur, wir sind heute zum letzten Mal hier. Die Programmdirektion hat die Firma abgesetzt.
2: Was? Und hat Rainer von der bei nächsten seinem Niedmeier Bescheid gesagt?
1: Glaube ich nicht.
2: Aber das können die doch nicht machen. So einfach ex und hopp. Sollen wir ihnen das sagen?
1: Bist du verrückt? Willst du dich unbeliebt machen? Nee, nee, ich bin nur Techniker.
2: Na, vielleicht besser so. Kommen wir montags mal woanders hin.
1: Ja, sag ich ja. So, wir müssen jetzt gleich raus. Achtung, 3, 2, 1...

0: Frieda und Anneliese.
1: Schwadenpuls Guschte ist ins Tierheim gekommen letzte Woche.
2: Was? Ins Tierheim? Ist das denn erlaubt?
1: Pflegeheim war Schwadenpuls viel zu teuer. Kasse zahlt 1450 und sie hätten noch obendrauf 1300 Euros zuzahlen müssen.
2: Was hat Guschte denn an eigenes Geld?
1: Sie kriegt eine Invalidenrente aus dem Sechstagekrieg.
2: Och, auf welche Seite hat sie denn gekämpft? Bei Israeliten oder Ägypter?
1: Gekämpft? Sechstagekrieg nannten sie die Schicht auf der Fettschmelze in Lindorf. Davon kriegt die eine Lütke Betriebsrente von 14,30 Euro.
2: Ja, da kannst du den Pflegesatz nicht von bezahlen.
1: Deswegen ging sie ab ins Tierheim. St. Lumpi Stift kostet bloß 125 Euro im Monat.
2: Nochmal die Frage, ist das denn erlaubt?
1: Ja, wenn ein Hund oder eine Katze eingeliefert wird, dann darf eine Person als Begleitung mitgeführt werden.
2: Da musste Schwartenpuls Flocki mit seiner 1,5 Jahre schon ins Hundeheim, bloß damit Guschte unterkommt.
1: Sie darf aber umsonst an den Mahlzeiten der anderen Bewohner teilnehmen.
2: Kann sie das denn noch alles beißen, die ist frohlich, wenn ich sehe, wie Anita da tagelang drauf rumkaut?
1: Gibt ja auch Schäber und Whiskers.
2: Lecker. Und schlafen?
1: Die Zwinger sind alle geheizt. Und morgens zur Tagespflege kommt der Hundefänger mit einem nassen Lappen.
2: Ja, nein, so ein Tierheim ist nicht das Schlechteste. Wenn man sowieso nichts mehr mitkriegt, was soll man da das viele Geld für eine Seniorenresidenz ausgeben?
1: Durfte sogar eigene Möbel mitbringen. Das Biedermeier-Sofa hat allerdings gleich am ersten Tag der Rottweiler kaputt gerissen.
2: Wie schön. Dann fehlt es Guschte ja nichts. Wollen wir sie denn mal besuchen?
1: Bist du denn gegen Tollwut geimpft? Sonst musst du leider draußen bleiben.

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0: Das war Ingrid Peters mit Komm doch mal rüber. Und bei mir heute im Studio ist er, Günther Schmidt. Seinen Namen haben wir natürlich ändern müssen, weil er sonst Schwierigkeiten bekäme. Herr Schmidt, wie war das damals? Erzählen Sie doch mal.
1: Ich meine, ist klar, ne?
0: Aha.
1: Das lass ich mir doch nicht zweimal sagen. Komm doch mal rüber. Ich also mein Fernglas weggelegt, Kronenkorken wieder auf eine Bierflasche drauf, Mantel übergezogen und nix wie raus auf die Straße. Boah, da war ganz schön kalt, so ohne Hose.
0: Ohne Hose?
1: Ja, aber gut, ne? Ich meine, ist klar, ne? So eine Chance lässt sich doch keiner entgehen. Komm doch mal rüber. 5 Wochen stand ich da schon am Fenster. Morgens von 7 bis 9 und abends ab 5 bis, ja, bis zum Dunkelwerden. Ich kannte ja schon jeden BH von ihr und die hatte vielleicht Kavenz wieder.
0: Aber hören Sie mal, Herr Schmidt, da kann man doch nicht so einfach...
1: Ich meine, ist klar, ne? Ich wollte ja nichts von ihr. Ja, hör mal, ist doch Ehrensache.
0: Mhm.
1: Nur mal fragen, wie es so geht, ob ich ihr vielleicht helfen kann, weil sie doch immer so alleine war, verstehst du?
0: Mhm.
1: Ich also über die Straße rüber, drüben die Haustür war Gott sei Dank offen. Ich nix wie rein und rauf in den 4. Stock. Auf dem Schild, da lese ich noch Ingrid Peters oder sowas. Ich will gerade schellen, auf einmal das ganze Treppenhaus voller Bullen. Da geht die Tür auf, sie sagt, oh, der ist es, Herr Kommissar. Und ich krieg die Handschellen angelegt. Scheiße doch.
0: Ja, Herr Schmidt, und was nun?
1: Ja, jetzt warte ich auf die vorzeitige Entlassung. 1,5 Jahre sind echt zu lang. Nee, du, das bringt's nicht. So ganz ohne Fernglas ist doch irgendwie langweilig.
0: Ja, ich glaube, das ist uns allen klar geworden. Dank Ihrer lebhaften Schilderung, Herr Schmidt.
1: Ich meine, ist klar, ne?

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3: Morgen. Ja. Kerl, aber ist auf den Schlag kalt geworden draußen. Ja.
4: Hey Alter, war deine Mutter Maurer oder steht dir Säcke selbst vor die Tür?
3: Ist ja schon gut, Ali, ich mach die Tür ja schon zu.
4: Weißt du nämlich, Türklinke ist Erfindung von Türkei.
3: Das glaubst du doch selber nicht. Bei euch werden die Türen doch noch mit dem Ziegenschwanz zugebunden.
4: Nix, in Türkei war schon Zivilisation, da hat deine Oma noch in den Wald geschissen, ne?
3: Ach ja? Was hat diese großartige Zivilisation hervorgebracht? Etwa das Automobil, Eisenbahn, Flugzeug?
4: Türkei hat erfunden Türklinke. Alter, was nützt das ganze scheiß Auto, Eisenbahn oder Flugzeug, wenn du nicht hereinkommst? Weil nix Türklinke zum Aufmachen. Weißt du, deshalb Türkei guckt sich an, ganze Erfindung von Westen, sieht die Problem und erfindet Lösung.
3: Du spinnst doch. Außerdem, wer sagt denn überhaupt, dass ihr die Klinke erfunden habt?
4: Heißt die etwa Deutschlinke? Hä?
3: Was?
4: Nix. Heißt nach ihrem Erfinder, Türklinke.
3: Und wozu habt ihr Klinken? Vor eurer Ziegengarage, da hängen doch nur verfilzte Teppiche rum.
4: Und die Schabanier haben erfunden Schabanferkel, ne?
3: Und euer Erdogan das Erdferkel, was willst du mir gleich erzählen?
4: Du doofes Kopf, Russland hat erfunden. Vor 3 Wochen war, glaube ich, Rußfilter.
3: Die kamen aus Frankreich.
4: Nix, nix, haben berühmte Film gemacht. Frankenstein.
3: So, so, du bist ja ein ganz Gescheiten. Ja, was du alle weißt. Aber eigentlich, die Engländer haben die auch was erfunden oder sind die genauso doof wie uns?
4: Die Briten haben erfunden Britene Polizei.
3: Und die Iren das Irenhaus. Da kommst du gleich rein mitsamt deinem komischen Köfte-Kiosk.
4: Übrigens, Kiosk ist auch Erfindung von Türkei.
3: Aha.
4: Gibt seit 13. Jahrhundert im Osmanischen Reich. War Lustpavillon und nach alle Seite offen.
3: Und die Türklinken, die ihr angeblich erfunden habt, die hingen einfach so in der Luft rum, was? Ihr seid doch Spinner, weißt du was? Ich geh lieber in die deutsche Trinkhalle. Du kannst dein Kiosk kannst du für heute dicht machen.
4: Übrigens, Türklingel auch Erfindung von Türkei. Und übrigens ist übrigens türkische Wort.

0: Papas Presseschau.
1: Bäh, jetzt wird's alle verrückt hier. Hier schreiben sie, Politiker fordern Helmpflicht bei Eis und Schnee. Aha, und sollen wir uns auch noch eine Umweltplakette vor den Kopf kleben und eine Energiesparlampe in den Arsch reinschrauben?
2: Nur beruhig dich doch und schlag nicht immer mit dem Fuß gegen den Hund. Irgendwann beißt er, der Heidi.
3: Ruhig. Der Papa meint das Treten gar nicht so.
1: Mensch. Pass mal auf, dumme Kuh. Wenn's morgen schneit, musst du mit dem Helm auf den Kopf nach dem Waldimarkt hin.
2: Wieso? Ist Hundefutter schon wieder alle? Ich hab dir schon 100-mal gesagt, du sollst unseren Heidi nicht immer sein Frühstück wegfressen.
1: Du stinkendämliche Pute. Interessierst du dich eigentlich gar nicht für Politik? Wir sollen im Winter alle einen Helm tragen.
2: Was? Und dafür lässt man sich die teure Wasserwelle legen? Zeig mal eben. Oh. Papa, was du alle hast, es geht doch nur um die Skifahrer. Die sollen Helm tragen, dass sie nicht dauernd mit der Köppe zusammenknallen.
1: Ja, bei Skifahrern fängt es an. Dann kommen die Fußgänger und zuletzt müssen wir noch im Bett den Helm tragen.
2: Dann bist du ja fein raus aus allen. Du gehst nie wohin und sitzt Tag und Nacht im Sessel.
1: Ist ja schon hier wie früher in der DDR. Bald wird alles vorgeschrieben. Kondompflicht im Puff, Helmpflicht im Schnee und anschnallen muss man sich auch bald überall. Erst im Auto, dann im Bus und ruckzuck hängt der Gurt auch auf dem Lokus.
2: Und wer macht ihn dann immer wieder sauber?
1: Als freier Bürger dieses Staates wird man immer mehr gegängelt. Das Einzige, was ich mal sollte, was eingeführt werden sollte, das wäre Büstenhalterpflicht für die ganzen dicken Ökoweiber mit ihren Schlabbertitten.
2: Aber damit bringen die sich doch nicht in Lebensgefahr.
1: Hast du eine Ahnung? Wenn sie drüber stolpern, dann liegen sie da, Schädelbruch und kaputt, wegen kalten Tittenbezug.

0: reiten für Freiheit und Gerechtigkeit. 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Heute
1: bei den Närrinnen.
2: Ja, nimm dies, gute Frau.
3: Hör!
2: Sag er, Athos.
3: Ja!
2: Hat er eine Erklärung dafür, warum in diesem Jahr jede dritte Krawatte nicht abgeschnitten, sondern komplett abgebunden wird?
3: Es könnte sein, dass sich Übersiedlerinnen unter das Volk gemischt haben.
2: Ja und?
3: Die haben wohl Angst, die schönen Westkrawatten abzuschneiden.
2: Ach so.
1: Das war die abgeschnittene Folge der drei Musketiere.

0: Der kleine Tierfreund.
1: Liebe Zuhörer, die Geißel der Sommermonate, der Schrecken der Ausflugslokale und Biergärten, der gierige Moorloch der Männersandale ist die mitteleuropäische Fußzecke. Sie gehört zusammen mit dem Holzbock und der Kretzmilbe zu den häufigsten am mitteleuropäischen Manne schmarotzenden Spinnentieren. Das Verbreitungsgebiet der Fußzecke reicht von der Ferse bis zum Zeh, von der Etsch bis an den Belt. Unauffällig lebt das hellgrüne, etwa 2 Zentimeter große Tier zwischen den Waschbetonplatten unserer heimischen Ausflugslokale. Oft jahrelang. Nur um sich dann, wenn eine vorne offene Männersandale mit bald Wildunger Fußbett ihrem Unterschlupf nähert, blitzartig emporzuschnellen und sich durch die Arztsocke hindurch bis zum zähen Zwischenraum vorzukämpfen. Hier bleibt der unscheinbare 2 Zentimeter große Schmarotzer oft wochenlang unentdeckt. Erst dann beginnt er mit seinem Zerstörungswerk. Sorgfältig wird die Haut zwischen den Zehen angebohrt und ausgehöhlt. Hier legt das Fußzeckenweibchen dann ihre bis zu 2000 Eier hinein, während das Männchen hinter der nächsten Zehe schon bereit steht für den Befruchtungsakt, der bei diesem Tier extern stattfindet. Wir sehen, liebe Zuhörer, stets sind 2 Fußzecken für die Vermehrung zuständig. Da verhält es sich so ähnlich wie beim Menschen. Für die Ablage ihre Eier benötigt das weibliche Tier bis zu 3 Wochen. Während dieser ganzen Zeit ernährt es sich ausschließlich von der Arztsocke, die nach dieser Zeit entsprechend ramponiert aussieht. Den Fußzeckenbefall entdeckt man deshalb auch am ehesten an seinen Symptomen, eben an den löchrigen Strümpfen. Oft wird die Zerstörung der Zehenzwischenhaut fälschlicherweise dem Fußpilz in die Schuhe geschoben, einem völlig ungiftigen Schwammerl. In Wirklichkeit ist es die Fußzecke, die hier am Extremitätenrand operiert und sich den neugierigen Blicken des Fußinhabers durch geschicktes Lavieren im Schattenbereich der Zehen entzieht. Deshalb lautet mein Rat, laufen Sie viel barfuß im Sommer, das entzieht der Fußzecke Ihre Nahrung, die weiße Arztsocke, oder greifen Sie ruhig mal wieder, gerade im Sommer, zur Polyacrylsocke. In deren Milieu erstickt jegliches Leben im Nu. Auf Wiederhören, ihr kleiner Tierfreund.

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0: Und jetzt die Lemkes. Eine Familienserie in vielen Teilen mit Papa Grappa Lemke.
1: Hallo.
0: Mit Fernet Lemke. Das finde ich echt nicht gut. Mit Bianca Lemke.
2: Hab schon, Freund.
0: Und Mutter Lemke.
3: Ach, wie sehen meine Hände wieder aus?
0: Und jetzt viel Spaß mit den Lemkes.
3: Freue ich mich auf die Bescherung. Und du machst sofort die Zigarette aus.
2: Menno, ich hab da schon einen Freund. Und überhaupt, wo ist denn Papa und mein blöder Bruder Fernet? Tun gekonnt sein können.
3: Nun, deinen Vater habe ich am Montag zum Einkaufen geschickt. Der braucht neuerdings ein bisschen länger beim Einkaufen, nicht? Und
2: bloß, weil er keine Beine mehr hat. Ich finde, je älter Papa wird, desto mehr stellt er sich an.
3: Ach, wie recht du manchmal hast. Wie recht du manchmal hast. Alte Männer. Igitt.
2: Ja und?
3: Nix. Ich denk grad nach, meine Kleine.
2: Ich würde jetzt gern zu meinem Freund, Mama. Darf ich?
3: Ich weiß nicht. Hast du den Heringssalat fertig gemacht?
2: Ja, Mama.
3: Den Weihnachtsbaum geschmückt?
2: Ja, Mama.
3: Untenrum? Sauber?
2: Nein, Mama.
3: Wer hat im WM-Finale 2002 in der 75. Minute eine gelbe Karte gekriegt?
2: Bernd Schneider, Mama.
3: Hast du die Dusche sauber gemacht?
2: Oh, nee.
3: Wie kannst du da nur fragen?
2: Menno!
3: Du bleibst hier wie alle, damit das klar ist!
2: Puh, ich hab da schon einen Freund.
0: Freuen Sie sich auf die nächste Folge von Familie Lemke. 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

0: Aber gern, Euer Majestät. Sofort, Euer Majestät. Bitte schön, Nummer 437, Euer Majestät.
1: Danke, Sanfried. Vielleicht habe ich ja diesmal endlich Glück. Drücken Sie mir die Daumen, los.
0: Ganz, ganz fest, Euer Majestät. Ich wünschte, alle meine Finger wären Daumen in diesem Moment, Euer Majestät, auf dass ich sie drücken könnte für Ihr Wohl.
1: Halten Sie die Klappe, Sanfried.
0: Sehr wohl, Euer Majestät.
1: Also dann, eins, zwei, drei und an die Wand. Wieder nix. Welch Unglück. Haben wir noch eine, Sanfried?
0: Ach, leider nein, das war die letzte. Aber ich könnte Ihnen noch eine junge Katze anbieten, Euer Majestät.
1: Nein, eine Katze, ich glaube, das bringt nichts. Es gibt auch noch keinerlei Untersuchungen dazu. Nein.
2: Das war aus der Reihe Große Momente der Weltgeschichte. Das Märchen vom Froschkönig führt zu einer drastischen Reduzierung der Frosch- und Krötenkulturen in der Umgebung von Schlössern, in denen einsame Prinzessinnen wohnen. Damals, als es einmal war, im Zauberwald.
1: Und wieder kein Prinz. Ich hab's ja gewusst. Mit Katzen klappt das einfach nicht. Und die machen auch viel zu große Flecken an der Wand. Wir versuchen es lieber wieder mit Fröschen, ja?
0: Ich hätte ansonsten noch ein Zwergpony anzubieten, Euer Majestät.
1: Nein!

0: Sehen Sie mal, Chef, da unten im Laub, Chef.
1: Im Laub? Was soll da schon sein? Im Laub?
0: Da liegt eine Appe Hand, Chef. Der Kommissar. Die Appe Hand im Herbstlaub.
1: Hände gehen nicht so einfach ab, Robert.
0: Ich weiß, Chef, aber hier liegt ja nur eine, Chef.
1: Das ändert natürlich die Lage.
2: Könnte also sein, die andere Hand ist noch dran?
0: Aber woran ist eine dranne Hand noch dran, Chef? Das ist hier die Frage, Chef.
1: Meistens sitzen sie unten am Arm.
2: Da ist was dran.
0: Am Arm, Chef? Aber woran hängt der Arm, Chef?
1: Am Opfer natürlich. Robert.
2: Das lebt womöglich noch und ist über alle Berge?
1: Schreib die Fahndung aus, Walter. Wir suchen jemanden jenseits der Berge mit einer Appenhand.
0: Aber die liegt doch hier, Chef, die Appenhand, Chef.
1: Gut, aufgepasst, Robert, du hast recht. Wir suchen jemanden mit einer Weckenhand. Und sag Harry Bescheid, er soll sich die Haare waschen.
2: Wozu, Chef?
1: Könnte wichtig werden.
2: Verstehe, Chef.
0: Typisches Montagspublikum, Chef. Ich sehe höchstens 5 Leute, Chef, denen eine Hand fehlt, Chef.
1: Ich glaube trotzdem, wir sind hier richtig in der Blue Gorilla Bar.
2: Nach welcher Hand suchen wir eigentlich? Links oder rechts?
1: Am besten, wir teilen uns auf. Robert, du hältst Ausschau nach Wecken rechten Händen und du, Walter, nach Wecken linken.
0: Geht klar, Chef. Und was machen Sie, Chef?
1: Ich knöpfe mir den Schalupke vor.
0: Schalupke? Chef? Den Wirt vom Blue Gorilla, Chef?
1: Der steckt da hundertprozentig mit drin in der Sache.
2: Schalupke, das klingt nach einer heißen Spur.
0: Nichts gefunden, Chef. Alle behaupten, Chef, sie hätten ihre Hände, Chef, schon bei der Geburt verloren, Chef.
1: Man soll ja auch am Kopf ziehen. Na ja.
2: Bei mir auch nichts, Chef.
1: Na gut. Hey, Sie da, Herr Ober, wo ist denn der Schalupke?
3: Der macht Urlaub in Italien, in Apennine, glaube ich.
1: Walter, erschieß den Halunken.
2: Wozu, Chef?
1: Ich mag keine Frauen hinter der Theke.
2: Verstehe, Chef.
1: Robert, Walter, merkt ihr was?
0: Klar wie Kloßbrühe, Chef. Apennin, Chef. Appehand, Chef. Das kann kein Zufall sein, Chef.
2: Aber wer hat Schalupke die Hand abgesägt, Chef?
1: Komm mit, ich zeig euch was.
0: Die liegt ja noch immer da, Chef.
1: Und? Fällt euch nichts auf?
2: Die Appehand hat die Tatwaffe selber in der Hand.
1: Sehr richtig. Rasiermesser scharfes Herbstlaub. Wir haben es bloß vorher nicht gesehen, weil ihr alles voller Herbstlaub liegt.
0: Eine perfekte Tarnung, Chef.
2: Hat sich also Schalupke Sand eigenhändig vom Rest Schalupke getrennt?
1: So muss es gewesen sein. Ihr wurde es wahrscheinlich einfach zu viel, dauernd Menschen erschießen zu müssen.
0: Wofür können wir denn den Schalupke jetzt drankriegen, Chef, wenn seine Hand das Ding alleine gedreht hat, Chef?
1: Harry soll ihn erschießen.
2: Harry? Ich denke, der wäscht sich die Haare?
1: Wenn er damit fertig ist.
2: Gut, dann ist es kein Problem.
1: Ich denke, wir haben uns jetzt jeder eine Flasche Cognac verdient, was?
0: Und was geschieht mit der Appenhand, Chef, Chef?
1: Nehmen Sie mit, sie gehört dir, Robert.
0: Danke, Chef, Chef. Danke, vielen, vielen Dank, Chef. Vielen Dank, Chef.
1: Es ist Herbst, Walter. Findest du nicht auch?
2: Da könnte was dran sein. Sollen wir ihn verhaften?
1: Nein, warte noch ein paar Wochen, Walter.

0: Brochi und Erwin.
1: Was ist das denn? Mach das weg, Brochi!
2: Das, mein lieber Freund, ist ein toter Fisch.
1: Menno, das sehe ich auch, dass das keine tote Giraffe ist. Das merkt selbst ein Vertreter der bildungsfernen Schicht, also der Jugend, ja?
2: Eben, darum geht es.
1: Laber hier doch nicht in Sudokus, du Vintage-Fresse. Sag mir endlich, was der abgenippelte Flossenwille hier auf dem Studiotisch soll.
2: Regelmäßig verzehrter Fisch erhöht bei männlichen Jungs...
1: Gibt's auch andere?
2: Ruhebürschchen.
1: Sehr wohl.
2: Erhöht bei männlichen Jugendlichen den Intelligenzquotient um bis zu 6%.
1: Nee, danke, Alten. Da bleibe ich lieber doof, bevor ich mir jeden Tag so eine stinkige Wasserleiche hier reinziehe, ja?
2: Es stand auch in der Zeitung, dass sich das Ausdrucksvermögen und die räumliche Vorstellung bei fischfressenden Jungsäugern dramatisch erhöht.
1: Na super, und wenn ich alle halbe Stunde einen Rollmops in der Rüstung hau, kriege ich einen Nobelpreis für Literatur oder ich werde Innenarchitekt, wa?
2: Aber hier nicht rum, Erwin. Ergreife lieber die Chance, gegenüber den Mädchen deines Jahrgangs aufzuholen. Schon heute sind die Hälfte aller Abiturienten weiblich.
1: Na und? Sind doch auch die Hälfte von allen Geburten.
2: Wenn auch. Das ist eine Schande für unser Geschlecht. Durch regelmäßigen Fischverzehr allerdings...
1: Hey, langsam. Erst soll ich jeden Tag einen Apfel fressen in der Schule und jetzt auch noch Stinkefisch? Mir reicht das allmählich. Da steckt doch die Industrie dahinter oder so Fischwagenbesitzer wie du, Pavi.
2: Nein, eine schwedische Studie hat das erwiesen. Jungens werden schlauer durch Fisch.
1: Okay, Kollege, denn let's take a... Promise, ne? Kompromiss meinte ich vielmehr. Du räumst mir mal hier die müffelnde Wasserleiche vom Tisch und ich ziehe mir nachher den Schuppenjogi in Form des Stäbchens rein. Ist das für dich okay?
2: Gut, danach schreiben wir aber sofort einen Mathe-Test zur Probe.
1: Blöder Fisch.

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5: Heini Kröger, Weltenbummler.
6: Eins gleich vorab, liebe alte Omis und Opis sind eine feine Sache bei sich zu Hause. Und damit bin ich beim dritten Teil meiner Miniserie Reisen mit Nervensägen. Heute Senioren. Ich habe mal vor ein paar Jahren, weil ich es nicht besser wusste, in Kenia den Reiseleiter für eine Gruppe von deutschen Rentnern bei einer Fotosafari gemacht. Na, ich kann Ihnen sagen, das ging schon beim Frühstück los. Man verstand sein eigenes Wort nicht mehr, so haben die Gebisse da geklappert. Und dann die langen Faden mit diesem Bus. Zusammen 20.000 Jahre saßen da drin. Einige von denen waren schon vor Reisebeginn reichlich verwirrt und dann hat die Hitze ihr Übriges getan. Eine Oma zum Beispiel hielt sich plötzlich ernsthaft für eine Kaffeemaschine und hat die ganze Zeit nur noch so vor sich hingezischt. Oder der alte Herr, der sich für Kaiser Wilhelm hielt und sich ständig mit dem geprügelt hat, der meinte, er wäre der Zar von Russland. Letzterer hat später übrigens gewonnen, weil beim Kaiser der Akku vom Herzschrittmacher versagt hat. Aber das war leider nicht der einzige Ausfall. Wissen Sie, wenn Sie altersbedingt schlecht sehen und eine Herde Antilopen mit einem Rudel Löwen verwechseln, kann das bisweilen sehr hässlich ausgehen. Ausgesprochen hässlich und gern hätte ich die 7 Betroffenen zumindest würdevoll bestattet, aber außer einem Toupet, ein paar Schuhen und einer Packung Cookie Dent war da nun mal nichts mehr übrig. Peinlicher Vorfall, auch für mich als Reiseleiter natürlich, ebenso wie die Geschichte, als dieser halbblinde Rentner aus Gelsenkirchen meinen Revolver mit dem Fotoapparat verwechselt hat. Ja, da war die Stimmung im Bus eine Zeit lang schon ziemlich mies. Sogar die Kaffeemaschine hörte auf zu zischen und ich dachte mir, Heini, alter Weltenbummler, jetzt musst du die lieben Alten mal aufheitern und hab für alle einen tollen Pudding aus echten Straußeneiern gemacht. Wissen Sie, wie viel Pudding man mit einem einzigen Straußenei machen kann und wie viel Salmonellen in einem einzigen Straußenei wohnen können? Nein? Nun, genug für eine ganze Busladung Rentner, so viel ist mal sicher. Der Prozess, den die Angehörigen mir angehängt haben, hat sich übrigens ziemlich hingezogen. Aber ich will mich nicht beklagen, denn der Sohn von der Kaffeemaschine da, der hat mir ja später einen nagelneuen Jeep geschenkt. Ja, wirklich. Also nicht jetzt als Anteil am Erbe oder so, ne? Nur so, um mir über meine Schuldgefühle hinwegzuhelfen, nehme ich mal an. Hat auch ganz ordentlich funktioniert, muss ich sagen.
4: Nee, Pavel, ne? Das ist nicht dein Ernst.
7: Was?
4: Hast nicht Tante Emma ins Frühstücksradio eingeladen, den alten Zitterrochen?
7: Ich kann sie doch nicht den ganzen Tag im Badezimmer anbinden. Die saut mir doch alles zu. Außerdem kann Tante Emma zum heutigen Thema eine Menge beitragen.
4: Zum Bleistift?
7: Wir wollen uns ja heute ein wenig mit der Literatur auseinandersetzen.
4: Da weiß der alte Faltenbomber auch nie mehr von als ein Tamagotchi vom Kacken, ey.
7: Tante Emma, ja, war vor dem Krieg eine bekannte Lyrikerin. Sie hat in der Gartenlaube ihre eigene Kolumne gehabt.
4: Ist nicht wahr. Mein Alter hatte sogar im Heizungskeller eine eigene Kolumne. Da saß der immer abends und hat Fickelmagazine geschmökert.
7: Die Gartenlaube, ja? Das war eine sehr bekannte Zeitschrift im Reich.
4: Karls des Großen. Ah.
7: Mit dir ist nicht zu reden, Erwin.
4: Wann wackelt das alte Schlachtrost denn an?
7: Um 15:15. Der Zivildienstleistende bringt sie mit dem Transporter vorbei.
4: Na dann, gute Nacht, ey.
5: Hier im Seniorenstift von Sarkophag im Ostholsteinischen, da ist die Welt noch in Ordnung. Hier sind die Großen, die Begüterten und die Verdienten dieser Gesellschaft vertreten, um in aller Gediegenheit die letzten Jahre ihres Lebens zu verbringen. Ruhe strahlt dieses Seniorenheim aus, wo immer man sich in dieser großzügigen Anlage auch befindet. Ruhe und Zufriedenheit. Und das strahlt auch auf die Bewohner dieses Stiftes aus, die sich in stiller Gelassenheit und freudigem Gleichmut hier eingerichtet haben.
8: Du blöde Kuh! Nur weil du keine Zähne mehr hast, müssen wir nicht jeden Abend Kartoffelbrei essen.
9: Ach ja? Yeah? Man interessiert es nicht, was es zum Abendessen gibt, hä? Du guckst doch sowieso immer nur der Bedienung in den Ausschnitt, hä?
8: Was hast du gesagt? Ich will auch keinen Aufschnitt haben, du blöde Zicke!
5: Gerade sehe ich, wie Admiral A.D. Schniedelwemser mit seiner Gattin das Hors d'oeuvre für das heutige Abendessen bespricht. Gepflegt. So ist wohl am besten die Atmosphäre zu beschreiben, in der hier die oberen 10.000 ihren Lebensabend verbringen. Stilvoll sind die Räumlichkeiten, stilvoll auch die Bedienung. Alles altgedientes Personal, nur aus bestem europäischen Hause.
10: Flossen weg, Opa! Wenn du noch einmal an meine Wochenend gehst, verpfeife ich dich bei deinen Alten! Kauf dir doch selber ein Magazin, hä?
8: Ich wollte doch nur mal ganz...
10: Schnauze, Opa! Und was ist eigentlich mit der Bezahlung für diesen Monat?
11: Ich glaube, ich muss meinen Jungs mal wieder Bescheid sagen. Was, Opa?
8: Nein! Hä? Nicht die Jungs, bitte! Nicht wieder die Jungs holen!
5: Gerne wird von den Bewohnern dem Personal auch schon mal ein großzügiges Trinkgeld zugesteckt. Das erleichtert den Umgang der Menschen hier kolossal. Und später am Abend, da zeigt sich dann auch schon mal ein Angestellter des Hauses erkenntlich und bringt, obwohl er schon lange Dienstschluss hat, die Senioren noch auf ihre Zimmer.
10: Los, macht schon! Rein da alle! Los, macht schon! Ich will noch Gottschalk gucken! Und wehe, es pillert wieder einer auf die Erde. Dann gibt's morgen keine Fruchtzwerge, ist das klar?
5: Und genauso geruhsam, wie er angefangen hat, so endet auch dieser Tag im Seniorenstift in Sarkophag.
7: Das wird Tante Emma sein. Erwin, öffne ihr mal die Tür.
4: Kann Gebisswummen nicht mehr allein die Klinke runterdrücken?
7: Das ist eine Frage der Höflichkeit gegen meine alten Dame.
4: Hi, Hitler, Tante Emma.
7: Reiß dich bloß zusammen, Bürschchen.
12: Tachchen, Jungen, sind Ribbentrop und der Führer noch gar nicht da?
7: Tante Emma, der Krieg ist vorbei.
12: Och, sag bloß, wer hat denn gewonnen?
7: Die anderen.
12: Na, da war der Führer bestimmt geknickt, was?
4: Ja, besonders im Nacken. Er hat sich nämlich die Ommel weggepustet, der Scheißführer. Sag mal, Brocho, der braune Teileträger hier ist doch total weggetreten. Dagegen kannst du Leni Riefenstahl ja für die Grünen im Bundestag wählen.
12: So eine begabte junge Regisseurin.
7: Tante Emma, wir wollen uns heute hier über Literatur unterhalten.
12: Was?
7: Und ich habe dem jungen Hönefeld...
12: Ach, Ritter von Hönefeld, mit dem habe ich mal einen wunderbaren Sommer in Tauroggen verbracht.
7: Nein, bloß Erwin Hönefeld, mein Kollege.
4: Was heißt denn hier bloß? Die Erwin sind ein uraltes Moderatorengeschlecht.
12: Erwin? Haben Sie den Erwin nicht weggeputzt, mein Junge?
7: Das war Erwin Rommel, Tante Emma, ja. Dies hier ist Erwin Hönefeld.
12: Ach, Ritter von Hönefeld. Mit ihm habe ich mal einen wunderbaren Sommer in Tauroggen verbracht.
4: Sag mal, ist bei der alten Schabracke die Nadel hängen geblieben, ey?
7: Benimm dich, Ritter Hönefeld.
4: Jetzt dreht der Brochtermann auch noch ab.
12: Einen sehr schönen Sommer in Tauroggen verlebt. Ich glaube, es war um 1903.
4: Der halbtote Wackelkopf macht mich wahnsinnig.
12: In Tauroggen verlebt.
13: Gedanken zur Zeit. Es spricht Akademiker AD Kassewart von Sondermühlen.
14: Ein altes Mütterlein hat mir gestern einen falschen 5-Mark-Schein angedreht. Wie rührend, liebe Freunde. Ja, in der älteren Generation wohnt noch so viel Bescheidenheit. Jeder von uns hätte zumindest einen 100er gefälscht. Mögen die Tugenden der Altvorderen noch lange fortbestehen und ihre Werte in unserer Gesellschaft Bestand haben.

0: komisch. Ich hatte den Ritter viel älter in Erinnerung, mein Junge. Damals in Taurong, so ein stattlicher Mann. Ha, einen sehr schönen Sommer haben wir verlebt.
1: Das ist nicht Ritter von Hönefeld, Tante Emma.
0: Ebermord, Ritter Trutz von Hönefeld und Ratibor. Ach, die Hönefelds hatten so viele Gruben auf der polnischen Seite. Allein 3000 Eingeborene unter Tage und nochmal so viel auf dem Hut. Ah, wenn morgens im Nebel die kleinen Polenmädchen bis ans Herrenhaus kamen und in den Küchenabfällen wühlten. Na, ja. Das war schon eine schöne Zeit. 4000 Morgen unterm Flug. Auf Hönefeld, kann ich euch sagen, war alles nur 1A. Tipptopp. Die Doggen vom alten Ritter fraßen aus Meißner Porzellannäpfen. Alles 1A.
2: Bravi, jetzt reicht's. Mach den alten Volksempfänger aus oder du kannst diese Sendung alleine moderieren. Ich hab die Faxen dicke.
1: Beruhig dich, Hönefeld.
0: Ritter von Hönefeld? Mit dem habe ich einen wunderbaren Sommer in Taurogen verbracht.
2: Jetzt geht er schon wieder los. Stopf dem Mümmelpriester endlich das Maul, Paven.
1: Tante Emma, hallo? Du hast doch früher Gedichttee geschrieben, ja? Willst du uns ihm mal eins vortragen?
2: Wem? Bist du blöd, Bro? Der Runzelkopf soll sein Maul halten.
0: Sender Runxendorf, das war eine sehr beliebte Sendung im Breslauer Rundfunk mit diesem Lommel. Das muss in den 20er Jahren gewesen sein, Junge. In der Zeit habe ich auch mal einen sehr schönen Sommer.
1: Genau, Tante Emma, ja. Und sowas wie den Sender Runxendorf, das machen wir hier auch. Wir nennen das Frühstücksradio.
0: Ja, weiß der Führer denn davon, dass ihr euch nach ihm benannt habt?
2: Frühstücksradio! Frühstücksradio!
0: Ich bin ja nicht schwerhörig, mein Junge.
2: Ach nee. Und wie nennt der alte Wackelknochen das, wenn man nichts mehr hört? Hä?
0: Ritter von Wackenkochen? Die hatten sehr viele Gruben auf der polnischen Seite.
1: Das waren die Hönefelds mit den Gruben.
0: Jetzt redest du wer? Erwin Hönefeld, der sitzt doch hier im Studio.
1: Nicht Erwin, Ritter von Hönefeld. Du hast doch vorhin erzählt, dass auf Hönefeld die Doggen vom alten Ritter in den Küchenabfällen wühlten.
2: Nein, das waren die Polenmädchen. Die Doggen fraßen bei uns aus bestem Meißner Porzellan.
0: Hier geht einiges durcheinander.
1: Bei uns?
2: Ja, wir.
1: Was hast du denn plötzlich mit den Hönefelds aus Oberschlesien zu tun, Erwin?
2: Ja, wer weiß, vielleicht bin ich ein illegaler Nachfahre des unermesslich reichen Adelsgeschlechts.
1: Jetzt hat's den erwischt.
2: Tante Emma, erzähl mir mal mehr vom Leben auf Gut Hönefeld.
0: Viele Gruben auf polnischer Seite. Und abends kamen die Polenmädchen rüber, schlichen sich an und fraßen die Doggen. Aber nur aus ganz tollen...
3: Die erfolgreichste Spielfilmserie aller Zeiten kehrt endlich wieder einmal zurück. Nach James Bond konsultiert Dr. No, der Zivildienstleistende mit dem goldenen Colt, Prostata-Pussy, im Einlauf ihrer Majestät und so weiter und so weiter, kommt nun der 72. und beste Bond aller Zeiten. Sehen Sie! James Bond Senior in Gichtfinger.
4: Mein Name ist vorhin wusste ich doch noch. Scheiße, Mensch.
3: James Bond Senior ist zurück. Nach seinem zweijährigen Kuraufenthalt in der Eddie Constantin Gedächtnisklinik für senile Filmspione ist er wieder da. Besser ausgerüstet denn je. Eine künstliche Hüfte, die mit wenigen Handgriffen in ein Atomunterseeboot verwandelt werden kann. Ein Dechiffriergerät im künstlichen Darmausgang. Und zwei als künstliche Hoden getarnte Eierhandgranaten.
4: Oh, das tut gut, ja. Aua.
5: Herr Bond, ich hab Ihnen doch gesagt, Sie sollen sich nicht an den Genitalien kratzen, Mensch.
3: James Bond Senior ist wieder da. Aber wahrscheinlich nicht mehr lange. Sehen Sie, exotische Schauplätze.
4: Danke, meine Schwester, der Gummibaum im Aufenthaltsraum ist der neu.
3: Rasante Verfolgungsjagd.
6: Hör mal, du alte Sau, gib mir sofort meine Bettpfanne wieder oder setz mal.
3: Und atemberaubende, aufregende Frauen.
7: Kann ich sonst noch etwas für Sie tun, Mr. Bond?
4: Ja, abputzen.
3: Versäumen Sie nicht den wohl spannendsten und wahrscheinlich auch letzten Bond-Film aller Zeiten.
4: Schwester, ich empfange gerade einen kodierten Funkspruch aus der Zentrale.
5: Mr. Bond, Ihr Hörgerät hat wieder eine Rückkopplung.
4: Ach so.
3: James Bond Senior in Gichtfinger. Jetzt im Kino. Noch.
2: Hönefeld, Tante Emma?
0: Ritter Prunz von Ratibor, das war der Schwippneffe des alten Hönefeld, züchtete Trakehner. Jedes Frühjahr trieb er an die 500 Stück von Ostpreußen runter nach Schlesien.
2: Um sie dort als Rennpferde auszubilden?
0: Na, die meisten hat er aufgefressen. Er war ganz verrückt nach Pferdewurst.
1: Hallo, ihr beiden, ja. Ich bin auch noch da.
2: Halt's Maul, Pavi, wenn ich mich mit Tante Emma unterhalte, ja? Sie erzählt mir was vom Geschlecht meiner Vorfahren.
1: Deine Vorfahren? Soweit ich weiß, hat dein Opa als Hundefänger in Unna gelebt, ja? Und irgendwann ist er in den Knast gewandert, weil er aus Versehen deine Oma an ein Versuchslabor verkauft hat.
2: Ach, das war sicher nur der verarmte Zweig unserer Familie. Die von Hönefels an sich, ne, die wurzeln tief im schlesischen Adel, ne?
0: Adelheid von Kunersdorf? Eine angeheiratete Halbmuhme von meinem Oheim.
2: Hey, Wackelzahn, hier spielt die Musik. Du sollst mir was von den Hönefels erzählen, nicht von angeheirateten Halbmumien.
0: Die kleine Adelheid flocht sich immer Gänseblümchen ins Haar.
2: Ach nee.
0: Später hat sie dann den Katzenschlachter von Olmütz geheiratet, war ein Böhm und hat ihr 18 Kinder gemacht. Nach dem 14. war sie schon tot, aber der Rittlitschka Watschlaff, das hat den gar nicht gestört. So ist er, der Böhm. Arme Adelheid hat immer so schöne Gänseblümchen im Haar gehabt.
2: Hey! Woman, aufwachen! Hey, du sollst mir was von meiner Familie erzählen! Hallo, hallo, hallo,
1: hallo! Das hat keinen Zweck, Erwin. Tante Emma ist jetzt längst woanders. Der kann man keine gezielten Fragen stellen.
2: Doch.
1: Vielleicht kommt sie zufällig in ein paar Jahren wieder auf dasselbe Thema.
0: Heute gehört uns Deutschland.
2: In ein paar Jahren? Da guckt sich der Sauger hier aber die Waschbetonplatten von der ganz verkehrten Seite an. Und ich werde nie erfahren, ob ich der illegale Spross eines alten Adelsgeschlechtes bin. Junker Erwin von Hönefeld und Moderator.
1: Ratiboy hieß das, nicht Moderator.
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9: 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Das Pfund zu nur D-Mark 6.
8: Und dann nur ein Kännchen pro Person. Wird mich nicht wundern, wenn Walbrings Martha wieder an der Maschine steht. Die machen nachmittags über den kalten Kaffee von ersten Frühstück wieder warm. Und beim zweiten gibt's gar keinen.
9: Ach, Tag, Martha!
8: Ach, yeah. Tag!
9: Wie geht's denn immer so zu Hause? Ach, gerade sag ich noch so zu Frieda, da schmeckt wieder alles so lecker hier. Und der Muck, der Kaffee, das Aroma, oh, steht bestimmt wieder Martha an der Maschine. Nicht, hab ich doch eben noch gesagt, Frieda, ne?
8: Das zweite wohl, Anneliese. Aber dein Kuchen, Martha, köstlicher wie aus Bäckerei.
9: Ich mache ja immer Liebesgrübchen in der Adventszeit mit gute Salmonella, 8 Eier, Vanillearoma aus der Flasche, dennoch Weizenauszugsmehl, gute Klasse A.
8: Und der Reinhard sagt, er könnte sich nur von meinen Christstollen ernähren. Ist nach einem Rezept aus dem Fernsehgerät, ja, haha. Kommt immer Donnerstag nach Hoppi und Muckel. Anneliese!
9: Oh, was soll das?
8: Das war mein Kännchen. Und das, wo es nur eins pro Person gibt.
9: Ach was, Frieda, das war Rüthers Enne ihr Seins. Die sieht ja so schlecht, da fällt das gar nicht auf, nicht?
8: Jetzt weiß ich auch, warum du unbedingt neben Rüthers Enne zu sitzen kommen wolltest, obwohl es da immer so unangenehm riecht, wegen unten alles.
9: Ach, und ich dachte schon, das kommt aus deiner Tasche, Frieda, weil du doch immer die angebrochene Dosenmilch überall einsteckst, nicht?
8: Immer noch besser als von Schlachter umsonst Pansen und Fleischreste holen, wo doch jeder im Dorf weiß, dass euer Hasso schon lange tot ist.
9: Opa verträgt das teure Fleisch nicht so gut.
8: Ja, und Katzenfutter ist ja auch so teuer geworden in Hupermarkt.
9: Oh, das essen wir schon lange nicht mehr, seit es die neuen Schmelzkäse-Ecken so günstig gibt.
8: Ach? Auch mit Katzenfutteraroma? Gieß mir eben doch noch einen Schluck von Rüthers Enne ihr Kännchen ein. Sie hat sich gerade umgedreht und ich komme da so schlecht dran. Ja.
10: Psst, du sag was. Liebe Gäste, liebe Seniorin und Seniorinnen, liebe Mitglieder des alten Kreises, liebe Flötengruppe, liebe Frau Hermanns, die sich dankbarerweise zur Verfügung gestellt hat, um heute durch ihr Tun den schönen Nachmittag für unsere älteren Gemeindemitglieder schön zu gestalten. Wir wollen jetzt die Kopie zur Hand nehmen, die neben den Platenkuchen liegt. Und ich möchte alle bitten, aus voller Kehle das Lied des Herrn zu singen. Und zwar ist das auf der Rückseite der Kopie das dritte Lied, So nimm denn meine Hände. Ja, und begleitet wird das Lied wie immer von unserem Blasorchester unter Leitung von Kreisposaunenwart Ruth Meier, bitteschön.

0: Sag mal, mein Junge, musst du denn gar nicht arbeiten?
1: Das ist Arbeiten, Tante Emma. Ah. Ich bin hier der Moderator der Sendung.
0: Ritter von Sendung? Eigentlich Hermann Krause, aber der Kaiser hat seinen Urgroßvater geadelt für den Sieg bei den Düppeler Schanzen im Krieg gegen die Dänen.
2: Extra einen eigenen Krieg gegen die Dänen? Hat sich das denn gelohnt? Ich dachte, die würden bei den normalen Kriegen immer so mit abgefrühstückt.
1: Was weißt du denn über Krieg, Rotzlöffel?
0: Ist der Krieg denn vorbei, mein Junge?
1: Ja, Tante Emma, schon seit über 50 Jahren.
0: Ach, und wer hat gewonnen?
1: Die anderen, Tante Emma.
0: Hm, da war der Führer bestimmt geknickt, was?
2: Ich halt's nicht aus, die Rostlaube labert alles zigmal runter. Hey, Moment, vielleicht können die sie wieder auf das Thema Hönefeld lenken. Ey, los, Papi, fängst nochmal an wie vorhin, bitte.
1: Ich weiß nicht mehr, wie ich angefangen habe.
2: Komm, du hast mich irgendwie vorgestellt. Los, mach schon.
1: Na gut. Tante Emma, wir wollen uns heute hier über Literatur unterhalten.
0: Wer?
1: Und ich habe dem jungen Hönefeld.
2: Warum sagt die alte Kaltsäule nichts? Vorhin ist er sofort drauf angesprungen und hat Ritter von Hönefeld gesagt. Mann, normal, Pavi.
1: Na gut. Tante Emma, wir wollen uns heute hier über Literatur unterhalten und ich habe dem jungen Hönefeld.
2: Nix. Der Verwesungsanwärter sitzt da wie Scheintot. Ey, Tante Emma! Hönefeld! Hönefeld! Hönefeld! Hönefeld!
3: Schrei die alte Frau nicht an, Erwin!
0: Ah, Erwin Ritter von Waldenburg, kaiserlicher Ziegenmarschall bei den Lausitzer Jägern, verheiratet in fünfter Ehe mit einer Base vom Neumann Paul.
1: Ach du Scheiße, jetzt kommt die ganze Story von dem schlesischen Zickenbämser. Ich habe schon tausendmal gehört.
2: Du hast es versaut, Pavi. Du hast Erwin gedacht, statt Hönefeld.
0: Die Braunen mit den krummen Hörnern, die mochte er am liebsten. Seine Frau hat gute Miene zum bösen Spiel gemacht, nicht? Weil er wäre ja sonst womöglich rausgeflogen. Der Ziegen-Erwin, das war ein Schlawiner.
4: Arschkrampenzeit.
5: Du?
3: Ja!
5: Quack.
3: Was ist los?
5: Hast du eigentlich schon mal über dein Alter nachgedacht?
3: Mein Alter ist kaputt! Mit dem Kopf in der Fritteuse hängen geblieben, als er nach den letzten Fritten geschnappt hat. Pizzafresse.
5: Ja, ich habe mich nicht nach dem Verbleib deines Sorgeberechtigten erkundigt, Kurt, sondern nach deinem Alter. Wenn du alt bist, ob du da Vorsorge getroffen hast.
3: Da gibt's doch extra diese Untersuchungen für, wo man sich vom Doc in den Arsch reinglotzen lässt.
5: Ja, zum Beispiel. Ich dachte allerdings mehr an die finanzielle Vorsorge. Machst du irgendwas?
3: Was?
5: Lebensversicherung, Kommunalobligationen, mündelsichere Schatzbriefe. Wovon willst du leben, Kurt?
3: Von Luft und Liebe. Das heißt, Luft rauslassen aus dem Glas und poppen. Und danach die Schnitten beklauen.
5: Aha, ja. Interessanter Ansatz der Altersfinanzierung. Aber du hast doch sicher auch schon davon gehört, dass die Renten nicht sicher sind.
3: Richtig. Meine zum Beispiel kommt überhaupt nicht. Die Saudi.
5: Du zahlst ja auch nichts ein.
3: Da ist auch der Witz raus aus der Schose. Wenn man vorher das schöne Geld alles einzahlt und zack geht man kaputt, sind die Mücken zum Herrn.
5: Das ist aber das Prinzip des Generationsvertrags.
3: Mir doch egal. Ich mach das wie mein Opa, ne? Den hat ein Franzmann 1915 in den Kopf reingeschossen und er hat 60 Jahre lang Rente kassiert. So macht man das, ne?
5: Wie stellst du dir das denn vor?
3: Ganz einfach. Ich leih mir Misthaken seine Moffa und einen Römer nach den Franzmann hin. Und dann latsch ich da so lange rum, bis mir einer von den Fickfröschen in den Kopf reinschießt, ne? Dann aber Heidewitzka auf und Moffa rauf nach Hause und Rente beantragt.
5: Mit Verlaub, das Rentenmodell hat aber einige Schwachstellen, Herr Blüm.
3: Das stimmt. Wer weiß, ob mir Haken seiner Moffa leiht. Der ist immer so eigen mit dem Gerät.
5: Könnte auch sein, dass dir keiner ein Loch in den Kopf schießt.
3: Was?
5: Oder wenn, dass du dran kaputt gehst. Und wenn nicht, dass dir keiner Rente dafür gibt. Ach. Weil vielleicht gar kein Krieg ist zwischen Deutschland und Frankreich. Und.
3: Aha.
5: Ja. Jetzt stehst du da mit deiner vergeichten Altersvorsorge, Kurt. Kein Loch im Kopf, kein Geld, kein gar nichts.
3: Dann greift Modell 2.
5: Das da wäre?
3: Salon, bis der Pansen explodiert. So, wenn man Glück hat, ist man bis zum 60. kaputt.
5: Ja, viel Spaß dabei, Kurt.
3: Und damit das nicht zu langweilig wird, säufst du dich mit kaputt. Los! Sauber aus, Ferkel! Hier! Los! Gertrud! Mach mal eben 18 Alster mit Erdbeerkorn für den Frührentner hier!
2: Nein, ich will nicht!
3: Sauber aus! Sauber aus, du blöde Schwein! Sauber endlich den Korn aus! Los, Ferkel! Ich will den Korn, wenn du den ausholst!
2: Hey, Alten, jetzt reicht's aber echt an Storys über den versifften Zickenwimmler, du! Ich bin ja an sich für eine knallharte Porno-Story sonst zu haben, aber... Tante Emma, die macht selbst aus dem astreinen Skript eine kurz langweilige Einpennengeschichte.
1: Ich habe dich gewarnt, das alte Schlachtross ist unberechenbar. Die kannst du nicht gezielt auf ein Thema ansetzen.
2: Ja, aber warum fällt dir bei jedem Stichwort immer ein Ritter ein? Ist sie selber auch adelig, Tante Emma?
1: Quatsch,

0: Sachen von der Reichswehr zu den ganzen Storys von den Rittergütern und so weiter.
1: Die kommen mal aus der Gartenlaube. Die hat Tante Emma seit ihrem 12. Lebensjahr gelesen. Oh. Und abends, wenn sie kaputt war vom Unterhosenplätten und alle Ufze von ihrer Kompanie auch schon über ihr rüber waren, dann hat sie sich in eine bessere Welt geträumt.
0: Ach, dann stimmt das alles gar nicht mit Ritter Hönefeld und den Gruben auf polnischer Seite?
1: Alles nur Literatur und Fantasie.
0: Arme Tante Emma.
2: Bunkenstädter Heimatchronik.
3: Moin, Pastor.
4: War das schön gewesen.
5: Da sind alle erkältet.
4: Und wie ist bei euch?
3: Und du den Mul.
5: Soll wieder schlechter werden morgen.
4: Das sag auch, Mann.
6: Die Witwe Jaromait, uns allen wohl bekannt, konnte eines Tages ihre Einsamkeit nicht mehr ertragen. Den Gatten hatte ihr der Graf mit dem Traktor überfahren und einen neuen Mann in ihrem Leben gab es nicht, was im Dorfe denn auch niemanden verwunderte, denn die alte Jaromait war grindübersät und schorfig wie eine alte Eiche. Um dennoch nicht die langen Abende ganz allein in der dunklen Karte zu hocken, ließ sie sich vom Postfahrer aus der Stadt ein Diktaphon mitbringen. Rasch hatte sie gelernt, mit dem Gerät umzugehen und erzählte sich selbst nun jeden Abend die allerschönsten Geschichten aus der Zeit, als sie noch ein junges Mädchen gewesen und die Burschen im Dorfe ihr den Schlüpfer stürmten.
5: Lala.

0: Das Allerschönste war für sie, auf niemanden Rücksicht nehmen zu müssen. Sie konnte reden, wie ihr der Schnabel gewachsen, und hatte ihre Freude daran, Worte zu erfinden, die nur ihr ganz allein gehörten.
1: Ratter, Praller, Praller.
2: Ratter, Praller, Praller.
1: Ratter, Wumpi, Pumpi.
0: So erlebte die Witwe Jaromait auf ihre alten Tage die schönste Zeit ihres Lebens. Weder ihr viel zu früh überfahrener Mann Fritze, noch sonst jemand ging er mehr auf die Nerven. Da war nur das treue Diktaphon, das nur sprach, wenn man auf den Knopf drückte und dann auch immer die gleiche Meinung vertrat wie man selbst. Die Alte war glücklich und hatte ihrem fernöstlichen Elektronikfreund sogar einen kleinen Schonbezug aus aufgeribbelten Fäustlingen gehäkelt. So ging der Winter ins Land, und die Witwe Jaromait ward die ganzen Monate von niemanden im Dorfe gesehen. Als im März des neuen Jahres das Eis auf den Bächen schmolz und die ersten Krokusse ihre vorwitzigen Mäuler aus dem Boden steckten, trieb es den Postfahrer hinaus zur windschiefen Karte am Waldesrand. Denn die neuen Versandhauskataloge waren da, und das war der einzige Tag im Jahr, an dem es ihn hinaus zur alten Jaromait führte. Artig klopfte er an die Tür, um das wertvolle Stück nicht in den Schlamm werfen zu müssen. Doch niemand öffnete, und so trat der Postfahrer hinein. Friedlich, gefriergetrocknet, saß die tote Jaromait in ihrem Lieblingssessel. Auf den Knien ein umhäkeltes Diktiergerät.
3: Die tut nicht mehr.
0: Der Postfahrer nahm es in die Hand, drückte auf den Einschaltknopf, doch es tat sich nichts. Schon vor Monaten mussten die Batterien erlahmt sein, denn längst ergoss sich ein blau-grünlicher Seim aus den Ritzen des Gerätes. 3 Tage später wurde die Alte zu Grabe getragen. Niemand fragte sich, warum sie gestorben, denn sie war alt genug gewesen. Und so sollte auch niemand je erfahren, dass die Witwe Jaromait an dem Abend friedlich eingeschlafen war, als ihre Freundin das Diktaphon nicht mehr antwortete. Und alleine wollte sie nicht weiterleben. Dass das Gerät Batterien zum Leben benötigte, hatte die alte Frau der koreanischen Gebrauchsanweisung nicht entnehmen können.
4: So, Jungs, schaltet das Gerät mal an. Gleich spricht der Führer.
5: Tante Emma, der Führer...
6: Lass sie, Erwin, die begreift das nicht mehr. Die hat zu viel durchgemacht im Leben. Die will auch nichts Neues mehr hören. Tante Emma lebt in ihrer alten illustrierten Welt aus der Vorkriegszeit, in den Geschichten aus der Gartenlaube.
4: Ja. Ritter von Gartenlaube, mit ihm habe ich ja mal einen sehr schönen Sommer in Tauroggen verlebt.
6: Ja, Tante Emma, Ritter von Gartenlaube.
5: Du meinst, ich werde auch mal so, wenn ich alt bin, laber dann auch

0: bloß noch Dünnschiss und so?
1: Ritter von Dünnschiss, zweites Schwadron der finnischen Reiterei, hat sich bei Königgrätz gegen die Österreicher prima gemacht. Ganz famoser Junge, trug das Tschakko immer so keck auf dem blonden Haar.
0: Was finden Sie eigentlich so an den ganzen Rittern, du?
2: In ihrer Unterhosenplätterei, nicht? Diese Unteroffiziere, die sie da abends immer rannahmen, das waren ja alles blutjunge Schnösel. Ungehobelte Burschen, die nur das eine wollten von ihr.
0: Oh.
2: Und da hat sie sich ihre Ritterlichkeit eben erträumt.
0: Arme Tante Emma.
2: Lass mal, Erwin. Ganz ohne ist sie auch nicht. Im Grunde hat sie ihr ganzes Vermögen durch Beischlafdiebstahl zusammengerafft.
0: Sah dieses Geschoss hier früher etwa mal scharf aus? Kann man sich gar nicht vorstellen.
2: Ja, bei der Reichswehr, da war sie auch schon weit über 30, aber sie kannte Tricks und das machten die jungen Burschen natürlich ganz scharf.
0: Was muss man denn mal sagen, damit sie mal was erzählt von ihren Verhältnissen zu den jungen Soldaten, ey?
2: Darüber spricht sie nicht.
0: Schade.
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4: Herzlich, herzlich, herzlich, ja sogar ganz besonders herzlich willkommen im Frühstücksradio-Interview des Frühstücksradios live aus dem Studio, das speziell für Interviews im Frühstücksradio zur Verfügung steht, dem sogenannten Interviewstudio des Frühstücksradios live daraus, heute jetzt hier live vom Frühstück, zu Gast heute kein geringerer als Rudolf Plitzke, der große Mann des deutschen Films und auch des Fernsehens, trotz des hohen Alters wieder mit unzähligen Projekten am Start. Herr Plitzke, sagen Sie es aber am besten selbst, was gibt es bei Ihnen alles Neues?
5: Ja, ich habe Probleme beim Wasserlassen.
4: Was?
5: Ich habe Probleme beim Wasserlassen. Spreche ich denn so undeutlich, Herr Gott? Ich kann nicht mal richtig pissen, wenn Ihnen das mehr sagt.
4: Ja, aha. Herr Plitzke, das ist sicherlich nicht angenehm mit Sicherheit, aber ich wollte...
5: Da können Sie aber einen drauf lassen, dass das nicht angenehm ist.
4: Ja.
5: Das ist manchmal ein Gefühl, als ob einem die Blase gleich um die Ohren fliegt.
4: Herr Plitzke, das Mitgefühl unserer Hörer ist mit Sicherheit bei Ihnen, das sei Ihnen gewiss, aber... Eigentlich wollten wir ein anderes Thema ansprechen heute, Ihre neue Serie.
5: Das interessiert Sie gar nicht, nicht? Wie es Ihren Gästen wirklich geht, nicht wahr?
4: Aber
5: wollen Sie gar nicht wissen.
4: Aber Herr Plitzke, natürlich.
5: Ich meine, Sie fragen mich, was es Neues gibt. Ich sage Ihnen, ich habe Probleme beim Wasserlassen, hoffe auf Verständnis, auf Hilfe vielleicht, aber Sie wollen das gar nicht hören.
4: Aber Herr Plitzke,
5: wirklich? Ja, werden Sie erstmal älter, Sie Grünschnabel, dann will ich aber mal Ihre Prostata sehen.
4: Herr
5: ja?
4: Plitzke, in Ordnung, okay. Wenn Sie darüber reden möchten, gut, dann ändern wir das von mir aus. Also bitte erzählen Sie von Ihren Problemen beim Wasserlassen, bitte.
5: Ich denke ja gar nicht dran.
4: Und warum nicht?
5: Zu privat.
4: Aber eben wollten Sie noch darüber sprechen.
5: Ich bin doch eingeladen worden, weil ich eine neue Serie gemacht habe.
4: Ja, das ist richtig.
5: Also.
4: Diese Woche startet Unser Opa ist der Dickste, ein Großvater zum Abknutschen auf RTL, eine heitere Familienserie mit Witta Pohl als glücklich verwitwete Flusspferdabrichterin mit 14 Kindern, die wegen eines Oberschenkelhalsbruchs auf die Hilfe ihres debilen Vaters angewiesen ist. Herr Plitzke, das hört sich nach viel Spaß an und auch nach sehr lustigen Dreharbeiten. Wie war denn die Arbeit mit Witta Pohl so?
5: Ja, man konnte nirgends vernünftig pissen.
4: Och, jetzt so reicht es mir aber mal, Herr Plitzke. So hat das doch keinen Sinn, wenn Sie immer nur auf dieses eine
5: Sie
4: Thema...
5: Sie haben doch danach gefragt.
4: Ich habe gefragt, wie die Dreharbeiten waren.
5: Ja, was weiß ich das denn noch? Ich bin schließlich senil. Ich kann mich nur noch erinnern, dass man nirgends anständig strullen konnte. Das weiß ich
4: Meine
5: noch.
4: Damen und Herren, bei mir zu Gast war Rudolf Plitzke, der große... alte Sack des deutschen Fernsehens.
5: Diese blauen Plastikkabinen, ne? Ich kenne die blauen, die gab's da nur.
4: Mhm.
5: Und wenn dann noch die Prostata zicken macht, mein lieber Scholli.
4: Ja. Vielen Dank, Herr Plitzke. Wir hören im Hintergrund die neue Single von Rod Stewart, Rhythm of My Heart.
5: Danke, haben Sie hier irgendwo eine Toilette? Bei dem Lied kriege ich immer einen tierischen Druck auf der Blase.
4: Herr Plitzke, da müssen Sie raus, den Gang runter.
5: Ja, ist jetzt egal, ist schon zu spät, merke ich gerade.
4: Och, Herr Plitzke, was ist das denn für eine Sauerei? Ich denke, sonst können Sie gar nicht.
5: Oh, manchmal doch, da flutscht das. Das ist dann richtig.
4: Widerlich.
5: Ich glaube, ich könnte jetzt auch noch mal groß, wo ich dabei bin.
4: Verdammt noch mal das.

0: Lobber.
1: Guten Tag. Nach Mönckehöfen, ne? Da muss man Rabber liegen lassen, ne?
2: Tut mir leid, ich bin hier selber ganz fremd.
1: Ne, ich muss irgendwo rechts abgehen, ne?
2: Kann sein, ja. Ich kenne mich überhaupt nicht aus in der Gegend.
1: Ja. ja. Ihr habt ja zwei Mönckehöfen, ne?
2: Ha, interessant, ja.
1: Also Mönckehöfen in Wienerberge und Mönckehöfen-Kreis Mährisch-Ostrau, ne? Ja. Das hat ja jetzt der Tscheche, ne? Das sind Mährisch-Ostrau, ne? Ich habe schon überall geguckt, ob hier ein Schild steht nach Mönckehöfen, ne? Also wie man da hinfindet, ne?
2: Fragen Sie doch mal hier in der Gaststätte. Ich weiß wirklich nicht, ich habe keine Ahnung.
1: Auch nicht, wo es nach B65 geht, ne? Die alte B65.
2: Ich warte hier nur auf einen Kollegen. Der muss jeden Moment kommen und dann hau ich ab aus dieser beschissenen Gegend.
1: Wirklich. Können Sie so nicht sagen.
2: Was kann ich so nicht sagen?
1: Dass das hier nix ist, ne? Also... Früher als Frontsoldat war ich auch mal auf Urlaub hier, ne? Auch in Mönckehöfen, ne? Bei so einer Familie, ne? Ja, war schön.
2: Ja gut, das mag ja sein.
1: Ja, deshalb wollte ich auch mal wieder hin, ne? Ja, das liegt also, lass mich nicht lügen, das liegt jetzt, das liegt 50 Jahre zurück, ne? Dass ich da war in Mönckehöfen, ne?
2: Ja.
1: Und nun will ich da mal wieder zugucken, ne?
2: Ist ja spannend.
1: Also bei die, wo ich da war, ne? Oder liegt das womöglich noch hinter Osterkappel?
2: Kenn ich nicht.
1: Osterkappel, zwischen Bomte und Schlederhausen, diese eine Straße an dem Berg.
3: Das ist mir völlig scheißegal, wo Osterklappen liegt.
1: Osterkappel.
3: Oder Osterkappel.
1: Weil Osterklappen gibt's ja auch, nicht?
2: Ja, ja, ja.
1: Ja, das glaubt man ja nicht, nicht?
2: Was?
1: Gibt's aber, nicht? Oder gab's zumindest, nicht? Das hat ja die Wehrmacht ja damals völlig zerstört,
2: ja.
1: Nicht? Ja, und nun wohnt da der Pole, nicht? Osterklappenkreis Deutschkrone, nicht? Ja. Komm ich ja gebürtig her, nicht?
2: Ach,
1: deshalb
2: schön.
1: Weiß ich das so genau, ne?
2: Ah, ja.
1: Wenn man sonst jemanden mal fragt nach Osterklappe, nicht, nee, weiß ja der wenigste,
3: jetzt,
1: nicht?
3: Hör mal, okay, nur hör mal zu, du alter Sack, ja? Ich warte hier auf meinen Kollegen.
1: Ja.
3: Ne? Wir haben hier zusammen gerade eine Einstellung für das neue Madonna-Video gedreht.
1: Madonna? Ne?
3: Da, wo Madonna mit irgendeinem langhaarigen Ziegenbock treibt oder was weiß ich, ist mir auch völlig scheißegal, wo ich hier bin.
1: Brötzisch-Oldendorf.
3: Ja, Hauptsache, der Sascha kommt jetzt endlich und holt mich hier raus aus dieser verschissenen Gegend und wir sind endlich wieder in München.
1: München? Ja, ich glaube, da fahren sie am jüngsten über Mönckehöfen, nicht?
3: Ja.
1: Das heißt, sie müssen Rabber links liegen lassen, Bombe kommt an rechter Hand, dann rauf nach Osterkappeln, kann sein, kann auch nicht sein, nicht? In Beringdorf schon die eine Straße hoch bei den Ziegelei, wissen Sie, wo es vor ein paar Jahren so furchtbar gebrannt hat und der Sohn immer die jungen Dinger aus Rabber abschleppt, hat mir mal einer von denen erzählt.
4: So, Tante Emma, dein Civi steht unten mit dem Transporter und bringt dich zurück in deine Anstalt.
5: Ah, Ritter Ferdinand von Sachsen-Anstalt. Mit dem habe ich übrigens mal einen sehr schönen Sommer.
4: Ja. Ein andermal, Tante Emma. Der Hartmut da unten, ja, der bringt dich zurück ins Heim.
5: Kommt mich doch mal besuchen, Jungs. Der Führer wohnt ja auch in dem Heim.
4: Ja, es ist gut, Tante Emma. Wir kommen bestimmt mal, der Höhnefeld und ich.
5: Ritter von Höhnefeld? Der hatte einen unehelichen Urenkel, dem er sein ganzes unermessliches Vermögen vermacht hat. Leider wurde dieser Urenkel nie gefunden, aber ich weiß noch die Telefonnummer des Anwalts, der das Vermögen verwaltet. Vorwahl Breslau und dann,
4: Aber Breslau gehört doch jetzt zu Polen. Die haben doch bestimmt eine ganz andere Vorwahl mittlerweile.
5: Ritter von Mittweida? Ja, mit dem habe ich mal einen sehr schönen...
6: Pavi! Du verdammter Vollidiot! Gerade hast du mich um mein geerbtes Vermögen gebracht, du Megatrottel! Tante Emma wollte dir gerade die Nummer sagen.
4: Stimmt. Nummern konnte sie sich gut merken. Emma, die stimmen noch alle. Nicht wie sonst ihre Geschichten.
6: Du dummes Stück Dreck, ich wäre jetzt reich! Tante Emma, bitte, wie heißt die Telefonnummer hinter der Breslauer Vorwahl?
5: 112 weiß ich noch. Das war die Feuerwehr.
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0: Hör mal, Kalle, bevor du gleich Richtung Firma abbiegst, erst müssen wir noch am Flaschencontainer vorbei.
1: Gisela wegschmeißen, oder was?
2: So ein Quatsch. Es passt doch gar nicht durch das Loch, oder, Kalle?
3: Richtig. Fette Kuh.
0: Das geht doch ganz schnell. Ich habe schon alles vorsortiert. In dieser Tüte hier ist Braunglas, hier drin ist Weißes und alle Farben, die ich nicht kannte, habe ich in dieser Tüte hier.
3: Hör mal zu, du Blindfisch. Das ist das letzte Mal, dass du deinen Müll in mein Auto stellst. Neulich musste ich den ganzen Boden aus der Karre rausreißen, weil dir die Reste aus sämtlichen Pullen rausgelaufen waren.
0: Stimmt gar nicht, nur die Buttermilchflasche.
1: Kalle, wir müssen auch noch bei anderen Containern vorbei. Jaro muss noch wegbringen, ganz altes Papier.
2: Hoffentlich läuft das nicht auch noch aus. Dann wird Kalle aber böse.
0: Um Himmels Willen, Gisela, der ganze Fußboden voller Druckerschwärze, das wäre ja furchtbar.
3: Besser Druckerschwärze als Holgers Schatze. Euer Gelaber ist mal wieder der reinste Müll. Und der wird zu einem Überfluss auch noch in meinem Auto entsorgt. Ihr Umweltschweine.
0: Aber Kalle, immerhin ist der Müll getrennt. Nach Gesülze von Gisela, Gelaber von Jaro und ziemlich guten Wortbeiträgen von einem gewissen Holger.
2: Das Papier muss man jetzt auch trennen, Saro. Nach Frauenzeitung, Männerzeitung, Autozeitung, Sülerzeitung, Zeitung, die jeden Tag kommt, Zeitung, die nicht so oft kommt, vielleicht nur einmal in der Woche, Zeitung,
0: ja,
2: die...
0: Ja, Gisela! Ah. Ich glaube, das haben wir jetzt kapiert. Ja.
1: Deutschland viel verrückt. Erst alles Müll sortieren und hinterher alles kommt auf dieselbe große Haufen.
0: Der in der dritten Welt steht, das ist die Schweinerei.
3: Mir doch egal. Hauptsache nicht in meinem Auto.

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0: Der kleine Tierfreund.
1: Tschitschibi. Kekeret.
2: Pok, pok, pok. Brilli, brilli.
1: Kekeret. Kekeret. Brilli, brilli. Brilli, brilli.
2: Kekeret.
1: Ja, es wird Frühling, liebe Tierfreunde. Überall stimmen unsere gefiederten Freunde ihre lustigen Weisen an. Dort singt die Heckenbraunelle ihr Lied, direkt daneben schmettert die Heckenschere ihr forderndes Tritt, Tritt, Tritt in die Welt hinaus. Und wenn wir Glück haben, können wir hören, wie Vogel und Gerät gemeinsam die letzte Strophe singen. Ja, es ist ein Musizieren und Tirillieren in der erwachenden Natur. Kaum ist die Braunelle verstummt und auch die Schere verklungen, singt der Kreidlerreifen das Lied der Landstraße, anmutig untermalt von der Todesklage des jungen Kaninchens, das unverhofft dazustößt. Ist der Winter in seinen grimmigen Orkus zurückgedrängt, schmilzt überall das Eis auf den Tümpeln der Herzen und der Hormonpegel schwappt gegen die Bordwände des Körpers. Alle Orten fingert das gierige Gewürm und Gezücht an den geilwabernden Feuchtgebieten des anderen Geschlechts herum. So dumm nur, dass bei der Kröte zwischen Begattung und Niederkunft vom Schöpfer ein circa 8 Meter breiter Lustaufschub asphaltiert wurde. Nüchtern schlängelt sich das geteerte Realitätsprinzip durch die lüsternde Welt des Lurches. Glibbrig wackelt dieser durch den wohlig angewärmten Modder und hinterlässt lange Speichelfäden im feuchten Moos. Frisch besprungen kriecht die Krötenzippe dann die Böschung hinauf, nur um noch ein weiteres und letztes Mal flachgelegt zu werden. Die M&S-Helferzellen des Kraftwagens machen dem hedonistischen Amphibium unmissverständlich klar, dass es Sex ohne Reue heutzutage nicht mehr gibt. Also, seien auch Sie vorsichtig, wenn die ersten Frühlingsboten wieder sprießen. Bis hoffentlich zum nächsten Mal. Ihr kleiner Tierfreund.

0: Und jetzt die Lemkes. Eine Familienserie in vielen Teilen mit Papa Grappa Lemke.
1: Hallo.
0: Mit Fernet Lemke. Das finde ich echt nicht gut. Mit Bianca Lemke.
2: Hab schon, Freund.
0: Und Mutter Lemke.
3: Ach, wie sehen meine Hände wieder aus?
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3: Lalalala. Du, sag mal, Papa.
1: Oh.
3: Gestern habe ich in der bunten Zeitung gelesen, dass man nur jeden Tag 5-mal mit dem Kopf gegen die Wand hauen muss, um eine schöne, flache Stirn zu kriegen.
1: Das glaube ich nicht. Und das finde ich auch nicht gut, ne?
2: Und ich habe schon einen Freund. Und der hat sogar gar keine Sterne.
3: Könnt ihr mir glauben? Ist eine Untersuchung von dänischen Wissenschaftlern.
4: Mama, ist das so richtig machen zu?
3: Aber nein, Papa, so musst du das machen.
4: Wie denn so denn, Mama?
3: Nein, Papa, so!
1: Oh Mann, ich finde das aber echt nicht gut, ne?
3: Probier nochmal.
1: Ich gehe jetzt hoch in unser Bett. Bianca, kommst
2: Probier
1: du auch gleich?
2: Mama. Ich hab so, doch Mama. Schon einen Freund, ich komm bei dem bei.
3: Oh. Nein, so, Papa, pass doch mal auf.
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0: schon im Bad, Adi. Wir wollen doch ins Bettchen.
1: Nein, da kann ich nicht rein.
0: Wieso denn? Hat da jemand Pustinki drin gemacht?
1: Unsinn, das ist es nicht. Aber in der Badewanne sitzt eine ganz fette Spinne.
0: Ach, Adi, die tut dir doch nicht.
1: Das sagst du!
0: Soll die Eva sie für dich tot machen, Schätzelein?
1: Das wäre sehr lieb, Eva.
2: Das war aus der Reihe Große Momente der Weltgeschichte, Herbst 1944 in der sogenannten Wolfsschanze. Adolf Adi Hitler, selbsternannter größter Feldherr aller Zeiten, erweist sich einmal mehr als kleiner Schisser.

0: Entschuldigung, haben Sie vielleicht einen Moment Zeit für mich?
1: Ja. Nein, überhaupt keine Zeit.
0: Prima, wir machen nämlich eine Umfrage, weil wir, das ist ein Verbrauchertest. Wenn Sie vielleicht mal eben hier...
1: Was ist das denn?
0: Wenn Sie vielleicht mal eben probieren möchten, nur ein, zwei Löffelchen. Oh. Bitteschön, ne?
1: Nicht schlecht.
0: Schmeckt, ne? Das schmeckt Ihnen, ja.
1: Schmeckt wirklich gut.
0: Sehr schön, das freut mich.
1: Was war denn das?
0: Haargel, unser neues Haargel. Oh. Wenn ich Ihnen das jetzt hier noch mal eben kurz aufsprühe...
1: Also ich weiß ja nicht.
0: Und? Riechen Sie doch mal dran, riechen Sie mal.
1: Ja, gut.
0: Sehr schön, nicht?
1: Ja. Und was war das?
0: Das war Autolack, unser neuer Glanzlack Metallic.
1: Riecht gut. Geht das wieder ab?
0: Nee, natürlich nicht. Und wenn Sie jetzt vielleicht mal eben Ihre Hose ausziehen...

0: Neues aus Plattengülle.
1: Erwin fragt nach.
2: Ah, wie alte Säule, wieso kommt nach Sommer eigentlich nicht Herbst, sondern erstmal Altweibersommer? Werden die Greisen dann nochmal ordentlich spitz?
3: Ist mir zumindest kein Fall bekannt von spätsommerlicher Läufigkeit transklimakterischer Weibchen.
2: Habe ich jetzt überhaupt doch weniger verstanden.
3: Macht nix, man muss sich alles verstehen, was im Radio läuft.
2: Verstehe, aber um nochmal auf den Altweibersommer zurückzukommen.
3: Der heißt so, weil die von der Herbstsonne beschienenen Spinnweben sich im Winde bewegen wie das lange Haar einer Greisin.
2: Die sind doch alle gefärbt, die alten Schrullen, in Lilla oder Potschwatt.
3: Das Wort ist schon sehr alt. Damals, als alles besser war.
2: Aha, wann war das? Vor dem Rauchverbot in Niedersachsen?
3: Ja, ungefähr 300 Jahre früher. Als der Begriff Altweibersommer entstand, waren Omas noch langhaarige, graue Zotteltiere.
2: Und die Putzer saßen arbeitslos in ihren Salon rum und zogen sich eine neue Revue nach der anderen rein.
3: Ach, gab's doch noch gar nicht. Übrigens, ein anderes Wort für Altweibersommer ist Indian Summer.
2: Winnetou hat aber eine lange schwarze Matte.
3: Der amerikanische Begriff gründet auf einer indianischen Legende. Danach fließt das Blut erlegter Bären ins Erdreich, wird von den Bäumen aufgenommen und sorgt dort für die Rotfärbung der Blätter.
2: Haben ja wohl voll die Schramme, die Rothäute. Haben den ganzen Arsch voll Magic Mushrooms und denken sich den ganzen Tag bekloppte Storys aus.
3: Ist dir jetzt geholfen?
2: Ja, ich wurde geholfen. Heute habe ich gelernt, dass man im Altweibersommer ruhig vom Rentnerknast stehen kann, ohne dass man von spitzen Omas angesprungen wird.
3: Bei uns nennt man die Zeit auch nur so, wenn es milde Temperaturen gibt. Ansonsten ist es einfach nur stinknormaler Herbst.
2: Und wenn es im Winter dann überdurchschnittlich milde Temperaturen gibt, heißt das dann, wegen der Gleichstellungskiste, Altherrenherbst?
3: Nee, Altherrenherbst ist, wenn alte Herren mit Glatze und Wampe im offenen Porsche Cabrio junge Hühner vom Bürgersteig pflücken wollen.
2: Aha, dann weiß ich auch, was Altweibersommer noch bedeuten kann. Wenn früh pensionierte Lehrerinnen mit dem Bumsflieger nach Jamaika jetten und sich in Schwatten für ihre Nächte suchen.
3: Nee, das nennt man Rasterfahndung.
2: Ja, Mann. Iron like a lion in Zion, wa? Iron, lion, Zion.

0: Hallo, Danana. Guten Tag.
1: Guten Tag. Wie kann ich Ihnen behilflich sein, Herr...
0: Hackefresse.
1: Herr Hackefresse.
0: Hackefresse.
1: Also, was kann ich für Sie tun?
0: Ich will ändern meinen Namen.
1: Aha.
0: Wie Sie sehen, bei uns, das ist ein guter Name. Heißt Freund der Götter und Kumpel von Bürgermeister.
1: Schön.
0: Aber jetzt, ich suche eine Frau. Und man mir gesagt, hier ist ein schlechter Name. Kann werden verstanden falsch. Frau, dich lache aus.
1: Ah, ja, ich verstehe. Und deshalb möchten Sie Ihren Namen umändern.
0: Umändern.
1: Ja? Selbstverständlich, das ist nur eine Formsache. Wie soll denn Ihr neuer Name lauten? Haben Sie schon eine Idee?
0: Ficke Micke.
1: Was?
0: Von hinten. Ficke Micke von hinten. Sein stolzer Name in meinem Land heiße Der da tanzt in Schein von Mond und war Name von Großmutter.
1: Nun, das ist sicher richtig, aber ich muss Ihnen leider sagen, dass auch dieser Name hier falsch verstanden werden könnte.
0: Oh. Schade.
1: Doch, ja.
0: Na gut, dann ich nehme die von großer Vater. Bedeutet, der da ist alt und sabbert, aber ist ein Ehrenmann. Name seine Lutsch am Schwanz.
1: Nein. Entschuldigen Sie bitte, aber das geht wirklich auch nicht. Da werden,
0: nicht die Lutsch am Schwanz.
1: Nein, da werden hier vollkommen falsche Assoziationen frei. Sie müssen da schon was anderes.
0: Fettsau.
1: Nein.
0: Blöde Schwein.
1: Auch nicht.
0: Kleine Piemel war der Name von Schwiebschwager.
1: Nein, wirklich, passen Sie auf.
0: Hundekack.
1: Hören Sie, warum nehmen Sie nicht einen ganz einfachen, aber sehr schönen Namen, wie zum Beispiel Müller?
0: Was?
1: Müller.
0: Auf! Alte Drecksau.

0: ferma.
1: Liebe, Intrigen, Portokosten.
2: Schicksale rund um das Wirtschaftsimperium des Fritz F. Niedmeier.
1: Während der Firma der Innovationswille fröhliche Urstände feiert, schmiedet in der Vorstandsetage einer Bank der Vorstandssprecher Alfred Hersausen eine gemeine Intrige. Da er an die große Zukunft der Firma glaubt, möchte sie gerne aufkaufen. Dazu muss er aber Niedmeier, der die Aktienmehrheit hält, dazu bringen, sie zu veräußern. Zu diesem Zweck soll ein Mann in die Firma eingeschleust werden, der nach und nach Niedmeiers Vertrauen erringen und ihn schließlich zu dem Aktienkauf überreden soll.
3: Also, wer ist dieser Mann?
4: Der Mann schlechthin. Sie kennen ihn alle aus dem Kino und von den Mr. Universum-Veranstaltungen. Es ist niemand anderes als der weltberühmte Arnold Schwarzenegger.
5: Oh! You lady. Grüß Gott, Ladies and Gentlemen. Ich habe gehört, Sie brauchen einen starken Geschäftspartner. Ich glaube, ich bin der Richtige für Sie. Wenn Sie einmal da schauen wollen.
1: Und so beginnt Herr Schwarzenegger mit seinen Muskeln zu spielen. Aber dabei bleibt es nicht lange. Schon bald spielt der ganze Vorstand mit.
3: Hier, Alfred, der Lantissimus, ja. Fang ihn!
4: Ja, spiel. Ich hab ihn und hier der Trizeps, fang auf! Ja.
1: Während in der Vorstandsetage dieses Geldinstitutes so ausgelassen gespielt wird, hat es in den neuen Büros der Firma einen tragischen Unfall gegeben. Beim Aufstellen der Schreibtische ist ein zentnerschwerer Briefbeschwerer ins Rutschen geraten und hat Rauhartäckel Norbert am Kopf getroffen.
6: Norbertchen. Gott sei Dank, er lebt noch.
7: Oh, mein armer Norbert, wie geht es dir? Sag doch was. Bell doch mal. Nur einmal.
8: Frau. Frau.
7: Was hat er?
9: Ich glaube, er hat einen kleinen Schock. Er hält sich für Donald Duck garantiert.
6: Ach, Pappelapapp. Norbertchen, was ist? Erkennst du mich?
8: Ja.
6: Ach, du liebe Bisschen, das ist ja schlimmer, als ich gedacht habe. Was sollen wir jetzt mit ihm machen?
10: Weißt du, am besten, wir bringen ihn in die Ententeich, in die Stadtpark. Da ist ja wenigstens unter seinesgleichen.
6: Ja, richtig.
1: Ja, ist das wirklich am besten? War es nicht so, dass Norbert überhaupt nicht schwimmen konnte und dass er nicht so sehr liebte, wie Enten den Kopf abzureißen? Wird er in dem Ententeich ertrinken oder dort womöglich ein Blutbad anrichten? Und Arnold Schwarzenegger, wird er sich wirklich in die Firma einschleichen können? Und wenn ja, was wird er dort anrichten? Versäumen Sie auf keinen Fall die nächste Folge von Die Firma.

0: bei Frieda und Anneliese.
1: Der Hühnerkerl kommt nächste Woche mit Legereife, hat bei Sickendicks Zettel an Kastanie genagelt.
2: Ihr habt doch schon lange keinen Hühnerstall mehr.
1: Wird das den Hühnerkerl doch egal. Jedes Jahr bringt er uns 25 Viandotts.
2: Und was macht ihr damit?
1: Reinhard nimmt 10 Stück mit zum Finanzamt jeden Morgen, dass die mal Auslauf haben.
2: Die scheißen da doch alles voll.
1: Fällt doch gar nicht auf.
2: Und die anderen 15?
1: Nimmt Anita mit nach Sparkasse. Da sind sie doch alle so hinterher.
2: Hinter den schäbigen Anita?
1: Nein, hinter die Eier. Jeden Morgen legen die 15 Eier und von dem Geld kauft sich Anita in Hupermarkt eine Schachtel HB.
2: Die raucht doch gar nicht.
1: Wer rein hat, natürlich.
2: Aber das kann doch nicht ewig so weitergehen mit den ganzen Hühners.
1: Ab Mai lasse ich sie bei uns frei auf der Straße und ab Juni ist das letzte dann noch meist verschwunden. Und dann Trecker.
2: Das ist ja mal ein schönes Geschäft. 25 Hühner kaputt fahren lassen. Wollt ihr den Hühnerkerl nicht endlich mal abbestellen?
1: Das geht nicht, das ist noch Verwandtschaft. Entfernt.
2: Und was meinst du, wie viele Jahre macht er noch, diesen Hühnerkerl?
1: Ja, er ist jetzt 78, aber seit 2 Jahren fährt sein Enkel mit auf dem Wagen. Und deshalb, glaube ich, geht das noch so lüttke 50 Jahre weiter.
2: Naja, dann geht's ja. Die 1250 Legereifen, die kriegst du bestimmt noch unter auf dem Finanzamt.
1: Das Dumme ist jetzt nur, letztes Jahr kam er auch noch im Juli plötzlich und unerwartet mit Jungputen um die Ecke. Und die haben uns auch nicht getraut abzulehnen. Es ist ja noch...
2: Verwandtschaft, ja, ich weiß. Was muss er denn erst bringen, damit ihr Nein sagt? Krokodile? Giraffen? Archäopteryxe?
1: Nein, nein, alles nehmen wir auch nicht. Die Legereifen Thailänderin letzter, die haben wir direkt wieder zurückgehen lassen.

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1: Und immer wieder ist es das Zweibein um uns herum, das uns mehr nervt als Hecke, Wespe oder Hitzestau. Zum Beispiel in Gestalt des Monsters mit den PET-Flaschen am Mehrweg-Rückgabeautomat. Es zieht einen Big Pack mit hunderten leergesoffenen Plastikflaschen hinter sich her und schlurft grinsend vor uns rum. Warum kauft er seine zuckrige Brause nicht in Kästen? Da könnte man ja immerhin 12 Pullen auf einmal in das Gerät wuchten. Warum er das nicht tut? Weil er sich an wütenden Gesichtern der hinter ihm Stehenden weidet. Ich wette, er schlägt zu Hause.

Hause seinen Hund oder guckt Waschbärenpornos im Darknet. Weiter geht's mit dem Linkstanker. Noch ist es in Deutschland möglich, auf der Seite in Fahrtrichtung rechts eine Tankstelle zu finden. Warum wollen aber einige Arschgeigen unbedingt auf der falschen Seite tanken und den Verkehr beim Abbiegen hinter sich zum Halten zwingen? Ich finde, diese rücksichtslosen Drecksäcke müssen einen Warnhinweis am Heck tragen. Achtung, ich bin Linkstanker. Bitte überholen, solange es noch geht. Und als dritten nochmal ein Autofahrer. Es ist der Tankstellenfrühstücker. Ich vermute, der wahre Grund für den mäßigen Erfolg der Elektromobilität ist ihre Immobilität. Mit so einer Karre muss man sich noch länger an Tankstellen aufhalten. Schon jetzt erscheinen einem die 5 Minuten vom Rüssel reinhalten bis zum Bezahlen wie eine halbe Ewigkeit. Immer wenn ich zur Kasse schreite, steht vor mir jemand, der die einzige Bedienkraft dazu nötigt, ihm einen Kaffee zu kredenzen, ein Croissant aufzutauen und eine Stinkewurst-Pizzazunge anzuwärmen. Ach ja, und eine Schachtel Marlboro. Nee, die große. Ich zahle bar. Moment, ich hab's passend. Früher haben diese im Wegsteher auch noch Lotto gespielt in der Tanke. Heute holen sie dort ihre Hermes-Pakete ab. Warum kann man an einer Tankstelle nicht einfach bloß tanken? Ist das so schwer? Aber es gibt eine Lösung. Mit dem Smartphone direkt an der Säule zahlen. Nein, das ist doch keine Lösung. Denn dann blockieren die Staulurche nicht die Kasse, sondern die Säule, weil sie ihre eBay-Transaktionen, Netflix-Hitlisten und sonstigen digitalen Mist alles komplett an der Zapfsäule verzapfen, an der ich einfach nur tanken will. Einfach nur tanken, verdammt nochmal, du mieser Mitmensch! Wird fortgesetzt.

0: Ja, doch. Entschuldigen Sie bitte.
1: Ja?
0: Diese Schrankwand, ja? Freunde, das ist doch ein Ausstellungsstück. Ich meine, die vielleicht etwas billig?
1: Aber nein. Wieso denn auch? Die ist doch noch tadellos. Naja, tadellos.
0: Vielleicht doch.
1: Pass auf, ich mache Ihnen ein ganz anderes Angebot, ja?
0: Ja.
1: Sie beide nehmen das hier alles mit, ja? Jetzt sofort, und Sie kriegen, sagen wir mal, 8%, ach, was soll's, 10%. Ist das nichts, hä?
0: Was meinst du, Wildhut? Was meinst du?
2: Da überlegst du noch?
1: Ja.
2: Natürlich machen wir das. Jetzt, komm, gib ihm das Geld und fass an, komm.
1: Meine Verehrung, Gnädigste.
3: In der Reihe Große Momente der Weltgeschichte hörten Sie heute: Die Idee der Abholmöbel wird geboren. In einem Möbelmarkt in Deutschland am Anfang der 60er Jahre.
4: Heben, nicht schieben, Wildhut, stell dich nicht so blöd an!
2: Halt dein Maul! Wer wollte denn diese beschissene Eiche fangen?
1: Wir können Ihnen das Möbel gegen eine kleine Gebühr natürlich auch nach Hause bringen. Dann muss ich Ihnen allerdings den alten Preis berechnen. Sollen wir es so machen, ist vielleicht besser, was?
4: Was meinst du, Wildhut?
2: Halt die Fresse!

0: Sie reiten für Freiheit und Gerechtigkeit. 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Heute
1: über den Wolken. Das war die freieste und gerechteste Folge der drei Musketiere. Sie hörten heute über den Wolken.

Was ist das beliebteste Haustier der Deutschen, liebe Zuhörer? Nein, falsch geraten. Nicht die Filzlaus und auch nicht der Wellensittich. Es ist die Katze oder genauer gesagt der Kater. Beliebt ist dieses Tier, besonders bei seinen männlichen Kollegen im Menschenreich. Hier ist der Kater ein häufiger Gast. Wie erklären wir uns nun seine Beliebtheit? Laut Statistik der EG haben wir Deutschen uns verpflichtet, jährlich mindestens 150 Liter Gerstensaft durch die Kehle schnurren zu lassen. Der trinkfähige Anteil der Bevölkerung wird jedoch durch Säuglinge, Frauen, Cola-verdorbene Jugend, identitätsgefährdende Antialkoholiker und so weiter stark reduziert. Auf jeden deutschen Mann lastet nun die Bürde, jährlich 500 Liter Bier einzufahren, um den EG-Richtwert zu erreichen. An speziellen Tagen des volkseigenen Wirkungstrinkens, den Schützenfesten, schießen sich deshalb deutsche Männerhorden kollektiv ins Tierreich. In den unvermeidlichen Morgenstunden danach sind nicht nur alle Katzen, sondern auch alle Männer grau. Sie haben ihren Kater zu Gast. Da rumort es im Oberstübchen und es herrscht ein lustiges Brummen und Schnurren im Gebälk. Und wem der Ratzeputz am Vorabend ein Rotkehlchen bescherte, dem ist der verfolgende Kater nicht fremd. Katzen würden Whisky trinken, dem Kater reicht oft ein Eimer Bier. Der geliebte Geselle ist jedoch nicht ganz tubenrein, nicht selten bricht das Animalische aus ihm hervor. Sein Bestand im deutschen Feuchtbiotop darf jedoch als gesichert angesehen werden. Mit nur einer Flasche Doppelkorn am Morgen vertreibt das nützliche Tier sogar die Ratten im Kopf.

0: Und jetzt die Lemkes. Eine Familienserie in vielen Teilen mit Papa Grappa Lemke.
1: Hallo.
0: Mit Fernet Lemke. Das finde ich echt nicht gut. Mit Bianca Lemke.
2: Hab schon, Freund.
0: Und Mutter Lemke.
3: Ach, wie sehen meine Hände wieder aus?
0: Und jetzt viel Spaß mit den Lemkes.
3: Lulu. Papa, Verbandswechsel.
1: Ich finde das nicht gut, Mama. Immer musst du den Papa quälen. Komm, Bianca, wir gehen jetzt ins Bett.
2: Ich hab schon Freund.
3: Na komm schon, Papa, sonst heilen deine Hämorrhoiden nie so richtig.
4: Mama?
3: Ja, Papa?
4: Pack mich nicht an. Haben, tun, gekonnt haben, werden. Sonst bring ich dich um. Du können, haben, sollen, sein.
3: Aber Papa, der Verband?
4: Der wächst raus. Tun mögen, wollen, haben, sein. Ganz natürlich kommen sollen werden.
3: Naja, dann können wir ja jetzt essen. Bianca, Fernet, es gibt Erbsensuppe.
1: Oh, das finde ich auch nicht gut, ey.
0: Freuen Sie sich auf die nächste Folge von Familie Lemke. 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

0: schon gesagt, dass man sich da nicht hinfasst, Junge. Was soll bloß aus dir werden? Keiner benimmt sich so wie du.
1: Aber Mann, das tue ich doch bloß für meine Karriere, weil ich will doch ein großer Popstar werden.
0: Deshalb muss man sich noch lange nicht dahin fassen. Und Popstar wirst du sowieso nur, wenn du dein Gesicht großflächig operieren lässt.
2: Das war aus der Reihe Große Momente der Weltgeschichte. Der vierjährige Michael Jackson entdeckt bei einem zufälligen Griff in den Schritt, dass er ziemlich hoch singen kann. Land der unbegrenzten Möglichkeiten, Sommer kurz vor dem Kindergarten.

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1: Moin! Der nächste große Hammer in der Geschichte der Menschheit war das 15. Jahrhundert. Weiß der Geier, was da mit den Idioten los war? Ob es plötzlich Gehirn geregnet hat oder was? Jahrhundertelang faulen die Menschen im mittelalterlichen Modder rum und schaukeln die Eier im Jenseits. Plötzlich kriegen sie einen Rappel und fangen allen möglichen Scheiß an. Erstmal die Entdeckung Amerikas. Was ein Quatsch. Heute wären wir froh, wenn man den Schied wieder rückgängig machen könnte. Da hauen sie den Indianern die getauften Köpfe vom Hals, sammeln alles Gold und alle Kartoffeln ein und schleppen den Gammel nach Europa. Schied was aufs Gold. Aber die Kartoffel hat uns immerhin die Frittenbude geschenkt. Tabak, Tomaten, Kaffee, Syphilis, nun kann das Leben losgehen. Was fehlt noch? Richtig, Schnaps. Weil von Bier allein wird ja im 15. Jahrhundert auch keiner mehr stramm. Ja, und so fangen die an, Alkohol zu destillieren, damit sie gut draufkommen. Ja, und in strammen Kopf werden sie völlig bescheuert, erfinden den Buchdruck, machen sich fertig für die Reformation und kacken nicht mehr an der Straße, sondern in ein extra Zimmer. Und wer ist der Leidtragende von dem ganzen Schied? Wir natürlich. Haben den ganzen Dreck am Hals. Die ganzen Bücher, Drecks, Amerika, holländische Tomaten, Krönung, Leid, den Siff und den Alkohol. Mann, oh Mann, hätten die sich damals bloß ein bisschen zurückgehalten, dann legen wir heute noch Pfeile in den Schweinescheiß und würden uns auf Jenseits freuen. Schöner Mist, munter bleiben!
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0: So, das Band läuft. Herr Bruns, sind Sie bereit?
1: Ja, ich bin bereit. Ist alles klar.
0: Wunderbar, danke. Mhm. Herr Bruns, vielen Dank erstmal, dass Sie überhaupt Zeit für unseren Sender gefunden haben, um uns hier so ein paar Fragen zu beantworten.
1: Ja, das ist doch kein Problem. Ich muss diesen Wochenendarrest ja schließlich absitzen, bis Montagmorgen noch. Und dann kommt sicherlich Sandra, meine Frau, und bezahlt das Bußgeld wegen Waldmarkens. Ich war mal 10 Mark, jetzt 120. Das kann passieren.
0: Wenn nicht?
1: Was nicht?
0: Wenn Ihre Frau nicht kommt, man hört ja so Sachen, meine ich, dass Sie so einige Beziehungsprobleme haben und das...
1: Wer hat Beziehungsprobleme? Wer hat überhaupt Probleme?
0: Sie mit Ihrer Frau.
1: Wo?
0: In Ihrer Beziehung, ja.
1: Na gut, also, wenn sie nicht kommen sollte, macht nichts. Ich habe mir genug zu lesen mitgebracht, Fachbücher, ein paar Sexualzeitungen und außerdem bin ich von meinem Sender ohnehin beurlaubt auf unbestimmte Zeit, das kriege ich schon irgendwie hin.
0: Gut, dann kommen wir aber zum Thema. Meine erste Frage. Ich möchte wissen, wie Sie eigentlich so einen im amerikanischen würde man wohl sagen, tougher Radiojournalist geworden sind. Der Radionachwuchs bewundert Sie deswegen, ja.
1: Nun, mein Junge, das kommt zuerst und vor allem wegen meiner gründlichen journalistischen und moderatorischen Ausbildung. In den späten 40er Jahren, da hatten die Amerikaner, nachdem sie Los Alamos erfolgreich abgeschlossen hatten, da hatten die so ein Camp in der Nähe von Heidelberg aufgemacht, das einzig und allein dazu dienen sollte, den deutschen Radionachwuchs zu schulen. Also uns, junge Lümmels, ne? Nie wieder sollten wir so nazimäßig über den Sender kommen. Ja, das war nicht so leicht und die Amis waren in der Wahl ihrer Mittel auch nicht zimperlich.
2: Es ist ein schöner Tag heute. Trotzdem muss jeder Deutsche seinen Beitrag zum Wohl des Volkes bringen und hart arbeiten. Und deswegen gibt's jetzt auch keine Musik. Ja. Aua. Ah, was hab ich denn jetzt zu viel?
3: You fucking bastard. You son of a bitch. This is your last chance. Now read and try this. And that.
2: Aber ich bin doch Journalist.
3: And that.
0: Oh Gott, war das wirklich so hart?
1: Du, das war noch viel härter. Neulich hat man wieder so ein Massengrab mit hingemeuchelten Moderatoren entdeckt. Ja, auf dem Gelände des Camps. Die Amis leugnen natürlich alles, nicht? Aber ich hab's doch mit eigenen Augen gesehen, wie alte Wochenschau-Kollegen durch gezielte, schlechte Witze in die Kopfhörer geleitet umgebracht worden sind. Das war sowieso so ein beliebtes Foltermittel. Am schlimmsten war ja schon damals dieser Italo-Schwabe. Ich hab ihn noch bis heute im Ohr. Bei jedem Versprecher drückte der Sergeant auf den Knopf und dann kam... Lutz Wegel!
4: Heinz Wegel, Herr Brunks, Heinz Wegel! Ja, was ist denn das eigentlich? Hängt im Schrank und klappert? Ja, ist doch ganz einfach. Das ist doch der Pinocchio und der befriedigt sich selber. Der ist gut, gell? Der ist sau gut, ist der brutal lustig.
0: Das ist ja, das kann doch aber gar nicht wahr sein, Herr Bruns.
1: Ja, nun, lass mal stecken. Irgendwie habe ich es dann doch geschafft und ich muss sagen, ich habe viel gelernt und auch so die Demut vom Hörer jedenfalls. Ja, auf einmal macht es Klick und es ging dann auch leicht vor der Zunge, nicht?
2: Es ist 7:15 Uhr, 7.45 Uhr, 15 Minuten vor 8. Ja, an einem solchen Morgen hat man keine richtige Lust zu arbeiten, was? Okay, aber woher soll die Kohle kommen? Und ihr wollt ja auch nicht, dass eure Nachbarn euch komisch angucken. Also aufgestanden, vorher nochmal über Mama, frühstücken und los geht's zur Arbeit. Und damit ihr auch gut unter die Dusche kommt, hier das Neueste von eurem Phil Harmony. Ihr kennt ihn, ihr liebt ihn und ihr wollt ihn. Hier ist er.
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0: Kalle, mach mal alle Fenster zu, hier hinter zieht.
1: Das könnte aber auch eventuell daran liegen, dass du heute nichts anhast, Jaro.
2: Wie bitte? Tatsächlich, der Pole ist nackt.
3: Ich hab vorhin schon gedacht, der Saro sieht heute irgendwie anders aus.
0: Na und? Habt ihr Problem damit?
1: Du Jaro, bewahre. Das hat jetzt auch nichts mit Prüderie zu tun, du Jaro.
2: Ganz schön mutig von dir, dich ohne Klamotten mit dem alten Tuckerich Holgi auf der Rückbank zu setzen.
1: Ich darf doch sehr bitten, ja? Als würde ich da hingucken.
3: Und warum besleckt dann deine Brille?
2: Nur bei Interesse halber, Jaro. Was soll die Vorstellung?
0: Na, ich konnte meine alte Anziehsache nicht mehr sehen und, gerochen habe sie auch.
1: Schön,
0: ja,
1: dass du es auch mal gemerkt hast.
3: Und Satz, willst du dir neu kaufen?
0: Bist du blöd? Das kostet Geld.
3: Entschuldige, wusste es nicht.
2: Also rennst du ab jetzt nur noch nackt rum, ja?
0: Na, hab ja doch meine Korthut und es ist ja bald Sommer, da kann man gut nackt sein. Im Winter, na, eventuell mal sehen, ob ich mir kann basteln, Anzug aus Fleischsalateimer und... Entschuldige, Holger?
1: Ja?
0: Wo hast du da deine Hand?
1: Ich sehe nur gerade, du hast da so ein hochinteressantes Muttermal da.
2: Leg lieber deinen Korthut auf die kritische Stelle, Jaro. Sonst läuft die Schwuchtel noch amok.
1: Unerhört, was man sich hier anhören muss. Übrigens, Jaro, wo ich diese Oberschenkel hier sehe, trainierst du eigentlich? Darf ich die mal anfassen? Aua, total intolerant.

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2: Verdammt, ja, Clemens Maria sitzt immer noch in Geiselhaft. Ich kann es jetzt auch nicht mehr ändern. Es ist schwierig genug, hier die Übersicht zu bewahren. Also, kurz nachdem die dänische Agentin Larsen, verkleidet als Langhaar-Dackeldame Norbert, dem Firmenteckel, das Geheimrezept für das bruchfeste Knäckebrot entlockt hat, gerät sie in die unbarmherzigen, brutalen Hände des Tierfängers, den die eifersüchtige Frau Graumann auf sie angesetzt hatte. Jetzt liegt die Agentin auf der Ladefläche eines LKWs und rollt einem fürchterlichen Schicksal in der ortsansässigen Tierversuchsanstalt. Was nützt ihr jetzt das Geheimrezept, das sie immer noch unter ihrem Dackelkostüm verborgen hält? Nichts. Der LKW ist durch nichts auf der Welt mehr aufzuhalten. Durch nichts? Plötzlich rollt quietschend ein Kinderwagen auf die Fahrbahn. Doch, das konnte den LKW aufhalten. Knapp dem Herzinfarkt entgangen, springt der Tierfänger aus dem Führerhaus und lässt seiner Freude, dass er den Kinderwagen nicht zermalmt hat, freien Lauf.
3: Du verdammtes Rotzball, kannst du nicht gucken, wo du herfährst? Die Flippe sollte man dir wegnehmen, wenn ich das überhaupt schon sehe. Kinder am Steuer.
2: Aber da täuscht sich der Tierfänger gewaltig. Am Steuer des Kinderwagens sitzt keineswegs ein Kleinkind, sondern zwei maskierte, gut durchtrainierte Heranwachsende.
4: Schnauze halten, Hände hoch, an den Wagen lehnen. Was? Und Beine auseinander, ja?
3: Oh Himmel, militante Tierschützer.
5: Genau, und wir werden dir jetzt mal dein imperialistisches Henkerhandwerk legen. Los, Boris, mach schon mal die Ladeklappe auf und befreie die armen, gestundenen Tiere. Ich kümmere mich um diesen Folterknecht.
4: Okay, Steffi. Ja. Aber nimm ihn nicht zu hart ran,
5: nee,
4: ja?
5: Nee.
2: Boris und Steffi? Natürlich ahnen sie nicht, dass sie mit ihrer eigentlich lobenswerten Aktion das Imperium ihres Vaters Fritz F. Niedmeier in Gefahr bringen. Werden sie die Geheimagentin Larsen befreien? Boris öffnet die Klappe zum Laderaum und wird von den Tieren euphorisch begrüßt.
4: Von euch, aber jetzt seht zu, dass ihr hier wegkommt, ja?
2: In Windeseile haben sich all die Tiere aus dem Staub gemacht. Alle bis auf eins. Boris kann es nicht glauben. Vor ihm sitzt ein Tier, halb betörend, schöne Frau und halb Langhaardackel.
4: Ey, was bist du denn für ein Tier, hä?
5: Ich bin kein Tier, ich bin eine Frau.
4: Eine Frau? Ein ganz normaler Mensch?
5: Ja, komm, Süßer, befreie mich.
4: Tut mir leid, du. Ich kann dich nicht befreien. Wir sind Tierschützer und keine Menschenschützer, weißt du?
2: Schwer fällt die Ladeluke wieder in das Schloss. Bleibt die Agentin also doch gefangen? Wird das Geheimrezept für das bruchfeste Knäckebrot also doch nicht in die Hände der dänischen Knäckebrotindustrie fallen? Aber was ist mit Norbert? Wird er es seelisch verkraften, seine neue Geliebte zu verlieren? Wird Frau Graumann ihn über all das hinwegtrösten können? Und was macht Steffi eigentlich mit dem Tierfänger? Tut sie ihm womöglich Gewalt an? Gewalt? Clemens Maria! Wird ihm in seinem Beiruter Geiselgefängnis wohl auch Gewalt angetan? Verpassen Sie auf keinen Fall die nächste Folge von Die Firma.

0: Frieda und Anneliese.
1: Na, Frieda, wollte nur mal eben fragen, sag mal, wann lassen Sie Reinhard denn wieder frei auf dem Finanzamt? Der ist doch vor den Betriebsferien in Schlaf eingeschlossen worden.
2: 4 Wochen muss er noch sitzen.
1: Oh, dann kriegt er womöglich einen Darmverschluss. Oder er nimmt endlich ab.
2: Oh, Reinhard weiß immer, was ich gehört. Es ist ja Fastenzeit. Und seit letzter Woche werfe ich ihn auch keine Torte mehr in den ersten Stock. Bloß noch jeden zweiten Tag eine Steckrübe.
1: Du, der Pastor hat Sonntag in der Kirche gesagt, 6 Wochen ohne, das hieße nicht nur weniger essen, sondern auch kein Alkohol, kein Zigaretten.
2: Und schön die Hose oben lassen.
1: Nach dem Klo darf man noch. Davon hat er nix gesagt.
2: Ich nehme bis Ostern nur 3 Löffel Zucker in Kaffee. Und Kuchen gibt's erst nach Einbruch der Dunkelheit.
1: Och, guck, plattdeutschen Ramadan. Du, unser Dieter, der macht 2 Fastenwochen sogar in sein Imbiss.
2: Och, was gibt's denn?
1: Eisbein mit Bratkartoffeln und Fettgrütze mit Butterschmand.
2: So, was sagt der Pastor dazu?
1: Der kommt jeden Abend nach Einbruch der Dunkelheit und dann haut er sich die Reste alle weg.
2: Ja, Wasser predigen und Bratkartoffeln trinken, das haben wir gerne.
1: Wieso? Während der Seelsorgestunden fastet Hans Fürchtegott und in seiner Freizeit kann der ja tun und lassen, was der will.
2: Niewöhners fasten auch. Gestern hatten die ein Viertel Hähnchen und die Hälfte von der Kartoffel haben sich auch noch mit Alemann geteilt.
1: Die sind pleite. Da kommt denen die Fastenzeit schön zu Pass.
2: Anneliese, auf was verzichtest du denn in der Passionszeit?
1: Auf ein weiteres Gespräch mit dir, Frieda.
2: Blöde Ziege. Nächste Woche, spätestens Montag, kommt sie doch wieder angeschlürt zu quaken und zu grusen, was sie alles weiß und was sie alles kann.
3: Was? War noch was? Hä?
2: Geh doch fast!

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0: Und jetzt die Lemkes. Eine Familienserie in vielen Teilen mit Papa Grappa Lemke.
1: Hallo.
0: Mit Fernet Lemke. Das finde ich echt nicht gut. Mit Bianca Lemke.
2: Hab schon, Freund.
0: Und Mutter Lemke.
3: Ach, wie sehen meine Hände wieder aus?
0: Und jetzt viel Spaß mit den Lemkes. Mama, das finde ich echt nicht gut, ey, dass die blöde Bianca immer meine Boys-Windeln nimmt.
2: Na und? Ich hab schon einen Freund. Und der mag eben mehr männliche Frauen.
3: Ihr sollt doch nicht immer streiten, Kinder. Kommt jetzt essen!
0: Au, oh, toll. Schnirkelsuppe mit Jutestreifen. Mmh.
3: Nicht so schlimm, Kinder. Papa, sprichst du das Gebet?
1: Komm, Herr Jesus, guten Abend. Sei unser Gast, tu machen sollen sein und Segen gehabt haben werden, was du uns beschert hast, tun können. So, das war's.
2: Einen recht guten Appetit!
3: Und Fernet, du nimmst den Arm aus der Suppe!
0: Das finde ich echt nicht gut, Mama, ey.
1: Du jetzt, Abend tun sollen sein werden können.
0: Freuen Sie sich auf die nächste Folge von Familie Lemke. Schon bald in diesem Radio.

0: So, nimm das und eng und den ihr, du österreichischer Zwerg. Ah, hier hast du deine Melange. Ja, noch jemand? Ah, da, noch ein Russ. Sind da noch welche? Kommt der? Nein? Okay, ich habe fertig. J'ai fini.
1: Das war aus der Reihe Große Momente der Weltgeschichte. Napoleon besiegt die Russen und Österreicher bei Austerlitz. 1805 ganz allein.

0: Nü. Liebe Heimwerkers, nü. Viele Menschen haben zu Hause in ihrer Wohnung seit Jahren einen alten Ehegatten rumliegen, mit dem sie nichts mehr anfangen können. Oder wie der Dichter sagt, schlimmer als die Wanderratte ist der alte Ehegatte. Nun muss man die sperrigen Teile aber nicht einfach nutzlos in den Keller schmeißen. Aus vielen Gebrauchtgatten lässt sich noch was Nützliches basteln. So, ich hab hier mal ein mittelgroßes Teil. Da kommt eine alte Unterhose über den Kopf. Alle 60 Watt Birne in die Fresse. So, und noch Strom in die Bauchen und fertig ist die Stehlampe. So, mal eben anschalten. Sehr schön und dekorativ sind auch lebende Briefbeschwerer. Dazu sprühen wir den Gatten-Rohling einfach mit Autolack über und fertig. Los, Harion, hack auf die Rechnung drauf.
1: Ich will das nicht, nein!
0: Wer einen langen Gartenschlauch oder lange Stromkabel im Haushalt hat, kann sich auch eine schöne Kabeltrommel basteln. Dicke Ehegatten-Rohmasse lässt sich sehr schön zu einem Sofa verarbeiten. Wir reißen dem faulen Hattensack einfach das alte Sofa unterm Arsch weg, heißen eine Häkeldecke über den Fettsack und fertig ist das neue Sitzmöbel. Als Couchtisch eignen sich die Rohlinge nur, wenn man den Rückenplan flexen. Weil sonst immer die Gläser umkippen. Wer mehrmals verheiratet war, kann sich sogar einen Zaun um das Grundstück basteln, die Gatten anspitzen und in 1,5 Meter Abständen in den Boden rammen. Auf Kommando packen sich alle an den Händen, die Griffel werden verdrahtet und fertig ist der Gatterzaun. Der einzige Zaun, der guten Morgen sagen kann. So, ich wünsche noch viel Spaß beim Gattenbasteln, lieber Heimwerker. Zum Schluss noch ein Tipp. Der Begattungsakt läuft reibungsloser, wenn man den Rohling in die Hobelbank einspannt.